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1: Um 7 Uhr mit Tobi Blum. Schönen guten Morgen. Die USA werden 5000 Soldaten aus Deutschland abziehen. Den Truppenanzug hat US-Verteidigungsminister Pete Hegseth für die nächsten 6 bis 12 Monate angeordnet. Insgesamt sind 39.000 US-Soldatinnen und Soldaten in Deutschland stationiert. Hessens Ministerpräsident Boris Rhein hat vor einer unüberlegten Entscheidung gewarnt. Die deutsch-amerikanische Partnerschaft lebe nicht von kurzfristigen politischen Entschlüssen. Anfang der Woche hatte US-Präsident Donald Trump zum ersten Mal mit einem Teilabzug gedroht. Anlass dazu war Kritik von Bundeskanzler Friedrich Merz an Trumps Kriegsführung im Iran. Jetzt hat Trump nachgelegt, Merz solle lieber, Zitat, sein marodes Land in Ordnung bringen, statt sich in den Iran-Krieg einzumischen. Trump überlegt auch, Truppen aus Italien und Spanien abzuziehen. Der Tag der Arbeit verlief in den großen Städten Deutschlands weitgehend friedlich. In Berlin hat die Polizei eine positive vorläufige Bilanz gezogen. Bei der traditionellen Demonstration von Linken und Linksextremen gab es demnach nur einige Festnahmen und 9 leicht verletzte Polizisten. Die Zahl der Teilnehmer wird auf etwa 10.000 geschätzt. In Hamburg versammelten sich bei mehreren Kundgebungen über 13.000 Demonstrierende. Auch hier sprach die Polizei von einem weitgehend friedlichen Verlauf. Deutschlandweit gab es über 400 Demos. Viele wurden von Gewerkschaften organisiert. Der Deutsche Gewerkschaftsbund sagt, dass insgesamt mehr als 360.000 Menschen teilgenommen haben. Bundesinnenminister Alexander Dobrindt hat anscheinend die Zusammenarbeit mit dem islamistischen Terrorregime in Afghanistan deutlich intensivieren lassen. Das Ziel dabei, mehr Menschen in das Land abschieben. Letztes Jahr sind 2 Taliban-Vertreter nach Deutschland entsandt worden. Der NDR berichtet, dass Dutzende Menschen aus Afghanistan diesen Taliban-Vertretern vorgeführt wurden. Und zwar von der Bundespolizei in Absprache mit den Bundesländern. Zweck sei es gewesen, die notwendigen Dokumente für die Abschiebung dieser Personen zu erlangen. Auch das ZDF hatte über die Vorgehensweise berichtet. Reporter hatten eine solche Vorführung von Menschen durch die Bundespolizei in Bonn gefilmt. Diese Woche wurden 25 Menschen nach Afghanistan abgeschoben. Dobrindt hatte danach gesagt, dass es gefährliche Straftäter sind. Der ukrainische Präsident Volodymyr Zelensky hat Reformen in der Armee angekündigt. Geplant sind klarere Dienstzeiten und mehr Pausen vom Einsatz an der Front. Außerdem soll der Sold deutlich erhöht werden. Umgerechnet über 7.000 Euro kann ein Soldat an der Front dann verdienen. Letzte Woche hatte die Europäische Union einen Kredit über 90 Milliarden Euro freigegeben. Medienberichten zufolge soll dieser auch zur Finanzierung der Armee eingesetzt werden. Zelensky hat außerdem versprochen, die Flug- und Drohnenabwehr in den Städten Odessa und Dnipro auszubauen. Russland greift diese beiden Städte in letzter Zeit immer wieder besonders stark an.
0: Das Wetter.
1: Vormittags ist es heute sonnig und trocken. Später kann es auch was nass werden. Heute sind maximal 25 bis 29 Grad drin.
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0: Swimmingpools drank. Es ist 8 Uhr und jetzt erfahrt ihr, was gerade wichtig ist von Tobi Blum. Schönen guten Morgen.
1: Guten Morgen.
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3: Die USA werden 5000 Soldaten aus Deutschland abziehen. Den Truppenabzug hat US-Verteidigungsminister Pete Hegseth für die nächsten 6 bis 12 Monate angeordnet. Insgesamt sind 39.000 US-Soldatinnen und Soldaten in Deutschland stationiert. Hessens Ministerpräsident Boris Rhein hat vor einer unüberlegten Entscheidung gewarnt. Die deutsch-amerikanische Partnerschaft lebe nicht von kurzfristigen politischen Entschlüssen. Anfang der Woche hatte US-Präsident Donald Trump zum ersten Mal mit einem Teilabzug gedroht. Anlass dazu war Kritik von Bundeskanzler Friedrich Merz an Trumps Kriegsführung im Iran. Jetzt hat Trump nachgelegt, Merz solle lieber, Zitat, sein marodes Land in Ordnung bringen, statt sich in den Irankrieg einzumischen. Trump überlegt auch, Truppen aus Italien und Spanien abzuziehen. Der Krieg im Iran dauert jetzt schon über 60 Tage. Nach US-Recht müsste sich US-Präsident Donald Trump deshalb eine Genehmigung vom Kongress einholen, um weitere Angriffe in der Region befehlen zu dürfen. Das hat Trump allerdings nicht vor. In einem Brief an die Parlamentarier hat Trump die Kampfhandlungen für beendet erklärt. Seit Anfang April gibt es eine Waffenruhe im Irankrieg, die die USA einseitig verlängert haben. Die USA blockieren aber weiterhin iranische Häfen. Der Iran hat inzwischen einen neuen Vorschlag für Friedensverhandlungen an den Vermittler Pakistan weitergeleitet. Irans Außenminister Abbas Araghchi sagte allerdings, dass erst wieder direkt mit den USA verhandelt wird, wenn die ihre bedrohliche Rhetorik einstellen. Der Tag der Arbeit verlief in den großen Städten Deutschlands weitgehend friedlich. In Berlin hat die Polizei eine positive vorläufige Bilanz gezogen. Bei der traditionellen Demonstration von Linken und Linksextremen gab es demnach nur einige Festnahmen und 9 leicht verletzte Polizisten. Die Zahl der Teilnehmer wird auf etwa 10.000 geschätzt. In Hamburg versammelten sich bei mehreren Kundgebungen über 13.000 Demonstrierende. Auch hier sprach die Polizei von einem weitgehend friedlichen Verlauf. Deutschlandweit gab es über 400 Demos. Viele wurden von Gewerkschaften organisiert. Der Deutsche Gewerkschaftsbund sagt, dass insgesamt mehr als 360.000 Menschen teilgenommen haben. Der ukrainische Präsident Volodymyr Zelensky hat Reformen in der Armee angekündigt. Geplant sind klarere Dienstzeiten und mehr Pausen von Einsätzen an der Front. Außerdem soll der Sold deutlich erhöht werden. Umgerechnet über 7.000 Euro kann ein Soldat an der Front dann verdienen. Letzte Woche hatte die Europäische Union einen Kredit über 90 Milliarden Euro freigegeben. Medienberichten zufolge soll dieser auch zur Finanzierung der Armee eingesetzt werden. Zelensky hat außerdem versprochen, die Flug- und Drohnenabwehr in den Städten Odessa und Dnipro auszubauen. Russland greift diese beiden Städte in letzter Zeit immer wieder besonders stark an.
2: Das Wetter.
3: Vormittags ist es heute sonnig und trocken. Später machen sich dann aus Westen Wolken breit und es kann etwas regnen. Dazu gibt es heute maximal 25 bis 29 Grad.
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0: Bei lebensgefährlichen Orten denke ich erstmal vielleicht an schmale Wege, die links und rechts hunderte Meter in den Abgrund gucken. Oder an Tauchen im Meer mit Haien. Aber auch so ein schnöder Zebrastreifen kann sehr gefährlich sein. Da passieren immer wieder schwere Unfälle. Warum und wie sich das vermeiden lässt, das gucken wir uns gleich an. Ich wünsche euch einen schönen Samstagmorgen. Hallo!
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0: Oh, bis zum Schluss. Can you feel me when you see my face? Neve und Lizzle, hier ist Deutschlandfunk Nova. Einmal quer über die achtspurige Autobahn zu Fuß. Nee, ich glaube, das macht kein Mensch. Viel zu gefährlich, ist völlig klar. Aber auch Zebrastreifen mitten im Ort können gefährlich sein. Die sind häufig vertreten unter den mehreren tausend schweren Unfällen, die es jedes Jahr gibt. Nur haben wir das wahrscheinlich gar nicht so sehr auf dem Schirm, dass das so ein Unfallschwerpunkt ist. Deswegen habe ich da diese Woche drüber gesprochen mit unserem Wissensreporter Sebastian Rams und ihm gesagt, dass das ja eigentlich ein sicherer Ort sein soll und ihn gefragt, warum das so ist, dass es gefährlich ist.
1: Tja, das hat viele Gründe. So hat eine aktuelle Studie der Björn-Steiger-Stiftung unter anderem festgestellt, dass fast 40% der Zebrastreifen, an denen es eben zu Unfällen kommt, bauliche Mängel aufweisen, die die Sicherheit verringern, wie fehlende oder nicht ausreichende Beleuchtung, mangelhafte Beschilderung oder auch Sichtbehinderungen durch Bäume, Sträucher und parkende Fahrzeuge. Ja, und Sichtbarkeit, die ist auch für den Verkehrsforscher Dirk Kemper von der RWDH Aachen das A und O.
2: Wichtig ist, dass man die Fußgänger frühzeitig sieht und auch wahrnehmen kann, dass sie die Absicht haben, die Straße zu überqueren, dass die Autofahrer reagieren können.
0: Okay, bedeutet also, wir schneiden da mal jetzt die Hecke so vor diesen Richtig. Zebrastreifen und wie könnte so ein Zebrastreifen auch wirklich sicherer gebaut werden?
1: Da gibt es mehrere Möglichkeiten, wie zum Beispiel Mittelinseln, die kennt man ja zum Überqueren der Straße, dann wird die eben in zwei Abschnitte unterteilt und vor allem bei breiten Straßen macht das Sinn oder sogenannte Gehwegnasen, dabei wird der Gehweg...
0: Darf man nicht falsch aussprechen, dann sind es Gehwegnasen.
1: Genau, Vorsicht. Und dabei wird der Gehweg eben in Höhe des Zebrastreifens ein Stück in die Straßenfahrbahn verlängert, um so eben den Blickkontakt zwischen Fußgängern und Autofahrern zu verbessern, weil parkende Autos eben dann nicht mehr die Sicht versperren können und die Sichtbarkeit so erhöht wird.
0: Ich stelle es mir vor, als Autofahrer macht es dich vielleicht auch direkt langsamer, weil du so das so reinragt. So. Könnte auch psychologisch könnte.
1: Kommt
0: sein.
1: Kommt auf den Autofahrer an.
0: Kommt drauf an, das ist richtig. So, jetzt hast du die fehlende Beleuchtung schon angesprochen. Ja. Gibt es denn nicht irgendwie moderne Lichtkonzepte, die dann so normale Straßenlaternen ein bisschen ergänzen können?
1: Doch, die werden auch schon an mehreren Orten getestet. Das System besteht zum Beispiel aus 4 Säulen, 2 auf jeder Seite an den Ecken des Zebrastreifens. Sensoren erkennen FußgängerInnen schon, bevor sie den Zebrastreifen betreten und lösen ein Warnsignal aus. Bei Tag und Nacht ist das ein gelbes LED-Blinklicht an den Säulen in beide Fahrtrichtungen. Zusätzlich kommen nachts und bei schlechten Witterungsverhältnissen im unteren Bereich der Säulen ein Teppich aus Laserlicht zum Einsatz, der so ein paar Zentimeter über dem Zebrastreifen schwebt sozusagen.
0: Geil, das heißt, es ist eine richtige Lasershow, wenn ich da über einen Zebrastreifen will?
1: Ja, so an sich sieht man die Laser ja dann nicht, aber wenn du dann als Fußgänger, Fußgängerin eben durch diese Laserstrahlen hindurchläufst, dann wird das Laserlicht an den Schuhen reflektiert, macht die Schuhe sichtbar und lenkt so die Aufmerksamkeit auf die Person auf dem Zebrastreifen. Für Verkehrsforscher Dirk Kemper eine sehr sinnvolle Lösung.
2: Das ist, denke ich, gerade die Zebrastreifen, wo Leute vielleicht außerorts in der Ortschaft reinfahren, noch mit höherer Geschwindigkeit. Ganz gute Maßnahme, um bei Dunkelheit, bei Nebel, bei Regen eben auch Fußgänger rechtzeitig zu erkennen.
1: Ja, und er hat mir erzählt, dass dieses System auch bereits zugelassen ist und von Kommunen gekauft und installiert werden kann.
0: Boah, da gehe ich gleich direkt mal
1: dabei,
0: gucken.
1: Ne?
0: Ja, wäre ich auf jeden Fall dabei. So, wir haben jetzt über Baumaßnahmen gesprochen, über Beleuchtung, aber über Geschwindigkeit noch nicht, ne? Weil das spielt ja auch, haben wir ja eben schon, doch, haben wir ein bisschen drüber gesprochen.
1: Ein kleines bisschen.
0: Kommt drauf an, ne? Wie schnell ich da so unterwegs bin als Autofahrerin oder Autofahrer.
1: Absolut, bei Zebrastreifen sehr wichtig, macht oft tatsächlich den Unterschied zwischen Leben und Tod aus, ob ich jetzt mit Tempo 50 oder mit Tempo 30 an den Zebrastreifenrahmen fahre. Und das hat einen ganz einfachen Grund, unser Reaktionsvermögen. Also wenn jetzt ein Autofahrer 15 Meter vor dem Zebrastreifen mit einer Vollbremsung auf eine Fußgängerin reagiert, dann kommt er bei Tempo 30 in der Regel noch rechtzeitig vorher zum Stehen. Ist aber mit Tempo 50 unterwegs, legt er allein schon während dieser Reaktionszeit mehrere Meter zurück und zum Stehen kommt er dann erst nach so rund 40 Metern. Also weit hinter dem Zebrastreifen, heißt, bei Tempo 50 ist eben auch die Wahrscheinlichkeit für schwere Unfälle oder sogar Todesfälle wesentlich höher.
0: Was dann wiederum heißt, dass das eine relativ einfache Geschichte ist, wie wir solche Unfälle vermeiden können, indem wir einfach mal vom Gas gehen. Habt ihr gehört von unserem Wissensreporter Sebastian Rams über Zebrastreifen, dass das schon manchmal gefährliche Orte sind, dass sie es aber nicht sein müssen, dass wir was machen können.

Oh, mach die Gitarre. Day Glow, Every Little Thing I Say, I Do. Von unserer Playlist bei Deutschlandfunk Nova. Und ihr habt es wahrscheinlich schon bemerkt, dass wir wieder zurückgekehrt sind zu unseren Songs, die wir immer für euch auswählen, die hier bei uns laufen. Anders als gestern am 1. Mai, da habt ihr ja bestimmt, welche Musik bei uns läuft. Ihr habt uns ganz viele Wünsche geschickt, Musikwünsche. Das war ein großartiger Tag. Ihr habt wirklich auch sehr, sehr viele Sachen rübergeschickt und sehr viel Feedback gegeben. Wenn ich so rekapituliere in unserem WhatsApp-Kanal, ich glaube, ihr fandet das auch ganz gut. Und wenn ihr ein bisschen was verpasst habt oder alles, es gibt im Moment noch die Möglichkeit, den ganzen Tag nochmal euch zu Gemüte zu führen, wenn ihr da Bock drauf habt. In der Deutschlandfunk-App, da gibt es nämlich so eine Replay-Funktion. Und wenn ihr euch das geben wollt, sehr gerne, könnt ihr einfach reingehen in die Deutschlandfunk-App und nochmal gucken, was da so an Wünschen gestern am 1. Mai bei uns bei Deutschlandfunk Nova lief. Und jetzt ganz normal weiter mit Jesse Reyes und Stormzy, Palo Santo.

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1: Wie schön. Anaïs Valentino bei Deutschlandfunk Nova. Mitten in einem ganz normalen Viertel in München ist mir das letzte Mal passiert, dass ich so ein Gruselhaus gesehen habe, so ein verfallenes Ding, bei dem ich sofort eine dicke Gänsehaut gekriegt habe. Und ich dachte bisher, dass das einfach am Anblick liegt, steckt aber vielleicht noch mehr dahinter. Hört ihr jetzt von Katrin Sielka.
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3: Alt, dunkel, verlassen. Wenn wir leerstehende Gebäude betreten, kann uns das erschaudern lassen. Forschende in Kanada haben untersucht, was genau das Gruselgefühl auslöst und haben unter anderem den Stresspegel von 36 Freiwilligen gemessen. Heraus kam, dass die Menschen in leerstehenden Gebäuden nur dann mehr vom Stresshormon Cortisol im Speichel hatten, wenn dort Infraschallgeräusche auf sie eingingen. Infraschall entsteht etwa durch alte Rohre, Heizungsanlagen oder Lüftungsschächte und ist nicht hörbar. Der Körper aber kann ihn unbewusst wahrnehmen. In gleichen Situationen ohne Infraschall kam bei den Teilnehmenden kein entsprechendes Gruselgefühl auf und war auch als erhöhter Cortisolspiegel nicht messbar. Die Forschenden sagen, Infraschall kann bei manchen Menschen nur ein vages Unbehagen auslösen, bei anderen verstärkt er einen Glauben ans Paranormale, wie zum Beispiel Geister. Im dichten Regenwald von Mosambik haben Forschende 4 bisher unbekannte Chamäleonarten enttarnt. In einer Studie im Fachmagazin Vertebrate Zoology beschreiben sie die Tiere genauer. Nach bisherigem Stand kommen die Chamäleonarten jeweils nur auf einem einzigen Berg im Norden des afrikanischen Landes vor. Und die genaue Stelle ist schwer zu erreichen. Dafür mussten die Wissenschaftlerinnen und Wissenschaftler teils steile Hänge überwinden und nachts auf Suche gehen. Mit starken Taschenlampen wurden sie dann fündig. Die Hauptautorin geht davon aus, dass die neu entdeckten Chamäleonarten als bedroht eingestuft werden müssen, denn die Bergwälder in Mosambik werden für Holzkohle und Landwirtschaft abgeholzt. Manche Berge haben demnach schon einen Großteil ihrer Waldbedeckung verloren.
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0: Bringt den gute Launepegel einfach wieder ein Stück weiter nach oben. Boy, Little Numbers am Samstagmorgen. Unser Handy ist immer dabei, kriegt dementsprechend sehr viel mit. Und deshalb gibt's da auch immer wieder diesen Verdacht, dass da irgendwer mithört und mitguckt, ohne dass wir das wollen. Zum Beispiel die großen Tech-Firmen. So nach dem Motto, erst rede ich mit einer Freundin über einen Urlaub auf Korsika und zack, kriege ich plötzlich Korsika-Werbung auf meinem Handy angezeigt. Um das ein für alle Mal zu klären, habe ich mich diese Woche zusammengemorst mit Joachim Selzer vom Chaos Computer Club und ihn gefragt, ob es einen Nachweis gibt, einen wissenschaftlichen, dass sowas schon mal passiert ist.
1: Es gibt keinen wissenschaftlich belastbaren Nachweis. Es gibt keine Untersuchung wirklich von der Universität, dass die das mal unter Laborbedingungen hingekommen hat. Was es natürlich gibt, sind zahlreiche Erzählungen, wie du sie gerade bringst, dass Leute abends mit irgendjemandem zusammengesessen haben und kurz darauf bekamen sie dann die passende Werbung eingespielt. Das kann doch kein Zufall sein und tatsächlich ist es auch wahrscheinlich kein Zufall, aber anders als wir es uns gerade vorstellen, nämlich dass das Telefon heimlich das Mikrofon anhat, sondern die vermutliche Erklärung ist, dass Werbung ansteckt. Das heißt also, du hast auf deinem Telefon irgend so eine Standortverfolgung von Google meinetwegen laufen und die kriegt mit, dass du mit Leuten zusammengesessen hast, die sich für ein bestimmtes Thema interessieren, weil bei denen die Standortverfolgung ja auch an war. Und dann ist es naheliegend anzunehmen, dass sie über bestimmte Themen gesprochen hat, für die sich die anderen Leute, von denen schon bekannt ist, dass sie sich für Urlaub auf Korsika interessieren, dass ihr mit denen darüber gesprochen habt und dass es dann möglicherweise auch Sinn gibt, dir diese Werbung auszuspielen, obwohl du bisher noch nicht dich für dieses Thema offensichtlich interessiert hast. Das ist so die vermutliche Erklärung.
0: Aha. Aber ich glaube, die Erklärung dafür, dass ich diesen Verdacht habe, dass die mithören, ist, dass es erstens, die ein großes Interesse an mir haben, so, und zweitens, das ist wahrscheinlich, technisch wäre das wahrscheinlich kein Problem, oder?
1: Technisch ist das überhaupt kein Problem. Das haben auch schon diverse Rundfunkanstalten schon probiert. Also ich glaube, der Bayerische Rundfunk hat mal gezeigt, dass es überhaupt kein Problem ist, zum Beispiel die Kamera am Laptop anzuschalten, ohne dass diese kleine LED daneben angeht. Das ist überhaupt kein Problem, das Mikrofon anzuschalten. Wichtig, wichtig, wichtig. Es ist technisch möglich und zwar auch nicht weiter schwierig. Das Problem ist, dass es absolut gegen deutsches und, wenn ich das richtig vermute, auch europäisches Recht verstößt. Es ist so, dass in dem Moment, wo du das gesprochene Wort belauscht oder eine Videoaufzeichnung machst, dass dies für die Betroffenen erkennbar sein muss. Und deswegen gibt es ja diese kleinen LEDs am Laptop, am Smartphone, die dann anzeigen, Achtung, dieses Gerät ist gerade auf Aufnahme.
0: Und würdest du sagen, dass das jetzt nicht passiert von den Tech-Riesen, das liegt auch einfach daran, dass die sich das nicht leisten können, dass sowas dann irgendwann vielleicht doch mal auffällt?
1: Wenn das rauskommt, haben die ein riesiges Problem, auch ein rechtliches Problem. Diese Apps dürften dann, oder auch die entsprechenden Geräte dürften in Deutschland nicht betrieben, nicht verkauft werden. Und dazu frage ich mich, warum sollte ich als Google, als Facebook, als Amazon dermaßen das Risiko eingehen, wenn ich an diese Daten doch legal viel, viel einfacher rankomme? Es ist ja nicht so, dass wir unseren Smartphones, den sozialen Medien nicht unser gesamtes Seelenleben seit Jahren offenlegen. Das heißt, die kennen uns im Zweifelsfall besser als unser Partner oder unsere Partnerin. Und warum sollte ich dann auf dem illegalen Weg mir etwas holen, was ich legal ganz normal bekommen kann?
0: Andererseits gibt es natürlich auch noch ganz andere, außer den Tech-Riesen, weiß nicht, Geheimdienste oder irgendwelche Menschen, die versuchen, Geld zu verdienen. Es gibt ja gerade diesen aktuellen Fall mit der Bundestagspräsidentin Julia Klöckner. Der sollen bei Signal Daten abgefischt worden sein. So, das ist eine, ich bin jetzt definitiv nicht Bundestagspräsidentin, aber
1: nicht, okay.
0: Nee, tatsächlich nicht. Aber ist es auch irgendwas, was das kommt ja auch ständig vor und da müssen wir auch irgendwie gewappnet sein oder nicht?
1: Die Angreiferinnen haben es hinbekommen, sich sozusagen das Vertrauen der Zielperson zu erschleichen und hinzubekommen, dass diese Zielperson den Zugriff auf den Signal-Account auf die Endgeräte zulässt. Und ich vergleiche das ganz gerne damit, wenn ich jetzt auf dich zukomme und sage, pass auf, ich bin dein Hausmeister und ich muss unbedingt in deiner Wohnung mir die Heizungsanlage angucken, die leckt. Gib mir doch bitte mal den Schlüssel zu deiner Wohnung und du gibst ihn mir, ohne irgendwie zu prüfen, ob ich wirklich der Hausmeister bin oder nicht. Dann ist ziemlich egal, womit du deine Wohnung gesichert hast. Da kannst du eine Tresorte für deine Haustür gebaut haben. Wenn du mir freiwillig den Schlüssel dafür gibst, ist egal, wie gut das Schloss ist.
0: Und das ist ein Beispiel, das hängen bleibt. Zumindest bei mir. Jochem Selzer war das vom Chaos Computer Club über heimliches Mithören und Mitlesen am Smartphone, ohne dass wir das wollen.

0: Do you wanna talk? Die Circa Waves geben Gas bei Deutschlandfunk Nova am Samstagmorgen kurz vor 9. Auf einmal sehr viel Hunger haben oder krass nah am Wasser gebaut sein oder irgendwie unzufrieden mit sich selbst und dem eigenen Körper. Habe ich schon gehört, sehr oft, dass das quasi Nebenwirkungen sein können sozusagen von der Periode und natürlich auch mitgekriegt. Es gibt aber auch Menschen, die sind nicht nur traurig oder hungrig, sondern haben während dieser Zeit auch richtig viel Wut im Bauch, so wie Vanessa, sie hat Period Rage.
1: Wenn ich das Gefühl habe, dass ich von Menschen irgendwie nicht ernst genommen werde oder dass Menschen mich anlügen, dann gehe ich auf 180. Tatsächlich. Und Unfreundlichkeit gehört da auch mit dazu, dass mich das einfach sehr, sehr aggressiv macht.
0: Und dieses Aggro-Sein, das kennen die Leute um Vanessa schon drumherum, wenn sie ihre Periode hat. Die können aber mit dieser Vanessas Period Rage ganz gut umgehen inzwischen.
1: Ich habe zum Glück gute Freunde an meiner Seite. Und wenn ich sage, Leute, ich bin kurz vor meiner Periode oder ich habe gerade meine Tage, dann wissen die Bescheid, dass ich sehr schnell angreifbar bin. Und die haben tatsächlich sehr viel Verständnis dann auch dafür und sehr viel Geduld.
0: Und das mit dieser Wut, ja, das kommt daher, dass sich das Hormonverhältnis im Körper ändert, sagt Gynäkologin Mandy Mangler.
2: In der zweiten Zyklushälfte ist das Progesteron ein bisschen höher und das Östrogen im Vergleich eben niedriger. Und Östrogen ist dieses Liebhormon, was uns letztendlich so ein bisschen auch zu freundlich macht. Also ich als Gynäkologin finde das schon auch pathologisch, dieses ganze freundlich sein und so. Ich finde das viel besser, wenn wir ein bisschen Forscher sind.
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0: tatsächlich direkt Bock auf was Kaltes. Salted Caramel Ice Cream von Metronomy am Samstagmorgen um 9 Uhr. Und jetzt gibt's Infos von Tobi Blum. Hallo.
1: Morgen.
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1: Die USA werden 5000 Soldaten aus Deutschland abziehen. Den Truppenabzug hat US-Verteidigungsminister Pete Hegseth für die nächsten 6 bis 12 Monate angeordnet. Insgesamt sind 39.000 US-Soldatinnen und Soldaten in Deutschland stationiert. Hessens Ministerpräsident Boris Rhein hat vor einer unüberlegten Entscheidung gewarnt. Die deutsch-amerikanische Partnerschaft lebe nicht von kurzfristigen politischen Entschlüssen. Anfang der Woche hatte US-Präsident Donald Trump zum ersten Mal mit einem Teilabzug gedroht. Anlass dazu war Kritik von Bundeskanzler Friedrich Merz an Trumps Kriegsführung im Iran. Jetzt hat Trump nachgelegt, Merz solle lieber, Zitat, sein marodes Land in Ordnung bringen, statt sich in den Iran-Krieg einzumischen. Trump überlegt auch, Truppen aus Italien und Spanien abzuziehen. Im Zollstreit mit den USA will sich die Europäische Union alle Optionen offen halten. Eine Sprecherin sagte, dass die EU Gegenmaßnahmen einführt, wenn die USA wirklich ihre Zölle anheben sollten. US-Präsident Donald Trump hat gestern mit höheren Zöllen auf Autos gedroht. Eigentlich gibt es ein Handelsabkommen, das weitere Zollerhöhungen verhindern soll. Trump wirft der EU aber vor, sich nicht an das Abkommen zu halten. An was genau, hat er nicht gesagt. Den deutschen Autobauern Mercedes-Benz und BMW wirft da außerdem vor, US-Bürger über den Tisch zu ziehen. Wirtschaftsforschende rechnen damit, dass höhere US-Zölle die deutsche Wirtschaft bis zu 30 Milliarden Euro kosten könnten und empfehlen der EU deshalb gegenüber den USA nicht einzuknicken. Allerdings ist unklar, ob Trump die Zölle überhaupt anheben kann. Dafür scheint ihm eine rechtliche Grundlage zu fehlen. Die Bundesregierung plant eine Steuerreform, die ab nächstem Jahr gelten soll. Bundesfinanzminister Lars Klingbeil hat der Süddeutschen Zeitung gesagt, dass vor allem Menschen mit kleinen und mittleren Einkommen entlastet werden sollen. In den nächsten Wochen will er ein Konzept dazu veröffentlichen. Dem SPD-Politiker ist außerdem eine realistische Finanzierung wichtig. Klingbeil sagte, dass Spitzenverdiener mit 6-stelligen Gehältern ihren Beitrag leisten müssen. Das sieht der Koalitionspartner CDU kritisch. Kanzleramtschef Thorsten Frey sagte der Neuen Osnabrücker Zeitung, dass er eine reine Umverteilung nicht zielführend findet. Ein Unionsvorschlag ist, den Solidaritätszuschlag abzuschaffen, wenn der Spitzensteuersatz erhöht wird. Den Soli zahlen aktuell überwiegend Spitzenverdiener und Menschen mit hohen Kapitalerträgen. Der Tag der Arbeit verlief in den großen Städten Deutschlands weitgehend friedlich. In Berlin hat die Polizei eine positive vorläufige Bilanz gezogen. Bei der traditionellen Demonstration von Linken und Linksextremen gab es demnach nur einige Festnahmen und 9 leicht verletzte Polizisten. Deutschlandweit gab es über 400 Demos. Viele wurden von Gewerkschaften organisiert. Der Deutsche Gewerkschaftsbund sagt, dass insgesamt mehr als 360.000 Menschen teilgenommen haben.
2: Das Wetter.
1: Vormittags ist es heute sonnig und trocken. Später machen sich dann aus Westen Wolken breit und es kann was regnen. Dazu gibt es heute maximal 25 bis 29 Grad.
0: Hast du gerade gemerkt, ne?
1: Die 29
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0: Nee, warte mal.
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0: Mein Aussetzer.
2: No.
0: Ganz zu Beginn, dass ich so, kommen jetzt die Nachrichten mit, hier. Warte, kenne ich schon lange. Hier, Tobi Blum.
1: So. Ich dachte, das war ein Kunsttrick.
0: Ha! Boah, ey, so profimäßig bin ich. Nee, das war ein Aussetzer. Und das Lustige ist, das war keine Absicht von mir, aber es passt genau zu dem Thema, das ich gleich mit unserem Hirnfachmann Henning Beck bespreche. Wir sprechen nämlich über Blackouts und über genau dieses Ding. So, hast du eine Idee, warum sowas passiert?
1: Vielleicht
0: oder kennst du das?
1: Musst du da kurz irgendwie in Energiesparmodus vom Hören. Also, oder du musst noch einen Kaffee trinken oder sowas.
0: Vielleicht dass das muss einfach ich so noch einen Kaffee trinken.
1: Standardfehler ist.
0: Standardfehler, Kaffee trinken. Vielleicht spreche ich aber auch einfach gleich mit Henning Beck drüber und lass es mir so richtig fachmännisch erklären. Das mache ich gleich. Ich wünsche euch einen schönen Samstagmorgen. Dahin.
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0: Abspacken am Samstagmorgen, möglich gemacht durch Lady Gaga und Doechii, Runway. Nehmen wir mal an, ich frag euch einfach so aus dem Nichts, welche KI auf jeden Fall für euch mal erfunden werden müsste oder mit welchem Star ihr gerne mal essen gehen würdet. Kann gut sein, dass da erstmal dann von euch nichts kommt, dass euch nichts einfällt, weil es einfach passieren kann, dass wir bei überraschenden Fragen einen kompletten Blackout haben. Aber warum eigentlich? Sprecht drüber mit Henning Beck, unserem Experten für alle Fragen rund ums Hirn. Henning, welche Frage muss ich dir stellen, damit dir nichts einfällt?
1: Ich bin so ein lebendes ChatGPT, musst du wissen. Ich werde immer irgendwas sagen, auch wenn es manchmal halluziniert ist.
0: Verstehe. Aber wenn Menschen nicht so sind wie du, warum machen die das? Warum machen wir das, dass wir Blackouts haben, obwohl eigentlich die richtige Antwort irgendwo hinten drin ist im Kopf?
1: Also erstmal vorausgeschickt, ich mache das ja auch. Ja, also es ist ja, kennt ja jeder. Also du stellst eine Frage und dann weißt du erstmal nicht weiter. Das liegt daran, also ein Phänomen nennt sich Choking under Pressure, das Versagen unter Druck. Du setzt Menschen unter Druck. Was passiert? Durch diese Drucksituation wird das Gehirn in der Aktivität verändert. Und zwar wird das Arbeitsgedächtnis gerade im vorderen Bereich des Gehirns so überlastet, dass dieses Abwägen, das Bewerten, das Priorisieren, das funktioniert dann einfach nicht mehr. Und das führt dann eben dazu, dass wir in diesem Moment dann so einen Blackout haben. Und gerade in Drucksituationen, wenn uns andere beachten, weißt du, ich bin hier im Radio, ich muss jetzt was sagen. Und genau in diesem Moment fällt mir deswegen dann nichts ein.
0: Aber warum? Warum fällt uns nichts ein? Stress oder was?
1: Ja, es werden Neuromodulatoren ausgeschüttet, sagt man dazu. Vor allem Adrenalin und Noradrenalin. Und im Gehirn haben die eine besondere Funktion. Die verändern jetzt nicht, was gedacht wird, sondern wie gedacht wird. So ähnlich wie so ein Fotofilter in so einer Foto-App. Da kannst du auch den Kontrast hochdrehen und am Anfang wird das Bild klarer und ein bisschen Stress sorgt dafür, dass man dann besser denkt. Aber wenn es dann zu viel wird, dann sorgen diese Neuromodulatoren dafür, dass quasi dieses Priorisieren nicht mehr stattfinden kann. Als würdest du so einen Fotofilter so hochdrehen, bis das gesamte Bild kollabiert. Und das passiert dann auch im Denken. Dein Gedanke kollabiert und du kriegst nichts mehr raus.
0: Kann das auch passieren, wenn der Gedanke einfach ganz weit hinten ist in unserem Hirn, wenn uns jemand was fragt, worüber wir seit 1000 Jahren nicht mehr nachgedacht haben? Zum Beispiel das, keine Ahnung, welchen Promi ich toll finde oder was auch immer.
1: Ja, bei diesem, welchen Promi ich toll finde, kommt noch was anderes hinzu. Es ist ja nicht nur ein Abrufen von Informationen, es ist ja auch eine Bewertung. Also ich muss ja gleichzeitig beurteilen, welcher Promi ist mir lieber und welchen finde ich besser und welchen finde ich doof. Das heißt, zusätzlich zu dem, ich sag's mal so, Zugreifen auf bekannte Informationen muss noch etwas Neues dazu erfunden werden, nämlich eine eigene Bewertung. Und deswegen tun sich Menschen gerade mit solchen subjektiven Sachen schwer. Es ist ja eben nicht nur Nachschlagen. Und genau das, genau diese Fähigkeit, genau dieser Fokus auf diese Priorisierung, genau das wird eben kaputt gemacht, wenn man unter Stress steht oder unter Zeitdruck gebracht wird.
0: Du sagst kaputt machen, wie kann ich es denn wieder reparieren und in den Griff kriegen?
1: Ausatmen, bevor man antwortet, immer kurz innehalten. Man kann auch kurz zugeben und sagen, puh, das ist jetzt aber eine schwere Frage, muss ich mal kurz drüber nachdenken. Man kann auch anfangen, die Antwort zu geben, auch wenn sie noch nicht fertig ist. Und so sich im Laufe der Zeit so dahin arbeiten. Man kann den anderen so ein bisschen an den eigenen Gedanken teilhaben lassen. Ja, weißt du, also mein Lieblingspromi ist ja also eigentlich so Sport, ja, und dann, ja, und dann arbeitet man sich so hin. Also das ist ja auch kein Verbrechen, ein bisschen langsamer zu denken dann.
0: Und kann ich das trainieren, das mit dem schneller Denken, dass mir Sachen wieder einfallen?
1: Es gibt Techniken, dass man das quasi simuliert, so eine stressige Situation. Also bevor du in eine Prüfung gehst beispielsweise oder einen Vortrag halten sollst, dass du zu Hause entweder mit Zeitdruck oder vor einem kleinen Publikum das einmal simulierst. Das nennt, also diese Situation quasi eins zu eins nachstellst, auch die Stresssituation simulierst, dass du sagst, okay, wenn ich jetzt nicht sofort zu der Antwort komme, dann kann ich nicht nochmal neu ansetzen, sondern ich muss das Ding halt irgendwie durchziehen. Und ja, das ist etwas, was man zum Beispiel im Mentaltraining, im Sport häufig einsetzt oder Menschen, die in eine stressige Situation kommen, die dann, so Prognosetraining ist der Fachbegriff dafür, dass man das vorher im Training quasi so simuliert.
0: Ja. Henning Beck, unser Fachmann für alle Fragen rund ums Hirn, zu der Frage, wie es zu Blackouts in unserem Hirn kommt, wenn uns irgendjemand irgendwas fragt und vor allem auch, wie wir aus diesem Blackout wieder rauskommen. Oder vielleicht, wie es dazu führen kann, dass es gar nicht erst so weit kommt.

Einatmen, ausatmen. So wie Henning Beck das auch eben empfohlen hat. Mika, relax, take it easy. Deutschlandfunk Nova ist hier. Das sieht immer nach einer großen Menge Spaß aus, wenn ich vorbeigucke bei Insta oder TikTok von Blond. Vor allem auch, wenn sie auf Tour sind, so wie gerade. Ich habe gerade zum Beispiel ein Video an, da stehen sie auf der Bühne und eine Kollegin von denen versucht mit einem Stab, ich weiß es nicht, eine Unterhose von der Bühne von oben von den Lampen zu angeln oder so. Oder also es ist auf jeden Fall interessant, was da so passiert, und es passt einfach auch zu ihrer Mucke. Ich sage

Ich sage ja, ist das von Blond. Und dann geht's ab. Dann geht's ab, wenn dieser Song läuft, genau wie die vielen anderen, die, glaube ich, richtig Bock machen, wenn die ein Konzert geben. Und das machen Blond, wie gesagt, im Moment, an diesem Wochenende zum Beispiel, sind sie in Saarbrücken und in Heidelberg. Und dann nächste Woche, und zwar am Sonntag kommender Woche, am 10. Mai, da sind sie in Erfurt im Zentral. Und wenn ihr da auch hin wollt und gerne einmal zwei Tickets von uns hättet, ja, haben wir wohl, von Blond für Erfurt, 10. Mai. Wenn ihr mit dabei sein wollt, schickt doch mal eine Sprache, warum wir euch zu Blond schicken sollten, was ihr gut an denen findet. WhatsApp 030 8503 8503. Oder selbstverständlich geht mail@deutschlandfunknova.de auch immer. Hier sind sie für euch zum Reinkommen. So hot. Blond. Bitteschön.

Alonso Hot sind am 10. Mai in Erfurt, wenn ihr auch mit dabei sein wollt. Schnelle Nachricht an 030 8503 8503 oder Mail @deutschlandfunknova.de.

0: Klingt so ein bisschen traurig. Broken, Alfie Templeman, es ist 9:30. Katrin Silke hat was für euch.
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2: Für viele Laborversuche sind Tiere immer noch Standard, etwa wenn es um Medikamententests und Grundlagenforschung geht. Die ETH Zürich hat sich Gedanken gemacht, wie sich dabei das Leid von Mäusen messen und lindern lässt. Die Forschenden haben ein Überwachungssystem entwickelt, das die Gesichtsausdrücke von Mäusen filmt und in Echtzeit einstuft. Haben die Nagetiere etwa zusammengekniffene Augen, gewölbte Nasen und Wangen oder ändern sich die Stellung der Schnurrhaare und Ohren, dann weist das auf Schmerz oder Unwohlsein hin. Das könnte die höchste Stufe 3 auf der Maus Grimace Scale bedeuten und die Tiere würden mit Schmerzmitteln versorgt. So eine Überwachung gibt es in Laboren teils schon durch Menschen. Die Zürcher Forschenden sagen, ihr computergestütztes System sei schneller und weniger subjektiv, denn sie hatten für den Vergleich 3 Fachleute gebeten, das Wohl ein und derselben Testmaus einzuschätzen. Heraus kamen 3 verschiedene Bewertungen. Im Osten Afrikas könnte ein Kontinent langfristig auseinanderbrechen. Im Turkana-Graben zwischen Äthiopien und Kenia ist die Erdkruste schon jetzt deutlich dünner als gedacht. An der Bruchzone ist sie nur noch etwa 13 Kilometer dick. In der Umgebung sind es rund 35 Kilometer. Forschende schreiben im Fachmagazin Nature Communications, dass das auf einen entscheidenden Schritt der Kontinentalspaltung hindeutet. Das sogenannte Necking. Dabei wird die Erdkruste durch das Auseinanderdriften von Erdplatten gedehnt und immer dünner. Im Turkana-Graben bewegen sich die afrikanische und die somalische Platte mit knapp 5 mm pro Jahr auseinander. Der Prozess läuft seit Millionen Jahren. Langfristig könnte sich hier ein neuer Ozean bilden, wenn Magma aufsteigt. Bis dahin werden aber noch weitere Millionen Jahre vergehen. Alle Erfahrungen, die wir machen, ermöglicht uns der Hippocampus im Gehirn. Denn seine Nervenzellen wandeln unsere Kurzzeiterinnerungen in Langzeiterinnerungen um und erlauben es uns, räumlich zu denken. Eine Studie im Fachmagazin Nature Communications zeigt, wie sich darin ein für die Erinnerungen wichtiges Netzwerk aus Neuronen entwickelt. Dafür haben die Forschenden die Gehirnströme von Mäusen kurz nach der Geburt, im Jugendlichen und später im Erwachsenenalter gemessen. Heraus kam, dass das Netzwerk schon gleich zu Anfang sehr dicht ist und viele zufällige Neuronenverbindungen schließt. Mit zunehmendem Alter schließt das Netzwerk nicht mehr so schnell neue Verbindungen und arbeitet präzise. Die Forschenden vermuten, dass das Hirn erstmal viele Verbindungen quasi als Basis braucht, um visuelle, Hör- und Geruchseindrücke zu speichern. Und dass das Präzisieren danach vorteilhaft ist, um die zunehmend komplexen Informationen besser miteinander zu verknüpfen.
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Temples Jetstream Heart, hier ist Deutschlandfunk Nova. Alles oder nix, so hieß sein Label. Und wenn ich so von außen drauf gucke, auf das Leben von Chatta, dann gab es in seinem Leben auch ziemlich viel alles oder nix. Armut, Reichtum, ausgegrenzt sein, krass im Mittelpunkt stehen und natürlich viel Musik.

0: Und jetzt ist eine Doku über Khatta da, fast ein Jahr nach seinem plötzlichen Tod. Diese Doku ist in der ARD-Mediathek inzwischen und mein Kollege Ismail Berasuan, der hat sich diese Doku angeguckt und vor allem erklärt er nochmal, wer Khatta eigentlich genau war.
1: Ja, ich würde sagen, das ist auch die große Frage der Doku eigentlich, aber ein paar Facts kann ich ja trotzdem festhalten. Mhm. Khatta heißt eigentlich Jiwa Hajabi und ist iranischer Kurde und in Bonn aufgewachsen, nachdem er und seine Eltern vor dem ersten Golfkrieg geflohen sind. Und sein Vater, der ist eigentlich Komponist, seine Mutter Lehrerin und diese so sehr künstlerische, progressive Familie, die wächst dann in Bonn. Die lebt dann in ziemlicher Armut, sehr, sehr prekär. Und für Khatta wird dann Kriminalität zur Lösung, um einerseits Geld zu bekommen, aber auch Anerkennung. Und darüber macht er als einer der ersten so wirklich authentischen Gangster-Rap und gründet auch ein Label, Alles oder Nix. Und er wird damit gerade für migrantische Jugendliche zu so einer Art Identifikationsfigur, aber wird auch zu so einer Art mythischen Gestalt. Und das spätestens 2009. Da überfällt er nämlich einen Goldtransporter, flüchtet spektakulär und nimmt dann anschließend in der Haft sogar noch ein Album über das Ganze auf.
0: Oh, ich glaube, das mit dem Gold, das hat ungefähr jede und jeder schon mal gehört. Das heißt, da gibt's eine Menge zu erzählen. Ist jetzt die Frage, schafft die Doku das alles schön unter einen Hut zu kriegen?
1: Ich würde sagen, nur teilweise. Also die drei Folgen der Doku, die erzählen jeweils grob Khattas Kindheit und Jugend in Bonn, dann den Goldraub und das Gefängnis und schließlich die Zeit danach, bis zu seinem Tod. Und ich habe das Gefühl, gerade dieser letzte Abschnitt, der wird sehr gerafft erzählt. Und das ist ein bisschen schade. Ich kann mir aber auch vorstellen, dass es daran liegt, dass eben an der Doku schon gearbeitet wurde, als Khatta noch gelebt hat. Und dass sie plötzlich eben auch seinen Tod und sein ganzes Erbe abbilden musste. Und ich würde sagen, am besten ist sie aber genau da, wo sie sich Zeit lässt. Zum Beispiel in der allerersten Folge, wo sie Khattas Bonn auch ganz viel zeigt.
0: Wieso findest du das am besten? Was ist da zu sehen?
1: Also man sieht zum Beispiel Sami, den besten Freund, oder Fava, die Ehefrau von Khatta. Und das sind beides total starke Protagonisten, die da viel Platz zum Erzählen haben und sich zum Beispiel vor so einem alten Internetcafé daran erinnern, dass da drunter auch mal so ein shady Musikstudio im Keller war. Aber mich hat zum Beispiel auch sehr berührt, wie Fava Hajabi darüber spricht, wie sie und Khatta sich während der Haft Briefe geschrieben haben. Und so hat jetzt auch ein Zitat des persischen Dichters Rumi von damals auch eine ganz neue Bedeutung für sie erhalten.
2: Jiwa und ich haben in der Zeit, wo der in der JVA war, Rumi wirklich inhaliert. Und da gibt es ein Zitat, wo er sagt, jemand, der mit dem Herzen liebt, kennt keinen Abschied. Nur der, der mit dem Auge liebt, kennt einen Abschied. Die Liebe des Herzens kennt keinen Abschied.
1: Aber da merke ich gleichzeitig natürlich auch, diese Doku, die versucht, differenziert zu sein und auch die Kritik an Khatta und seinen Lebensentscheidungen zu zeigen. Aber insgesamt ist sie dafür vielleicht auch manchmal zu nah dran an seinen Hinterbliebenen. Und das heißt ja auch schon im Titel der Doku selber, ein Leben ist nicht genug. Und da würde ich auch sagen, ja, über dieses Leben sind drei Folgen einer Doku-Serie wahrscheinlich auch nicht genug.
0: Und über dieses Leben gibt's ja auch so ganz viele Mythen und Theorien und Geschichten und so weiter. Gibt's irgendwelche überraschenden neuen Infos in der Doku über Khatta?
1: Also tatsächlich nicht so richtig, würde ich sagen. Das meiste dürfte schon irgendwie bekannt sein für Leute, die sich so ein bisschen mal mit Khatta beschäftigt haben, sondern die Doku versucht eher, seine Karriere gebündelter abzubilden. Und dabei wird dann aber auch deutlich, dass Khatta zwischendurch krass überlastet war. Also er hat zwar immer größer gedacht und irgendwann wurde er davon aber regelrecht aufgefressen, sowohl körperlich als auch finanziell, von all diesen verschiedenen Investments, die er später getätigt hat, den Labels oder dem eigenen Tower in der Kölner Innenstadt. Und das Tragische ist auch, in der Doku wirkt es so, als wäre er eigentlich dabei gewesen, so richtig auf Khatta-Manier wieder auf die Beine zu kommen, auch nach einer Privatinsolvenz. Und so habe er auch vor seinem Tod gerade an einem Album gearbeitet, aus dem die Doku auch Snippets zeigt.
3: Zu viele Broke Kennex bubbeln über Kennex, dass sie broke sind. 20 Mio Khatta Lobwert, G's Insolvenzen, Ebins in Sessions, trotzdem Penny in der 4 Mio Mansion Video.
1: Und dieses Album, an dem er da auch gearbeitet hat, das soll tatsächlich irgendwann demnächst posthum erscheinen, nachdem es auch so fertiggestellt ist, wie Khatta das bereits geplant haben soll.
0: Unser Reporter Ismail Berasuan über Khatta und vor allem die Doku, die diese Woche rausgekommen ist, heißt Ein Leben ist nicht genug und steht in der ARD-Mediathek.

0: So eine kleine Prise Melancholie ist dann schon immer dabei. Bei Heim, Don't Save Me, hier ist Deutschlandfunk Nova. Der Lastkahn in der Nordsee, der den Buckelwal Timmy in genau diese Nordsee gezogen hat, der ist ziemlich gut zu erkennen auf den Livestream-Bildern, die es so gibt. Wer aber nicht mehr zu sehen ist, das ist Timmy, das ist der Buckelwal selbst. Der scheint jetzt tatsächlich frei in der Nordsee zu sein, außerhalb von diesem Swimmingpool um ihn herum, also diesem Lastkahn. Es gibt noch keine Angaben dazu, ob der selbst losgeschwommen ist oder quasi ausgesetzt wurde. Und es ist auch nicht klar, ob das jetzt alles funktionieren wird, ne? Weil er ja ziemlich lange festlag vor der Ostseeinsel Pöhl. Unklar ist, ob der wirklich normal schwimmen und tauchen kann und auch dann ganz normal frisst. Also das sind alles noch offene Fragen und das passt dazu, dass ja immer nicht so ganz klar war in den letzten Wochen, was jetzt eigentlich so die Situation ist. Und deshalb gab es auch mal immer wieder im Netz so diese Meinung, ja, die Politik, die will Timmy absichtlich sterben lassen. Das stimmt nicht. Aber so Verschwörungszeug über den damals gestrandeten Buckelwal gab es wirklich viel. NDR-Reporter Marek Walde, der sagt, dass da auch viele Leute drunter sind aus so Esoterikkreisen und auch aus der rechten Szene.
1: Es kursierten ja wirklich auch die dollsten Sachen. Also der Wal ist nachts angebunden, er soll vergiftet werden, die Giftcontainer würden da schon stehen. Es gab auch immer wieder verschiedenste Gerüchte, die vor Ort kursiert sind, die dann ganz schnell hochgegangen sind. Und es hieß, jetzt gleich passiert das, jetzt gleich passiert das.
0: Aber es ist nicht passiert. Und nur, um das nochmal ganz klar zu sagen, alles, was Marek da gerade gesagt hat, das stimmte alles nicht. Und das ist was ganz Klassisches, meint die Autorin Katharina Nokun. Die forscht viel zu Verschwörungserzählungen. Und die sagt, ob es jetzt um Wahl geht oder um Corona oder was ganz anderes. Die Feindbilder, also Politik, Medien, Wissenschaft, das sind eigentlich immer dieselben.
2: Das gibt nämlich den Anhängern das Gefühl, man ist was Besonderes. Man hat etwas herausgefunden und damit geht auch eine Aufwertung einher. Und das sieht man auch sehr stark bei einigen Social-Media-Videos von Leuten, die da tatsächlich hinfahren. Die sehen sich auf so eine Art Heldenreise.
0: Und zwar auch, weil sie der Meinung sind, dass sie eben Informationen haben, die sonst keiner hat und dass nur sie so richtig die Lage überblicken. Wie das genau einzusortieren ist mit diesen Verschwörungserzählungen, die es auch wahrscheinlich jetzt immer noch gibt, auch nachdem sich anscheinend Timmy freigeschwommen hat, er in der Nordsee ist. 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

0: Crash, Nilüfer Janja. Wir haben es 10 Uhr und jetzt kriegen wir einen schnellen, umfassenden Überblick von Tobi Blum. Guten Morgen.
1: Morgen.
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3: Innerhalb von einem Jahr wollen die USA 5000 Soldaten aus Deutschland abziehen. Laut US-Medien ist das ein politisches Signal wegen der Haltung europäischer Länder zum Iran-Krieg. In dieser Woche haben sich auch die Beziehungen zwischen Bundeskanzler Friedrich Merz und US-Präsident Donald Trump massiv verschlechtert. Merz hatte Trumps Kriegsführung kritisiert. Trump hat ihn anschließend mehrfach beschimpft. Der CDU-Außenpolitiker Jürgen Hart hat im Deutschlandfunk gesagt, dass die USA sich mit dem Teilabzug vor allem selbst schaden. Weil die Airbase Rammstein in Rheinland-Pfalz für amerikanische Einsätze in Nahost wichtig ist. Insgesamt 39.000 US-Soldatinnen und Soldaten sind aktuell in Deutschland stationiert. Also auch nach dem Teilabzug bleibt der Großteil der US-Truppen in Deutschland. Der Krieg im Iran dauert jetzt schon über 60 Tage. Nach US-Recht müsste sich US-Präsident Donald Trump deshalb eine Genehmigung vom Kongress einholen, um weitere Angriffe in der Region befehlen zu dürfen. Das hat Trump allerdings nicht vor. In einem Brief an die Parlamentarier hat er die Kampfhandlungen für beendet erklärt. Seit Anfang April gibt es eine Waffenruhe im Irankrieg, die die USA einseitig verlängert haben. Die USA blockieren aber weiterhin iranische Häfen. Der Iran hat inzwischen einen neuen Vorschlag für Friedensverhandlungen an den Vermittler Pakistan weitergeleitet. Irans Außenminister Abbas Araghchi sagte allerdings, dass erst direkt mit den USA verhandelt wird, wenn die ihre bedrohliche Rhetorik einstellen. Bundesinnenminister Alexander Dobrindt hat anscheinend die Zusammenarbeit mit dem islamistischen Terrorregime in Afghanistan deutlich intensivieren lassen. Das Ziel dabei, mehr Menschen in das Land abschieben. Letztes Jahr sind 2 Taliban-Vertreter nach Deutschland entsandt worden. ZDF und NDR berichten, dass Dutzende Menschen aus Afghanistan diesen Taliban-Vertretern vorgeführt wurden. Und zwar von der Bundespolizei in Absprache mit den Bundesländern. Dabei soll es um die notwendigen Dokumente für Abschiebungen gegangen sein. Offenbar sollen die Abschiebungen möglichst geheim vorbereitet werden. Diese Woche wurden wieder 25 Menschen nach Afghanistan abgeschoben. Dobrindt hatte danach gesagt, dass es gefährliche Straftäter sind. Wochenlang haben Menschen um den gestrandeten Buckelwal in der Ostsee gebankt. Jetzt ist er wieder frei. Eine private Rettungsmission hatte den Wal mit einem Schiff in die Nordsee transportiert. Heute Morgen ist er vor Dänemark freigelassen worden. Ein Meeresbiologe hat außerdem einen Peilsender an der Finne des Buckelwals angebracht. Ob der auch funktioniert, ist noch nicht bekannt. Während des Transports ging es dem Wal laut Tierärzten gut. Laut der Tierschutzorganisation Whale and Dolphin Conservation ist er aber weiterhin nicht gerettet, weil zum Beispiel noch nicht klar ist, ob er normal fressen kann. Dänemark hat schon angekündigt, ihn nicht wieder ins Meer zu bringen, wenn er nochmal stranden sollte.
2: Das Wetter.
3: Vormittags ist es heute sonnig und trocken. Später machen sich dann aus Westen Wolken breit und es kann was regnen. Dazu gibt es heute maximal 25 bis 29 Grad.
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0: Blond kommen nach Erfurt zum Konzert am 10. Mai und Kesti, die wird da auch gerne hin.
4: Also ich würde super gerne mit meiner Freundin, mit meiner besten Freundin Julia zum Blond-Konzert, weil wir schon seit unserem Studium großer Fan von Blond sind und auch schon gemeinsam bei einem Konzert waren. Ja, und in letzter Zeit durch die Verpflichtung, die man halt jetzt als nicht mehr studierender Mensch so hat, gar nicht mehr viel Zeit für solche Aktivitäten haben und insoweit wäre es super cool, wenn wir gemeinsam zu dem Konzert nach Erfurt gehen könnten.
0: Ach du, Cassie, das machen wir gerne möglich. Wir schicken dich zum Konzert von Blond mit deiner besten Freundin, melden uns bei dir mit allen Infos. Allen anderen vielen Dank fürs Mitmachen. Und wenn ihr stattdessen vielleicht Lust hättet, was anderes mit uns zu machen, zum Beispiel eine Runde Wissensbundesliga zu spielen, das können wir sehr gerne tun. Ich habe nämlich noch einen Platz frei für alle, die wollen, so in grob anderthalb Stunden. Da spielen wir wie immer samstagvormittags rund um alles, was so passiert ist in dieser Woche. Ein schönes kleines Quiz. Es gibt ein Überraschungspaket von Deutschlandfunk Nova für die oder denjenigen, der die am Ende die meisten Fragen richtig beantwortet. Schickt doch einfach mal, wenn ihr Bock habt, eine schnelle WhatsApp an 030 8503 8503 oder eine Mail an mail@deutschlandfunknova.de und vielleicht können wir dann ja gleich eine Runde spielen. Tachin!
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0: kann man das Haupthaar richtig schön ausschwingen lassen. Kaiser Chiefs, I predict a riot. Hier ist Deutschlandfunk Nova. Wir haben es ungefähr 11:15. Es ist Zeit für die erste Runde Wissensbundesliga, die ich heute gemeinsam mit Daphne aus Berlin spiele. Ist das überhaupt richtig? Wohnst du in Berlin? Hallo?
1: Das ist korrekt, moin.
0: Treffer, moin. So, du bist Kulturwissenschaftlerin, du hast ein Buch geschrieben, das heißt Politik der Parole, ästhetische Praktiken politischer Mobilisierung. Boah, das ist mal ein Titel. Worum geht's da?
1: Ja, da geht's um die Parole hauptsächlich, aber eben auch darum, wie Protestbewegungen in der Vergangenheit und heute politischen Protest auf die Straße tragen, was sie da für Medien benutzen und eben über diese kleine Textform der Parole, die wir da auf Transparenten oder Schildern finden, die auch im Sprechchor gerufen wird und mit der man sich sozusagen zu erkennen gibt und verständigt. Und darum geht das Buch, genau.
0: Interessant, also dass da, was da so gebrüllt wird und geschrieben steht. Was ist das zum Beispiel? Irgendein knalliges Beispiel?
1: Ja, also aus der Geschichte kennen wir ja zum Beispiel so Banger-Parolen wie Frieden schaffen ohne Waffen. Fragt man sich auch, okay, wie ist das möglich? Oder wir sind das Volk, das jetzt von rechts angeeignet wurde. Früher war das mal, es kommt aus der DDR, da war das eher so eine staatsbürgerliche Parole für mehr Demokratie und gegen den Autoritarismus, gegen die Diktatur. Also wir haben sozusagen viele dieser Sprüche, es werden auch ständig neue erfunden und manche überleben sehr lange. Zum Beispiel Freiheit, Gleichheit, Brüderlichkeit aus der Französischen Revolution. Das wird teilweise bis heute verwendet, manchmal so ein bisschen abgeändert, dann in Geschwisterlichkeit oder so am Ende, um eben gendergerecht zu sein. Und manche Parolen, die kommen nur auf einem Protest auf und dann verschwinden sie schon wieder.
0: Ich merke schon, du hast Ahnung von dem Thema, aber sonst hättest du auch nicht über 400 Seiten drüber schreiben können. Sehr gut. Und jetzt überprüfen wir mal deine Kenntnis dieser Woche, was so alles passiert ist. Wir spielen eine Runde Wissensbundesliga, Daphne. Und zwar werde ich dir jetzt 90 Sekunden lang Fragen vorlesen mit jeweils drei Antwortmöglichkeiten, A, B und C. Du rufst einfach irgendeinen Buchstaben rein, auch wenn du es nicht weißt. Und dann zählen wir am Ende mal die richtigen Antworten zusammen und gucken, ob du dann am Ende der vier Runden insgesamt diejenige bist, die meisten richtigen Antworten hat und sich ein Deutschlandfunk Nova Überraschungspaket sichern kann. So, viel geredet.
1: Perfekt.
0: Ich würde sagen, wir legen los, oder?
1: Okay.
0: Viel Glück.
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0: Der Kinofilm über welchen Popstar verzeichnet einen Besucherrekord im Moment? A. Prince, B. Madonna, C. Michael Jackson.
1: Good God, Kino. Sagen wir mal Michael Jackson.
0: Jawohl. Auf welche Reformen hat sich das Bundeskabinett diese Woche geeinigt? A. Steuerreform, B. Verkehrsreform, C. Gesundheitsreform.
1: Das ist C, die Gesundheitsreform.
0: Ja. Wie schaffen es US-Forschende, Kaffee Tasse für Tasse gleich lecker schmecken zu lassen? A. Indem sie Wasser vorher genau 2 Minuten abkochen. B. Indem sie Strom durchschicken und ein Geschmacksprofil erstellen. C. Indem sie den Mahlgrad der Bohnen notieren.
1: Keine Ahnung. Ich sag mal das Letzte, den Mahlgrad der Bohnen.
0: Ah, es war leider der durchgeschickte Strom. B. Welches royale Paar hat diese Woche 15. Hochzeitstag gefeiert? A. Mitte Marit und Hakon. B. Willem, Alexander und Maxima. Oder C. William und Kate.
1: William und Kate?
0: Jawohl. Auf der neuen Rangliste von Reporter ohne Grenzen ist Deutschland in Sachen Pressefreiheit ein bisschen abgerutscht. Auf welchen Platz? A. 14, B. 24, C. 34.
1: Ich nehme mal 14.
0: Ja. Welches Land will ungefähr 5000 Soldaten aus Deutschland abziehen? A. Die USA, B. Großbritannien, C. Frankreich.
1: Das sind die USA.
0: Ja. Offenbar sind auch Mitglieder der Bundesregierung auf eine Phishing-Kampagne bei einem Messenger reingefallen. Bei welchem Messenger? A. WhatsApp, B. Signal oder C. Threema?
1: Signal.
0: Das war Signal. Und das waren, wenn ich das richtig sehe, 6 richtige Antworten. Wie fandst du dich, Daphne?
1: Ja, über den Kaffee muss ich nochmal nachdenken. Das muss ich nochmal nachgucken.
0: Aber tatsächlich, also 6, das ist auf jeden Fall mindestens ein guter Anfang. Vielen Dank fürs Mitspielen und ich wünsche dir ein schönes Wochenende. Grüße nach Berlin.
1: Ja, Grüße zurück. Schön.
0: Und wenn ihr auch noch mitspielen wollt, ich hätte noch einen Platz frei in der Wissensbundesliga. 030 8503 8503, das ist die WhatsApp-Nummer, oder mail@deutschlandfunknova.de. Einfach euren Kontakt hinschicken, Telefonnummer, und vielleicht geht's dann ja gleich direkt los.
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Die perfekte, spätes, langes Frühstück-Begleitungsmusik, falls ihr da gerade seid und es euer Thema ist. Joy Crooks, I Know You'd Kill bei Deutschlandfunk Nova. Stabile Poesie, so hat Bosse sein aktuelles neues Album genannt. Und ich finde, das passt sehr gut, weil er wie immer stabil poetisch unterwegs ist. Hier ist er für euch bei Deutschlandfunk Nova, Bosse mit Flackern.

0: Gelegentlich wird mir unterstellt, dass ich Sachen nicht riechen kann, die andere Leute riechen. Da muss ich immer sagen, ja, es ist auch manchmal einfach gut, Sachen nicht riechen zu können. Und vielleicht liegt es auch einfach an der Evolution. Und ich kann gar nichts dafür. Hört jetzt bei Raphael Krämer.
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2: Der Mensch konnte am Anfang seiner Entwicklung wohl schon mal besser riechen. Der Geruchssinn ist in den Jahrtausenden der Entwicklung wohl zu großen Teilen verloren gegangen. Eine Studie aus China im Fachmagazin Cell Reports gibt Hinweise darauf, dass nicht alle Menschen gleich schlecht riechen. Die Forschenden haben Menschen einer indigenen Gruppe in Malaysia untersucht, die als Jäger und Sammler leben. Genvergleiche mit anderen Menschen zeigten, bei ihnen haben weniger Mutationen die Gene beeinflusst, die für den Geruchssinn verantwortlich sind. Bei den Indigenen sind auch alte Gene für den Geruchssinn erhalten, die es bei anderen gar nicht mehr gibt. Laut Forschenden können die Menschen der Gruppe gut erdig, fruchtig und kräuterartig riechen, Düfte des Regenwalds. Allerdings sind die Gene nur bei den Jägern und Sammlern der indigenen Gruppe erhalten geblieben. Menschen, die mit Landwirtschaft sesshaft geworden sind, riechen auch da genauso schlecht wie wir. Der römische Bäcker vor 2000 Jahren hat sich sicher geärgert, dass ihm sein Brot verbrannt ist. Forschende von heute freut es. Sie haben in der Schweiz ein Brot ausgegraben, das wohl mal für römische Legionäre gebacken wurde. Zumindest halten sie mehrere verkohlte Überreste für Fladenbrot aus dem 1. Jahrhundert nach Christus. Dieser Zustand ist aber auch der Grund dafür, dass es so lange überdauert hat, das Verbrannte konserviert. Römische Brote wurden deshalb bisher zum Beispiel in Pompeji gefunden, der Stadt, die durch ein Vulkanausbruch begraben wurde. Den Forschenden der Aargauer Kantonsarchäologie gibt es unter anderem dieser Fund Hinweise darauf, wie der Alltag der römischen Soldaten lief. Gebacken wurde wohl in kleinen Gemeinschaften in den Wohnzelten von bis zu 8 Männern.
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0: Das Schlagzeug hätte ich tatsächlich auch Bock, das mal zu spielen, wenn ich es könnte. Wolf Alice, Beautifully Unconventional, hier ist Deutschlandfunk Nova. Wir haben 6 richtige Antworten schon mal zusammen. Das ist was für den Start, hat Daphne hingelegt, unsere Hörerin, in der Wissensbundesliga. Und jetzt wollen wir mal checken, ob da noch was geht. Machen wir zusammen mit Lia in Augsburg. Schönen guten Tag.
1: Hallo.
0: Du studierst Geoinformatik und du hast ein Problem identifiziert darüber hinaus, was überhaupt nichts mit Geoinformatik zu tun hat. Erzähl mal, was ist das Problem?
1: Genau, es hat gar nichts damit zu tun. Es geht nämlich um ein Problem in der Mode und zwar spezifisch bei Frauenhosen, weil die haben nämlich keine großen Taschen.
0: So.
1: Und bei Männern ist es ja Standard vorne die großen Hosentaschen und bei Frauen sind die ja echt winzig und da passt einfach nichts rein.
0: Ja, ich kenne das gefühlt, ich könnte ein Tablet in meine Hosentaschen kriegen, so meine Frau nicht und schleppt dann immer irgendwie das Handy so in der Hand rum. Klar, und du hast dir überlegt, hast da so ein kleines Unternehmen aufgemacht und gedacht, du bringst das jetzt mal eine Problemlösung auf den Markt.
1: Genau, ich habe ein Startup gegründet und meine erste Hose produziert und die ist jetzt auch schon sogar im Verkauf. Und genau, es ist eine ganz normale Jeanshose mit dem Witz eben, dass die vorderen Hosentaschen deutlich tiefer sind zum Reingreifen und fürs Handy und für alles Mögliche, genau.
0: Interessant. Und auch interessant, dass dieses Problem tatsächlich auch im Jahr 2026 noch nicht komplett gelöst ist. Lia, ich würde sagen, wir spielen jetzt mal eine Runde Wissensbundesliga. Mhm. Und zwar checken wir alles, was so in dieser Woche passiert ist. 90 Sekunden lang hast du Zeit, mir Antworten zu geben auf meine Fragen. A, B und C sind immer die Antwortmöglichkeiten. Wenn du etwas nicht weißt, völlig egal, schrei einfach einen Buchstaben rein. Und dann gucken wir am Ende, wie viele richtige Antworten du gegeben haben wirst. Okay?
1: Ja, super.
0: Gut, dann starten wir. Viel Glück.
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0: Wer hat in dieser Woche in der Champions League gegeneinander gespielt? A. Dortmund und Bergamo. B. Inter Mailand und Leverkusen. C. Paris und Bayern.
1: B.
0: Nee, es war C. Wer hat sich in Rheinland-Pfalz auf Wer hat sich in Rheinland-Pfalz auf eine Koalition geeinigt? A. SPD und Grüne. B. CDU und SPD. Oder C. CDU und Freie Wähler?
1: CDU und Grüne.
0: CDU und SPD wären es gewesen. Welcher Kontinent hat sich laut Klimazustandsbericht seit 1980 am schnellsten erwärmt? A. Afrika, B. Europa, C. Asien.
1: Europa.

0: Richtig. Welchen US-Late-Night-Host will Donald Trump aktuell feuern lassen? A. Jon Stewart, B. Jimmy Kimmel, C. Seth Meyers.
1: Oh.
0: Jimmy Kimmel. Wer soll laut Bundesregierung weiter die Gesundheitskosten von Bürgergeldempfängern tragen? A. Privatversicherte, B. Gesetzlich Versicherte, C. Alle Versicherten.
1: B.
0: Richtig, gesetzlich Versicherte. Buckelwald-Timmy ist anscheinend wieder frei in der Nordsee unterwegs seit heute Morgen. Wo sollte er eigentlich ausgesetzt werden? A. Nordspitze von Dänemark, B. vor Bremerhaven, C. Ostküste von Großbritannien.
1: A.
0: Richtig. Was wurde am 30. April gefeiert? A. Walpurgisnacht, B. Johanni, C. Aller Seelen.
1: B.
0: Nee, Walpurgis. Die Übernahme welcher Firma durch Meta hat China blockiert? A. Manus, B. TikTok, C. Alibaba.
1: B.
0: Nee, es war Manus. Welches Tier soll laut Augenzeugen aktuell in Niederbayern unterwegs sein? A. Ein Elch, B. Ein Bär, C. Ein Löwe.
1: Ein Elch.
0: Jawoll. 5 richtige Antworten, Lia. Wie war es für dich?
1: Ich wusste wenig, würde ich zugeben. Naja. Ich dachte, ich wäre besser vorbereitet, aber gut.
0: Ich habe dich rausgebracht am Anfang, ne? Mit dem B und C.
1: Ein bisschen. Ich hatte C gesagt, aber das hast du anscheinend nicht richtig verstanden.
0: Ja, es tut mir leid, das ist gelegentlich gut, tatsächlich diese B-C-Problematik. Vielleicht sollte ich auch mal einfach zum Ohrenarzt. Aber sorry dafür, aber trotzdem 5
1: alles
0: richtige
1: gut,
0: Antworten.
1: Alles gut.
0: Ist ganz gut, reicht immerhin. Leider heute nicht. Ich wünsche dir nichtsdestotrotz, Lia, ein schönes Wochenende und
1: Dankeschön.
0: Vielen Dank fürs Mitmachen.
1: Ja, danke euch und schönen Tag noch, ne?
0: Danke, tschüss. Und wenn ihr auch mal mitmachen wollt bei der Wissensbundesliga, in einer Stunde quasi könnten wir spielen. 030 8503 8503, das ist die Nummer von WhatsApp. Da könnt ihr uns einfach eine Nachricht schicken, am besten mit eurer Telefonnummer. Oder eine Mail an mail@deutschlandfunknova.de und dann zocken wir in einer Stunde die Wissensbundesliga. Würde mich auf jeden Fall freuen.

0: Rhythmischer Bewegungstanz beim Spülmaschine ausräumen. Die Musik passt auf jeden Fall dazu. Somber mit Homewrecker bei Deutschlandfunk Nova. Frieden wollen wir alle, oder? Also ich meine, ich kenne jetzt niemanden, der sagt, oh, Frieden ist blöd. Ja, nee, Frieden ist eine erstrebenswerte Sache. Aber wenn wir über Frieden reden, dann geht es meistens um eine ganz bestimmte Art von Frieden. Das ist auch die Beobachtung von unserer Haus- und Hofpsychologin und Therapeutin Mai Huyen Nguyen.
1: Wenn man über Frieden nachdenkt oder das, was auch in der Forschung sich viel abgezeichnet hat, ist, dann spricht man doch viel über diesen äußeren Frieden, ne? Also dieses kollektive Phänomen, Beziehung zwischen Menschen, zwischen Gruppen und so weiter. Das ist natürlich auch alles sehr wichtig. Also diese soziale Harmonie zwischen Gruppen. Aber dieser innere Frieden, der ist auch wichtig. Und das hängt natürlich auch miteinander zusammen, innen und außen.
0: Und dieser innere Frieden, der ist trotzdem etwas, womit sich ganz bestimmte Menschen durchaus beschäftigen und es vor allem auch hinbekommen, mit sich selber so einen Frieden zu schaffen und vor allem in sich. Ja, und welche Leute das besonders gut hinkriegen, dazu gibt's auch sogar Forschung und eine Studie.
1: Die zentrale Frage lautete, wie häufig fühlen Sie sich im Allgemeinen im Frieden mit Ihren Gedanken und Gefühlen, also dieses Inner Peace, ja. Und die haben halt demografische Variablen untersucht und die Ergebnisse fand ich spannend. Also es gibt eine Variation, wie häufig innerer Frieden so erlebt wird. Alter ist einer der einflussreichsten Faktoren, also je älter, das ist ein ganz klarer Trend, je älter Menschen sind, desto eher berichten sie, dass sie so einen inneren Frieden erleben.
0: Kann ja vielleicht auch Hoffnung machen, dass wir diesen Frieden selber noch erleben werden, wenn wir noch nicht so alt sind. Auf jeden Fall spannend, sich mit diesem inneren Frieden zu beschäftigen und vor allem auch, wie wir den selber entwickeln können. 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

0: Schon wieder gerade gemerkt, wie komisch ich mich bewege. Aber gut, ich meine, sieht ja keiner. Doja Cat, Jealous Type, 11 Uhr ist es. Und jetzt ist Tobi Blum da, aber mir fällt ein, du hast mich gerade gesehen.
1: Ich hab dich gesehen, aber wir sprechen nicht drüber.
0: Ja, sprechen wir nicht drüber. Moin.
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3: Verteidigungsminister Boris Pistorius hat gelassen auf den Teilabzug von US-Truppen aus Deutschland reagiert. Er nannte die Entscheidung absehbar und sagte, dass die Europäer mehr Verantwortung für ihre eigene Sicherheit übernehmen müssen. Dabei sei Deutschland auf einem guten Weg, weil die Bundeswehr schon aufrüstet. Andere deutsche Politiker sehen den Teilabzug auch als einen innenpolitischen Schachzug von US-Präsident Donald Trump. In aktuellen Umfragen für die Wahlen im Herbst sieht es nicht gut für seine republikanische Partei aus. Obwohl sich die Beziehungen zwischen Deutschland und den USA verschlechtert haben, werden auch in Zukunft über 30.000 US-Soldatinnen und Soldaten bei uns stationiert sein. Das sind mit Abstand die meisten in Europa. Der ukrainische Präsident Volodymyr Zelensky hat Reformen in der Armee angekündigt. Geplant sind klarere Dienstzeiten und mehr Pausen vom Einsatz an der Front. Außerdem soll der Sold deutlich erhöht werden. Umgerechnet über 7.000 Euro kann ein Soldat an der Front dann verdienen. Letzte Woche hatte die Europäische Union einen Kredit über 90 Milliarden Euro freigegeben. Medienberichten zufolge soll dieser auch zur Finanzierung der Armee eingesetzt werden. Zelensky hat außerdem versprochen, die Flug- und Drohnenabwehr in den Städten Odessa und Dnipro auszubauen. Russland greift diese beiden Städte in letzter Zeit immer wieder besonders stark an. Der Tag der Arbeit verlief in den großen Städten Deutschlands weitgehend friedlich. In Berlin hat die Polizei eine positive vorläufige Bilanz gezogen. Bei der traditionellen Demonstration von Linken und Linksextremen gab es demnach nur einige Festnahmen und 9 leicht verletzte Polizisten. Auch in Hamburg sprach die Polizei von einem weitgehend friedlichen Verlauf. Deutschlandweit gab es über 400 Demos. Viele wurden von Gewerkschaften organisiert. Der Deutsche Gewerkschaftsbund sagt, dass insgesamt mehr als 360.000 Menschen teilgenommen haben. Wochenlang haben Menschen um den gestrandeten Buckelwal in der Ostsee gebangt. Jetzt ist er wieder frei. Eine private Rettungsmission hatte den Wal mit einem Schiff in die Nordsee transportiert. Heute Morgen ist er vor Dänemark freigelassen worden. Ein Meeresbiologe hat außerdem einen Peilsender an der Finne des Buckelwals angebracht. Ob der auch funktioniert, ist noch nicht bekannt. Während des Transports ging es dem Wal laut Tierärzten gut. Laut der Tierschutzorganisation Whale and Dolphin Conservation ist er aber noch nicht gerettet, weil zum Beispiel noch nicht klar ist, ob er normal fressen kann. Dänemark hat schon angekündigt, ihn nicht wieder ins Meer zu bringen, wenn er nochmal stranden sollte.
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3: Erstmal ist es heute sonnig und trocken. Später machen sich dann aus Westen Wolken breit und es kann auch was regnen. Dazu gibt es heute maximal 25 bis 29 Grad.
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0: Wird Daphne es schaffen? Beziehungsweise wird das reichen, was sie geschafft hat. Daphne, unsere Hörerin, hat es nämlich geschafft, 6 richtige Antworten zu geben in unserer Wissensbundesliga. Diese Zahl steht bis jetzt, aber wir haben ja noch Runde 3 und Runde 4 offen. Und gucken mal, wer sich da am Ende durchsetzen wird und die Antworten gibt, die wir hören wollen bei unserer Wissensbundesliga. Wenn ihr glaubt, ach, das könnte ich wohl packen, dann schickt doch mal einfach mal schnelle Nachricht, gerne mit eurer Telefonnummer per WhatsApp an 030 8503 8503 oder per Mail an mail@deutschlandfunknova.de und vielleicht spielen wir dann ja gleich eine Runde. Ich würde mich auf jeden Fall freuen. Schönen Samstagvormittag wünsche ich euch. Hallöchen.
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0: Immer noch gut hüpfbar. Sportfreunde Stiller, ich rocke bei Deutschlandfunk Nova. Wir kommen zur dritten Runde unserer Wissensbundesliga und telefonieren uns dafür nach Berlin zu Jacqueline. Schönen guten Vormittag, hallo.
1: Hallo.
0: Du bist Ärztin und du arbeitest in einer Notaufnahme. Ich war glücklicherweise schon länger nicht mehr in so einer Notaufnahme. Aber wenn man da arbeitet, wie fühlt sich das so an? Stressig, ne?
1: Ja, oft stressig.
0: Mhm. Oft stressig. Aber fühlst du dich trotzdem, also ich meine, du bist ja beruflich da sozusagen. Ist das auch ein gutes Gefühl, quasi den Leuten helfen zu können?
1: Ja, auf jeden Fall.
0: Das ist doch gut. Okay, alles klar. Ich würde sagen, wir spielen jetzt einfach mal eine Runde Wissensbundesliga, gucken, was so hängen geblieben bei dir ist, nachrichtenmäßig aus der Woche. Und 90 Sekunden hast du Zeit. Ich lese immer eine Frage vor, drei Antwortmöglichkeiten A, B und C. Und du kannst einfach einen Buchstaben dann nennen und dann gucken wir, wie viel du am Ende richtig hast. Okay, Jacqueline?
1: Ja, gerne.
0: Alles klar, dann legen wir los. Viel Glück.
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0: Wer war gerade auf Staatsbesuch in den USA? A. Der Papst. B. König Charles. C. Ursula von der Leyen.
1: C.
0: Es war König Charles. Welcher Film läuft seit dieser Woche in den deutschen Kinos? A. Der Teufel trägt Prada 2. B. Minions 3. Oder C. Toy Story 5.
1: Oh.
0: Richtig. Der Gewinn von welchem deutschen Unternehmen ist um 28% eingebrochen? A. Siemens, B. VW, C. Dr. Oetker.
1: B.
0: Richtig. Was nehmen wir laut einer Studie in alten Häusern wahr und finden es deshalb dort gruselig? A. Infraschall, B. Ultraschall, C. Hyperschall.
1: A.
0: Richtig. Welcher deutsche Politiker hat gerade Streit mit Donald Trump? A. Friedrich Merz, B. Boris Pistorius oder C. Annalena Baerbock.
1: Oh.
0: Jawohl, Friedrich Merz. Die Umwelt- und Klimaversprechen welcher Unternehmen entsprechen laut einer Studie fast alle nicht der Wahrheit? A. Die der Schuhindustrie. B. Die der weltweit größten Molkerei- und Fleischunternehmen. Oder C. Die der Solarbranche.
1: B.
0: Richtig. Auf welchem deutschen Berg tanzen laut der Legende in der Walpurgisnacht Hexen? A. Auf dem Feldberg. B. Auf dem Brocken. C. Auf der Zugspitze.
1: B.
0: Richtig, auf dem Brocken. Wer darf die Betreiber eines Berliner Buchladens nicht mehr als politische Extremisten bezeichnen? A. Jella Hase, B. Wolfram Weimer, C. Julia Klöckner.
1: C.
0: Es war Wolfram Weimer. Welche Tiere haben in ihren Stacheln und Scheren Metall eingelagert? A. Hummer, B. Krabben oder C. Skorpione?
1: C.
0: Richtig, Skorpione. Damit haben wir 7 richtige Antworten, Jacqueline. Das ist gut. Und damit liegst du vorne. Mhm. Wie war es für dich?
1: Interessant.
0: Das war interessant. Das finde ich gut.
1: Ja.
0: Hast du also viele richtige Antworten gegeben. Gucken wir, eine Runde ist noch offen, ob du dich so durchsetzen wirst und dann am Ende das Deutschlandfunk Nova Überraschungspaket bekommen wirst. Auf jeden Fall vielen Dank fürs Mitspielen und ein schönes Wochenende nach Berlin.
1: Genau, dir auch.
0: Und wenn ihr mitspielen wollt bei der Wissensbundesliga, ihr wisst, was ihr tun müsst, ne? 030-8503-8503 oder mail@deutschlandfunknova.de.

0: Boah, macht der Bock, durch die Stadt zu shoppern, durch die Gegend. Jung Tom Cruise in 11.30 Uhr ist es. Und ein bisschen was Wissenschaftliches kriegt ihr jetzt von Raphael Krämer.
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2: Der Begriff klingt schon nicht gut. Schwangerschaftsvergiftung. Statistisch kommt das bei bis zu 5 von 100 Schwangeren vor. Bei einer Präeklampsie entsteht ein bestimmtes Protein in der Plazenta, die unter anderem das Kind mit Nährstoffen versorgt. Dieses Protein schadet der Mutter, wenn es in ihren Blutkreislauf gerät. Es kann sogar lebensbedrohlich werden. Deshalb wird bei Schwangerschaftsvergiftung das Kind oft noch weit vor dem Geburtstermin per Kaiserschnitt geholt. Ein internationales Forschungsteam präsentiert im Fachmagazin Nature Medicine eine andere Lösung, eine Blutwäsche, so ähnlich wie sie auch Menschen mit Nierenproblemen bekommen. Sie haben eine Möglichkeit gefunden, nur das schädliche Protein aus dem Blut rauszufiltern. Sie haben die Methode erst mit Affen, dann auch mit 16 Schwangeren erfolgreich getestet. Das Ziel ist es, das Blut mit dem Verfahren so lange von dem schädlichen Protein zu befreien, bis der Geburtstermin ansteht. Finnwale im Mittelmeer haben Verwandtschaft im Atlantik und im Nordpazifik. Forscher haben das Erbgut der Mittelmeerwale mit denen aus anderen Weltregionen verglichen. Das Ergebnis: Die Finnwale im Mittelmeer bilden zwar eine eigene genetische Gruppe, sind aber als Population nicht völlig abgeschlossen. Einige Tiere zeigten auch Hinweise darauf, dass sich die Arten schon mal vermischt haben. Den Forschenden macht die Erkenntnis Hoffnung, dass die Art größere Chancen hat, erhalten zu bleiben. Denn Finnwale sind vom Aussterben bedroht. Ein größerer Genpool der Tiere könnte die Grundlage dafür sein, dass sie sich besser an Umweltveränderungen anpassen können. Die Finnwale im Mittelmeer leben vor allem rund um Korsika zwischen Italien und Frankreich. Sie sind unter anderem durch Schiffe und durch Lärm im Wasser gefährdet. Beim Ausbruch des Vesuvs vor fast 2000 Jahren sind viele Menschen in Pompeji ums Leben gekommen. Archäologen haben jetzt zum ersten Mal künstliche Intelligenz genutzt, um das Gesicht von einem der Opfer damals wieder sichtbar zu machen. Vorlage dafür waren die Überreste eines Mannes, der bei seiner Flucht einen Terrakotta-Mörser zum Schutz dabei hatte. Das KI-Bild zeigt ihn jetzt, wie er mit der Schüssel über den Kopf durch die Straßen der Stadt läuft. Im Hintergrund ist der Vulkanausbruch zu sehen. Der Mann wollte wahrscheinlich zur Küste flüchten, wurde aber von herabfallenden Gesteinsbrocken erschlagen. Bei seinen Überresten hatten die Archäologen auch Münzen und eine Lampe gefunden. Der Leiter der archäologischen Stätte sagt, dass KI helfen kann, die antike Welt anschaulicher und lebendiger zu vermitteln. Pompeji gehört zu den bedeutendsten Ausgrabungsorten der Welt und ist eine der beliebtesten Touristenattraktionen in Italien.
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0: Rotzig ehrlich geradeaus, The Vaccines wie immer, if you wanna, hier ist Deutschlandfunk Nova. Und wir hatten gerade gedacht, was ist denn jetzt, geht denn da jetzt keiner dran, obwohl sich Leute beworben haben für die Wissensbundesliga. Und dann sind wir durchgekommen gerade bei Florian und der ist jetzt in der Leitung. Hallo Florian, grüß dich.
1: Hi.
0: Du bist immer noch
1: Morgen.
0: Da. Jawohl. So, du rufst an, von wo?
1: Aus Kleinblittersdorf. Das liegt im Saarland neben Saarbrücken und direkt an der französischen Grenze. Oh. Wir haben die Brücke der deutsch-französischen Freundschaft.
0: Nee.
1: Bei uns. Ja.
0: Und es hört sich auch sehr grün an. Ist das so?
1: Das ist es auch, ja.
0: Das genau, ist es auch. Grün. Und genau. Ich habe dich eben schon ganz kurz gefragt, was so deine Schwerpunkte sind, was du drauf hast. Du hast gesagt, Politik und Sport.
1: Genau.
0: Das heißt, wenn jetzt gleich
1: in der
0: Wissensbundesliga Politik und Sportfragen kommen, dann würdest du sagen, kriegst du hin.
1: Ja, wobei jetzt auch die Fallhöhe gerade höher geworden ist.
0: Ja, klar, mit 7 richtigen Antworten von Jacqueline. Aber du, also es geht alles. Ich habe einmal in meinem Wissensbundesliga-Leben es erlebt, dass jemand 11 richtige Antworten gegeben hat.
1: Wow.
0: Kein Druck, Florian, ne? Aber
1: der muss aber auch schnell gewesen sein.
0: Der war extrem schnell.
1: Ja.
0: Ich würde sagen, wir gucken mal, wie schnell du bist. 90 Sekunden hast du. Wie immer, ich lese eine Frage vor und 3 Antwortmöglichkeiten und dann gibst du einen Buchstaben und wir gucken am Ende, wie viele richtige Antworten du hast.
1: Alles klar.
0: Gut. Viel Glück, geht los.
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0: Welcher Bundestrainer hat in dieser Woche die Nominierung seines WM-Kaders verschoben? A. Alex Mumbrou, B. Harald Kreis oder C. Julian Nagelsmann?
1: B.
0: Ja, was?
1: B.
0: C, ja, Julian Nagelsmann. Welcher Rabatt ist jetzt in Kraft? A. Der Getränkerabatt, B.

0: Der Möbelrabatt, C, der Tankrabatt.
1: C, der Tankrabatt.
0: Richtig. Mit welchen Lebewesen kann man laut Fraunhofer Institut Elektroschrott recyceln? A, mit Ratten, B, mit Algen und Bakterien, C, mit Pantoffeltierchen.
1: B.
0: Ja. Am vergangenen Samstagabend hat es Schüsse beim Korrespondentendinner mit Donald Trump gegeben. Wo fand das statt? A, in Los Angeles, B, in New York, C, in Washington.
1: Washington,
0: ja. C. Was wurde als bestes deutsches Computerspiel 2026 ausgezeichnet? A, The Darkest Files, B, Tiny Bookshop oder C, Anno 117, Pax Romana?
1: Ich muss raten, A.
0: Ja, richtig. Was für Pflanzen wurden in dieser Woche zumindest in Teilen Deutschlands sehr oft an Häusern angebracht? A, Geranien, B, Hanf, C, Maibäume.
1: C, Maibäume.
0: Richtig. Was will Spotify in Zukunft machen? A, keine Tantiemen mehr ausschütten. B, von Menschen gemachte Musik kennzeichnen. C, das Studentenabo streichen.
1: Hoffentlich B.
0: Richtig. Welches Event zählt laut einer britischen Studie zu den drogenintensivsten Nächten in Großbritannien? A, Heiligabend. B, der ESC. C, das Ende der Sommerferien.
1: Vermutlich C.
0: Nee, ESC. Die Kosten für eine Arbeitsstunde in Deutschland haben sich erhöht. Auf wie viel Euro? A, auf 35, B, auf 45, C, auf 60.
1: B.
0: Richtig,
1: B.
0: 45. Und damit haben wir... Was zeigst du mir? Ich hatte 7. Du... ich kann es nicht sehen. 8 richtige Antworten. Ah, sorry, hier gab es gerade...
1: Cool.
0: Ich konnte gerade nicht die Zahl erkennen, was wir hatten. 8 richtige Antworten. Florian,
1: cool.
0: Mensch...
1: große Freude.
0: Ja, große Freude. So hört sich große Freude im Saarland an. Großartig.
1: Mhm. Schön.
0: Wie war's?
1: Ja, gut. Super. Also ja. Es war viel geraten dabei, muss ich dazu sagen, aber man muss glücklich raten.
0: Na gut, aber du hast auf jeden Fall glücklich geraten und zumindest diese Sportfrage mit Julian Nagelsmann, locker weg. Ha! Ganz einfach.
1: Ja.
0: Für dich wahrscheinlich.
1: Ich habe es halt gelesen, von daher gesehen, was abgespeichert, also von daher gesehen.
0: Tipptopp. Dann sage ich vielen Dank fürs Mitspielen. Wir schicken dir in Deutschlandfunk Nova Überraschungspaket. Bleib in der Leitung,
1: super,
0: damit wir deine Adresse uns angeln können. Und ein schönes Wochenende wünsche ich dir.
1: Dürfte ich im Namen meiner Kinder noch einen Musikwunsch äußern?
0: Du darfst immer Musikwünsche äußern. Nur jetzt gerade werden wir ihn nicht spielen.
1: Okay.
0: Aber sag doch einfach mal und dann gucken wir mal.
1: Die Zuckerblitzgang, Judo und Karate.
0: Und die werden wir uns auf jeden Fall aufschreiben.
1: Sehr cool.
0: Für die nächste Runde. Wir haben nämlich gestern einen ganzen Tag Wunschhits gespielt von unseren Hörerinnen und Hörern. Und ich habe gehört aus unserer Musikredaktion, dass wir das auch bald wieder machen wollen. Dann kommt das auf die Liste. Auf jeden Fall.
1: Wunderbar.
0: Ist vorgemerkt. Florian, vielen Dank. Schönes Wochenende. Bis bald.
1: Danke. Euch auch. Ciao.
0: Und wenn ihr mitspielen wollt, in der nächsten Woche oder wann auch immer bei der Wissensbundesliga, WhatsApp einfach schnell hinschicken, eure Kontakte 030 8503 8503 oder per Mail mail@deutschlandfunknova.de.

0: Kennt ihr diese bescheuerten Gedanken im Kopf? Bei Conny Constance würde ich mich immer freuen, wenn sie aus Konstanz kommt, aber sie kommt natürlich aus England und ich weiß nicht, was der Gedanke soll. Kids Like Us, hier ist Deutschlandfunk Nova. Es gibt da so eine Parallelwelt im Netz, die vor allem Menschen kennen, die Kinder haben. Eine Parallelwelt bei Insta, bei Facebook, YouTube und so weiter, wo Menschen Fotos von ihren Kindern posten. Das nennt sich dann Sharenting, wenn es darum geht, dass Parents halt Sachen von ihren Kindern sharen. Oder es heißt Kinderinfluencing, wenn da Kinder irgendwelche Produkte in die Kamera halten und die Familie damit Geld verdient. Und diese Parallelwelt, die geht alle was an, nicht nur Menschen mit Kindern, und zwar, weil das Kindern so richtig schaden kann, meint der Berufsverband Deutscher Psychologinnen und Psychologen. Und das meint auch die Psychologin und Familientherapeutin Caroline Bechmann. Mit der habe ich in dieser Woche gesprochen und sie gefragt, ob sie so ein klassisches Beispiel hat für das Thema.
1: Das fängt ja schon an, wenn man zum Beispiel die Kinder in emotionalen Situationen zeigt, weil man vielleicht anderen Eltern, die einem folgen, zeigen möchte, dass das Leben mit Kindern auch tatsächlich sehr anstrengend sein kann. Und dann werden Kinder zum Beispiel in einem Wutmoment gezeigt oder bei der Verweigerung vom Zähneputzen oder wenn sie ihre Jacke oder ihre Schuhe nicht anziehen möchten. Und letztlich haben die Eltern, die dann ihre Kinder in diesen Situationen zeigen, vielleicht eine relativ gute Absicht, ja, indem sie zeigen wollen, bei uns läuft es ähnlich. Aber man zeigt die Kinder dann halt in sehr sensiblen Situationen, die fremde Menschen nichts angehen. Und somit nimmt man den Kindern damit ein Stück Schutzraum und auch Geborgenheit, dass man sich in einer sicheren Umgebung ohne Augen Fremder entwickeln darf.
0: Es gibt ja darüber hinaus auch noch Menschen, die tatsächlich so richtig Geld verdienen, also die jetzt nicht einfach nur ihr weinendes Kind zeigen, sondern ein lachendes Kind, das irgendwelche Produkte testet oder keine Ahnung, neue Windeln werden am Baby gezeigt oder so. Inwiefern ist das problematisch?
1: Das ist ja eigentlich ein struktureller Interessenskonflikt, weil die Eltern so ein Stück weit diese Produktplatzierungen oder einfach ihre Angebote, die sie da haben, sehen sie und haben aber gleichzeitig ja auch so dieses Sorgerecht und diesen Schutzmechanismus gegenüber ihren Kindern. Und das ist dann tatsächlich ein Interessenskonflikt, der auch unbeabsichtigt ist, weil die Eltern die Privatsphäre und vielleicht auch das Recht auf Selbstdarstellung von Kindern verletzen und auch so ein bisschen die Kontrolle über den digitalen Fußabdruck oder die digitale Identität, die wir Menschen uns ja eigentlich selber aufbauen sollten, da einfach übergehen so ein Stück weit.
0: Und auch voll interessant, dass wir jahrelang gegen Kinderarbeit gekämpft haben und das ist ja auch ein Aspekt davon, ne?
1: Richtig. Ich will gar nicht Eltern irgendwie schämen oder schlecht reden, die ihre Kinder irgendwie großartig zeigen. Ich glaube, da fehlt einfach sehr viel Aufklärung und Wissen und auch niederschwellige Angebote für Eltern. Aber es stimmt schon, weil ein Lieblingsargument ist ja, es gibt ja auch Kinderschauspieler, ne? Da sieht man die Kinder ja auch. Da ist der Unterschied aber, dass diese Kinder bestimmte Schutzangebote haben. Also es gibt ja dieses Jugendschutzrecht und Jugendarbeitsschutzrecht. Kidfluencing kommt da ja noch gar nicht vor. Kinder, die in Werbung stattfinden oder in Filmen, die kommen davor. Da gibt es ganz klare Regelungen, wann die Pause machen müssen, wie lange die am Stück arbeiten dürfen, was auch ein Stück weit mit dem Geld vielleicht passiert, dass die dort verdienen, ja, dass die Eltern da irgendwie auch vorsorgen müssen, das Geld, was die Kinder da bekommen können, dass sie da mal später Zugriff haben. Da gibt es ja auch Vorbilder wie Frankreich, die haben da so Treuhandlösungen für Einnahmen. Das findet bei uns alles einfach noch gar nicht statt.
0: Das Ganze ist jetzt ja noch relativ neu, aber die Frage ist also, warum müssen wir das und sollten uns das angucken, jetzt sogar egal, ob wir selber Kinder haben oder nicht, also warum ist es auch gesamtgesellschaftlich wichtig?
1: Weil es ja Kinderrechte betrifft. Also wir müssen darüber nachdenken, was passiert denn? Denn die Langzeitfolgen können ja zum Beispiel sein, dass irgendwann mal Mitschüler, Mitschülerinnen oder auch Arbeitskollegen, Kolleginnen irgendwann mal diese Infos von dann den Erwachsenen haben. Und ich denke, jeder von uns hat Infos oder auch ist ja so Entwicklungsphasen in seinem Leben durchlaufen, wo man sich freut, dass das nicht die halbe Welt mitbekommen hat. Ja, also wir müssen da auch als Gesellschaft einfach verstehen, dass es uns nichts angeht, ob ein Kind XY heute früh nicht die Zähne putzen wollte und wie dieser Wutmoment bei diesem Kind ausschaut. Uns geht auch nichts an, wie das Kinderzimmer von einem Kind ausschaut oder was das Kind am liebsten trägt. Und ich finde, da kann man sich auch als Follower ein bisschen in die Verantwortung ziehen und sagen, okay, das sind alles Dinge und Infos, die mich tatsächlich nichts angehen. Eigentlich sollte ich das vielleicht auch gar nicht konsumieren.
0: Ist auf jeden Fall ein interessanter Impuls. Vielleicht wert mal drüber nachzudenken, was wir da einfach uns so angucken auf Social Media und vor allem auch, was wir uns angucken, was von Kindern kommt, beziehungsweise von deren Eltern. Caroline Bechmann war das, Psychologin und Familientherapeutin, über Menschen, die ihre Kinder im Netz zeigen und was das für Folgen haben kann. Deutschlandfunk Nova ist hier und jetzt sind die Giant Rooks am Start für euch. 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

0: Yeah, hätte ich auch mal gern reingesungen. Luna und Jess G. Lewis Warrior, es ist Mittagszeit, 12 Uhr. Tobi Blum ist am Start mit frischen Infos. Moin Tobi.
1: Hallöchen.
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3: Die NATO geht davon aus, dass Europa weiterhin militärisch abschreckend wirkt, auch wenn die USA einen Teil ihrer Truppen aus Deutschland abziehen. Verteidigungsminister Boris Pistorius sieht den Teilabzug ebenfalls gelassen. Er nannte die Entscheidung absehbar und sagte, dass die Europäer mehr Verantwortung für ihre eigene Sicherheit übernehmen müssen. Dabei sei Deutschland auf einem guten Weg, weil die Bundeswehr schon aufrüstet. Der scheidende rheinland-pfälzische Ministerpräsident Alexander Schweizer ist allerdings besorgt. Er hofft, dass der Teilabzug durch die Bundesregierung und NATO noch abgewendet werden kann. In Rheinland-Pfalz ist mit der Airbase Rammstein ein für die US-Armee wichtiges Drehkreuz zwischen Europa, Nahost und Afrika. Insgesamt sollen noch über 30.000 US-Soldatinnen und Soldaten in Deutschland stationiert bleiben. Im Zollstreit mit den USA will sich die Europäische Union alle Optionen offen halten. Eine Sprecherin sagte, dass die EU Gegenmaßnahmen einführt, wenn die USA wirklich ihre Zölle anheben sollten. US-Präsident Donald Trump hat gestern mit höheren Zöllen auf Autos gedroht. Eigentlich gibt es ein Handelsabkommen, das weitere Zollerhöhungen verhindern soll. Trump wirft der EU aber vor, sich nicht an das Abkommen zu halten. An was genau, hat er nicht gesagt. Wirtschaftsforschende rechnen damit, dass höhere US-Zölle die deutsche Wirtschaft bis zu 30 Milliarden Euro kosten könnten und empfehlen der EU deshalb gegenüber den USA nicht einzuknicken. Allerdings ist unklar, ob Trump die Zölle wirklich anhebt. Dafür scheint ihm eine rechtliche Grundlage zu fehlen. Die Bundesregierung plant eine Steuerreform, die ab nächstem Jahr gelten soll. Bundesfinanzminister Lars Klingbeil hat der Süddeutschen Zeitung gesagt, dass vor allem Menschen mit kleinen und mittleren Einkommen entlastet werden sollen. In den nächsten Wochen will er ein Konzept dazu veröffentlichen. Dem SPD-Politiker ist außerdem eine realistische Finanzierung wichtig. Klingbeil sagte, dass Spitzenverdiener mit sechsstelligen Gehältern ihren Beitrag leisten müssen. Das sieht der Koalitionspartner CDU kritisch. Kanzleramtschef Thorsten Frey sagte der neuen Osnabrücker Zeitung, dass er eine reine Umverteilung nicht zielführend findet. Ein Unionsvorschlag ist, den Solidaritätszuschlag abzuschaffen, wenn der Spitzensteuersatz erhöht wird. Den Soli zahlen aktuell überwiegend Spitzenverdiener und Menschen mit hohen Kapitalerträgen. Wochenlang haben Menschen um den gestrandeten Buckelwal in der Ostsee gebankt. Jetzt ist er wieder frei. Eine private Rettungsmission hatte den Wal mit einem Schiff in die Nordsee transportiert. Heute Morgen ist er vor Dänemark freigelassen worden. Ein Meeresbiologe hat außerdem einen Peilsender an der Finne des Buckelwals angebracht. Ob der auch funktioniert, ist noch nicht bekannt. Während des Transports ging es dem Wal laut Tierärzten gut. Laut der Tierschutzorganisation Whale and Dolphin Conservation ist er aber noch nicht gerettet, weil zum Beispiel noch nicht klar ist, ob er normal fressen kann. Dänemark hat schon angekündigt, ihn nicht wieder ins Meer zu bringen, wenn er nochmal stranden sollte.
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3: Im Westen kommen am Nachmittag Wolken und einzelne Schauer, sonst ist es sonnig und trocken, dazu heute maximal 25 bis 29 Grad. Morgen wird es im Westen etwas kühler und deutlich nasser, im Osten bleibt es trocken.
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0: Tobi, ich will dich gar nicht unter Druck setzen und stressen. Gar nicht.
1: Überhaupt
0: also wirklich,
1: nicht.
0: Es hören jetzt sehr viele Leute zu.
1: Okay.
0: Und es ist auch wirklich wichtig. Sag mir schnell, was ist dein Lieblingsessen?
1: Oh, schwierig. Pizza.
0: Spaghetti, wann hast du deinen ersten Tiramisu, Milchzahn verloren?
1: Keine Ahnung.
0: Was ist dein Lieblingspodcast?
1: Was von Deutschlandfunk Nova bestimmt.
0: Okay, war schon so ein kleiner Aussetzer. Ich hatte eigentlich das so machen wollen, wie es mir Henning Beck erklärt hat. Der hat nämlich gesagt, der Experte für alle Fragen rund ums Hirn, dass so Aussetzer, so Blackouts dann kommen, wenn man besonders gestresst ist.
1: Okay. Da musst du aber die Handschellen noch ein bisschen anziehen.
0: Versuche ich beim nächsten Mal. Es hat auf jeden Fall jetzt schon mal nicht geklappt. Aber trotzdem gucken wir gleich nochmal, wie das genau funktioniert mit diesen Blackouts und warum wir manchmal wirklich nicht wissen, was wir sagen wollen. Ich wünsche euch einen schönen Samstagmittag. Hallöchen.
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0: die geballte Faust, die nach oben geht. Das passt so vom Tanzstil, glaube ich, ganz wunderbar. Zumindest in meinem Kopf. G-Flip, The Beaches, let's go. Hier ist Deutschlandfunk Nova. Nehmen wir mal an, ich frage euch einfach so aus dem Nichts, welche KI auf jeden Fall für euch mal erfunden werden müsste oder mit welchem Star ihr gerne mal essen gehen würdet. Dann kann das gut sein, dass da erstmal nichts kommt, dass euch nichts einfällt. Kann schon mal passieren, dass wir bei überraschenden Fragen einen kompletten Blackout haben. Ist nur die Frage, warum? Darüber habe ich heute Morgen gesprochen mit Henning Beck, unserem Experten für alle Fragen rund ums Hirn. Und ihm die alles entscheidende Frage gestellt, welche Frage ich ihm stellen müsste, damit ihm auf Anhieb nichts einfällt.
1: Ich bin so ein lebendes ChatGPT, musst du wissen. Ich werde immer irgendwas sagen, auch wenn es manchmal halluziniert ist.
0: Verstehe. Aber wenn Menschen nicht so sind wie du, warum machen die das? Warum machen wir das, dass wir Blackouts haben, obwohl eigentlich die richtige Antwort irgendwo hinten drin ist im Kopf?
1: Also erstmal vorausgeschickt, ich mache das ja auch. Ja, also es ist ja, kennt ja jeder. Also du stellst eine Frage und dann weißt du erstmal nicht weiter. Das liegt daran, also ein Phänomen nennt sich Choking under Pressure, das Versagen unter Druck. Du setzt Menschen unter Druck. Was passiert? Durch diese Drucksituation wird das Gehirn in der Aktivität verändert. Und zwar wird das Arbeitsgedächtnis gerade im vorderen Bereich des Gehirns so überlastet, dass dieses Abwägen, das Bewerten, das Priorisieren, das funktioniert dann einfach nicht mehr. Und das führt dann eben dazu, dass wir in diesem Moment dann so einen Blackout haben. Und gerade in Drucksituationen, wenn uns andere beachten, weißt du, ich bin hier im Radio, ich muss jetzt was sagen. Und genau in diesem Moment fällt mir deswegen dann nichts ein.
0: Aber warum? Warum fällt uns nichts ein? Stress oder was?
1: Ja, es werden Neuromodulatoren ausgeschüttet, sagt man dazu. Vor allem Adrenalin und Noradrenalin. Und im Gehirn haben die eine besondere Funktion. Die verändern jetzt nicht, was gedacht wird, sondern wie gedacht wird. So ähnlich wie so ein Fotofilter in so einer Foto-App. Da kannst du auch den Kontrast hochdrehen und am Anfang wird das Bild klarer und ein bisschen Stress sorgt dafür, dass man dann besser denkt. Aber wenn es dann zu viel wird, dann sorgen diese Neuromodulatoren dafür, dass quasi dieses Priorisieren nicht mehr stattfinden kann. Als würdest du so einen Fotofilter so hochdrehen, bis das gesamte Bild kollabiert. Und das passiert dann auch im Denken. Dein Gedanke kollabiert und du kriegst nichts mehr raus.
0: Kann das auch passieren, wenn der Gedanke einfach ganz weit hinten ist in unserem Hirn, wenn uns jemand was fragt, worüber wir seit 1000 Jahren nicht mehr nachgedacht haben? Zum Beispiel das, keine Ahnung, welchen Promi ich toll finde oder was auch immer.
1: Ja, bei diesem, welchen Promi ich toll finde, kommt noch was anderes hinzu. Es ist ja nicht nur ein Abrufen von Informationen, es ist ja auch eine Bewertung. Also ich muss ja gleichzeitig beurteilen, welcher Promi ist mir lieber und welchen finde ich besser und welchen finde ich doof. Das heißt, zusätzlich zu dem, ich sag's mal so, Zugreifen auf bekannte Informationen muss noch etwas Neues dazu erfunden werden, nämlich eine eigene Bewertung. Und deswegen tun sich Menschen gerade mit solchen subjektiven Sachen schwer. Es ist ja eben nicht nur Nachschlagen. Und genau das, genau diese Fähigkeit, genau dieser Fokus auf diese Priorisierung, genau das wird eben kaputt gemacht, wenn man unter Stress steht oder unter Zeitdruck gebracht wird.
0: Du sagst kaputt machen, wie kann ich es denn wieder reparieren und in den Griff kriegen?
1: Ausatmen, bevor man antwortet, immer kurz innehalten. Man kann auch kurz zugeben und sagen, puh, das ist jetzt aber eine schwere Frage, muss ich mal kurz drüber nachdenken. Man kann auch anfangen, die Antwort zu geben, auch wenn sie noch nicht fertig ist. Und so sich im Laufe der Zeit so dahin arbeiten. Man kann den anderen so ein bisschen an den eigenen Gedanken teilhaben lassen. Ja, weißt du, also mein Lieblingspromi ist ja also eigentlich so Sport, ja, und dann arbeitet man sich so hin. Also das ist ja auch kein Verbrechen, ein bisschen langsamer zu denken dann.
0: Und kann ich das trainieren, das mit dem schneller Denken, dass mir Sachen wieder einfallen?
1: Es gibt Techniken, dass man das quasi simuliert, so eine stressige Situation. Also bevor du in eine Prüfung gehst beispielsweise oder einen Vortrag halten sollst, dass du zu Hause entweder mit Zeitdruck oder vor einem kleinen Publikum das einmal simulierst. Das nennt, also diese Situation quasi eins zu eins nachstellst, auch die Stresssituation simulierst, dass du sagst, okay, wenn ich jetzt nicht sofort zu der Antwort komme, dann kann ich nicht nochmal neu ansetzen, sondern ich muss das Ding halt irgendwie durchziehen. Und ja, das ist etwas, was man zum Beispiel im Mentaltraining, im Sport häufig einsetzt oder Menschen, die in eine stressige Situation kommen, die dann, so Prognosetraining ist der Fachbegriff dafür, dass man das vorher im Training quasi so simuliert.
0: Lang einatmen Und wieder ausatmen. Das ist das, was helfen könnte gegen Stress und auch grundsätzlich dabei, dass wir eine gute Antwort finden auf eine spontane Frage. Habt ihr gehört von Henning Beck, unserem Experten für alle Fragen rund ums Hirn? Und jetzt gehen wir mal ab nach Hamburg zum alten Klassiker von Fettes Brot. Hier sind sie mit Nordisch by Nature.

Richtig schön lässig, der Buster. Caught in the Moment von Loop. Eine Familienpackung Melancholie hat Siggi immer mit dabei. Und deshalb haben wir ihn längst ganz, ganz tief ins Herz geschlossen bei Deutschlandfunk Nova. Und deshalb ist er hier jetzt auch mit dem Montag.

0: Besonders im Winter ist es schon praktisch, dass wir noch eine Runde joggen gehen können, obwohl es schon total dunkel ist, weil da halt so Laternen rumstehen. Das ist jetzt aus unserer Sicht wirklich praktisch, aber ja, vielleicht sollten wir noch einen Schritt weiter denken. Machen wir jetzt mit Anneke Schäfer.
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2: Eine Straße am Flussufer, Brücken mit Laternen, Beleuchtung am Fluss für abends. All das ist für uns praktisch und vielleicht auch schön, aber aus Sicht der Natur ist das Lichtverschmutzung. Forschende der TU Kaiserslautern-Landau haben das Problem genauer untersucht. Sie wollten wissen, wie sich Licht auf das natürliche Ökosystem auswirkt. Und dazu haben sie noch auf eine invasive Art geschaut, die auch in deutschen Flüssen vorkommt, den Signalkrebs aus Nordamerika. Die Auswirkungen haben sie dann anhand von bestimmten Spinnen untersucht. Die leben am Ufer, an Land, ernähren sich aber aus dem Wasser heraus von Insekten, die aus dem Wasser schlüpfen. In der Fachzeitschrift Functional Ecology schreiben sie, dass die Spinnen und die Krebse sich bei mehr Beleuchtung anders ernährten. Zum Teil fraßen die Krebse auch Mückenlarven, sodass weniger schlüpften und den Spinnen dann als Beute fehlten. Das Fazit: Lichtverschmutzung wirkt sich auf ganze Ökosysteme und Nahrungsketten aus und sollte am Wasser vermieden werden. Weltweit wandern jedes Jahr Millionen Tonnen Elektroschrott auf den Müll. Drin stecken Metalle wie Palladium, die man beim Bau von neuen Elektrogeräten braucht. Bisher wird aber nur ein Bruchteil recycelt. Eine Machbarkeitsstudie vom Fraunhofer-Institut für Grenzflächen- und Bioverfahrenstechnik in Stuttgart zeigt jetzt, dass da biologische Verfahren helfen können. Konkret geht es dabei um Bio-Leaching und Biosorption. Beim Bio-Leaching werden Mikroorganismen auf den Elektroschrott angesetzt. Sie stellen Säuren und andere Stoffe her, die Metalle aus dem Schrott herauslösen. Die Lösung mit den Metallen wird dann mit Hilfe von Mikroalgen aufbereitet. Die Algen ziehen durch sogenannte Biosorption die Metallteilchen aus der Lösung, quasi wie Schwämme. Die Forschenden sagen, mit dieser Methode konnten sie im Test deutlich mehr Palladium zurückgewinnen als bei vergleichbaren chemischen Methoden. Außerdem verbraucht es weniger Energie, weil es bei niedrigen Temperaturen funktioniert.
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0: Die Arkells, Next Summer bei Deutschlandfunk Nova. Orange bis rot, so sieht die Wetterkarte aus für heute. 24, 25, 26 Grad an vielen Orten in Deutschland. Deswegen gab es zumindest in meinem Badezimmer diese Woche auch wieder die traditionelle Sonnencreme-Inventur. So nach dem Motto, ist sie noch gut oder ist sie zu oll und hat jetzt eher so einen Lichtschutzfaktor wie ein durchschnittlicher Frischkäse. Darüber habe ich diese Woche auch gesprochen mit unserem Wissensreporter Sebastian Rams, weil, nehmen wir mal an, ich habe am Wochenende schön mich in die Sonne gelegt, schon mal letzte Tage auch, und die alte Sonnencreme aus dem Feuer benutzt. War das eine gute Idee oder war das eben eher Frischkäse?
1: Tja, das hängt tatsächlich vom Frischkäse ab, aber auch von anderen Faktoren. Also wenn du die Tube jetzt noch nicht geöffnet hast und dann kannst du die auch Sonnencreme noch aus dem letzten Jahr bedenkenlos verwenden, denn dunkel und kühl, also zum Beispiel auch im Kühlschrank gelagert. Sonnencreme ist ungeöffnet mehr als 30 Monate haltbar. Ökotest spricht sogar von bis zu 3 Jahren, außer es ist jetzt ein ganz konkretes Mindesthaltbarkeitsdatum draufgedruckt. Das ist bei den meisten Produkten aber nicht der Fall.
0: Sonnencreme im Kühlschrank, da eröffnen sich für mir ganz neue Welten.
1: Ja, neues Leben.
0: So, aber jetzt, du sagst mindestens 30 Monate haltbar, aber was ist jetzt mit Sonnencremes, die ihr leider schon aufgemacht habt?
1: Ja, da gilt normalerweise die 12-Monats-Regel. Das erkennst du an dem Symbol einer geöffneten Cremedose, muss man gucken. In der Regel mit der Angabe 12M. Das bedeutet, dass das Mittel eben nach der ersten Öffnung noch bedenkenlos 12 Monate verwendet werden kann. Am besten schreibst du dir dann mit einem Stift einfach mal auf die Verpackung, wann du sie geöffnet hast.
0: Okay, ich frage dich jetzt nicht, was passieren würde, wenn ich die geöffnete Tube in die Tiefkühltruhe lege.
1: Das wird zu komplex.
0: Stattdessen interessiert mich, was ist, wenn jetzt diese Sonnencreme wirklich älter ist als 12 Monate? Was ist dann los?
1: Ja, dann solltest du dir am besten schon eine neue kaufen, um auf Nummer sicher zu gehen. Denn ab dann garantieren auch die Hersteller keinen ausreichenden UV-Schutz mehr durch die Verwendung der Sonnencreme, weil sich die Inhaltsstoffe durch den Kontakt mit Sauerstoff verändern und eben ihre Schutzfunktion verlieren können.
0: Okay, das ist jetzt schlecht, dann werde ich halt rot. Aber kann mir das auch irgendwie schaden, wenn ich mir da so altes Zeug drauf schmier?
1: Ja, das ist möglich. Das kommt darauf an, zum Beispiel, ob der chemische UV-Filter Octocrylen in der Creme enthalten ist. Denn laut einer Studie aus dem Jahr 2021 kann sich dieser Stoff im Laufe der Zeit in Benzophenon umwandeln. Und das wird von der Internationalen Agentur für Krebsforschung als potenziell krebserregend eingestuft. Und deswegen hat auch die EU dieses Benzophenon in Kosmetika, dazu gehören auch eben Sonnencremes, vor 2 Jahren verboten, nicht aber das Octocrylen.
0: So, jetzt gucke ich als schlauer Mensch dann aber irgendwie auf die Verpackung und checke, ob da dieses, wie heißt das hier?
1: Octocrylen,
0: ob das da drin ist.
1: Ja, das sollte man machen. Allerdings kann der Stoff auch unter kompliziert

0: oder noch komplizierter klingenden chemischen Bezeichnungen bei den Inhaltsstoffen auftauchen. Das ist nicht immer so ganz leicht zu erkennen. Abhilfe schafft da zum Beispiel die App ToxFox vom BUND, also dem Bund für Umwelt und Naturschutz Deutschland. Und mit der kann man ganz einfach den Barcode des Produkts scannen und bekommt bedenkliche Inhaltsstoffe angezeigt. Habe ich getestet, funktioniert sehr gut. Mhm. Und die andere gute Nachricht, dieses Octocrylen wird tatsächlich in den letzten Jahren immer weniger in Kosmetika verwendet, sagt auch die Verbraucherzentrale Nordrhein-Westfalen.
1: Aber jetzt ist ja so eine Sonnencreme nicht alles, um irgendwie einen Sonnenbrand zu vermeiden. Ich könnte zum Beispiel auch einfach ganzes Wochenende, wochenlang in diesem Studio bleiben, da kommt nämlich gar kein Tageslicht.
0: Könntest du machen, vielleicht wirst du aber vorher hier rausgekegelt, ich weiß es nicht. Also klar, in erster Linie sollte man generell zu viel Sonne vermeiden, vor allem die intensive Mittagssonne, und man sollte auch nicht vergessen, dass diese schädlichen UV-Strahlen durch Wolken dringen können, also eine Wolkendecke schützt dich auch nicht komplett. Generell werden Sonnenschutzmaßnahmen ab einem UV-Index von 3 empfohlen, also Hut, Sonnenbrille und entsprechend lange, dicht gewebte Kleidung. Ja, und diesen UV-Index, den kann man sich in den meisten Wetter-Apps anzeigen lassen oder auch auf der Website des Bundesamts für Strahlenschutz erfahren. Ja, und Schutz ist wirklich bitter nötig, denn in den letzten 2 Jahrzehnten, von 2003 bis 2023, hat sich die Zahl der Hautkrebsbehandlungen in Krankenhäusern fast verdoppelt.
1: Also schön eincremen und checken, ob die Sonnencreme noch gut ist. Wie das geht, habt ihr gehört von Sebastian Rams.

Müll mit Honey Bun bei Deutschlandfunk Nova. Um kurz vor eins. Hier ist gleich mein Kollege Stefan Krombach dran. Ich bin Christoph Sterz und ich wünsche euch jetzt noch ein schönes Wochenende. Tschüss.

0: Pudeldame bei Deutschlandfunk Nova in der Mall. Wir haben 13 Uhr. Tobi Blum ist hier, hat jetzt ein Update für uns, was gerade los ist in der Welt. Hi Tobi.
1: Hi Stefan.
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1: Verteidigungsminister Boris Pistorius hat gelassen auf den Teilabzug von US-Truppen aus Deutschland reagiert. Er nannte die Entscheidung absehbar und sagte, dass die Europäer mehr Verantwortung für ihre eigene Sicherheit übernehmen müssen. Dabei sei Deutschland auf einem guten Weg, weil die Bundeswehr schon aufrüstet. Andere deutsche Politiker sehen den Teilabzug auch als einen innenpolitischen Schachzug von US-Präsident Donald Trump. In aktuellen Umfragen für die Wahlen im Herbst sieht es nicht gut für seine republikanische Partei aus. Obwohl sich die Beziehungen zwischen Deutschland und den USA verschlechtert haben, werden auch in Zukunft über 30.000 US-Soldatinnen und Soldaten bei uns stationiert sein. Das sind mit Abstand die meisten in Europa. Der Krieg im Iran dauert jetzt schon über 60 Tage. Nach US-Recht müsste sich US-Präsident Donald Trump deshalb eine Genehmigung vom Kongress einholen, um weitere Angriffe in der Region befehlen zu dürfen. Das hat Trump allerdings nicht vor. In einem Brief an die Parlamentarier hat Trump die Kampfhandlungen für beendet erklärt. Seit Anfang April gibt es eine Waffenruhe im Irankrieg, die die USA einseitig verlängert haben. Die USA blockieren aber weiterhin iranische Häfen. Der Iran hat inzwischen einen neuen Vorschlag für Friedensverhandlungen an den Vermittler Pakistan weitergeleitet. Irans Außenminister Abbas Araghchi sagte allerdings, dass erst wieder direkt mit den USA verhandelt wird, wenn die ihre bedrohliche Rhetorik einstellen. Anderthalb Jahre ist der Machtwechsel in Syrien jetzt her. Seitdem sind laut dem UNO-Flüchtlingshilfswerk rund 1,6 Millionen Syrerinnen und Syrer zurückgekehrt. Die meisten kamen aus der Türkei, Libanon und Jordanien zurück in ihre Heimat. Aus Deutschland sind es nach Zahlen des Bundesamts für Migration und Flüchtlinge etwas über 3.000. Insgesamt leben noch mehr als 900.000 Menschen aus Syrien in Deutschland. Die Bundesregierung macht aktuell Druck, um mehr Menschen nach Syrien abzuschieben, wenn sie sich strafbar gemacht haben oder nachweisbar Urlaub in ihrer Heimat gemacht haben. Politikerinnen und Politiker von SPD, Grünen und Linken hatten vor kurzem vorgeschlagen, kurze Reisen nach Syrien zu erlauben, damit Geflüchtete überprüfen können, wie die Lage vor Ort wirklich ist und dann selbstständig eine Rückkehr planen können. Ein kanadischer Fußballspieler ist mit einem ungewöhnlichen Torjubel aufgefallen. Tomáš Skuplak hat sich mit einem Tor an die Spitze der Topscorerliste in der kanadischen Liga geschossen und dann eine Visitenkarte aus seinem Socken gezogen. Die hat er in die Kamera gehalten und dazu mit den Händen ein Telefon nachgemacht, ganz nach dem Motto Call Me. Neben der Fußballkarriere ist er nämlich auch Immobilienmakler. In Kanada verdienen die meisten Fußballer deutlich weniger als in Deutschland, aber auch in der Bundesliga gab es schon umstrittene Torjubel mit Werbung drin, zum Beispiel für Energydrinks oder Kaffee.
2: Das Wetter.
1: Im Westen kommen am Nachmittag Wolken und einzelne Schauer, sonst ist es sonnig und trocken. Dazu heute maximal 25 bis 29 Grad. Morgen wird es im Westen etwas kühler und deutlich nasser. Im Osten bleibt es trocken.
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0: Mit Stefan Krombach. Tag zusammen. Es wird wieder Emotionen geben, da bin ich mir ziemlich sicher. Heute Nachmittag, wenn diejenigen von euch Fußball gucken, die beim Fußball gucken Emotionen verspüren. Aber emotional ist es in diesem Sport ja nicht nur auf dem Spielfeld, im Stadion oder in der Kneipe beim Spiel gucken. Manchmal ist es auch emotional auf einer Pressekonferenz vor einem Spiel. Ich zitiere: totaler Bullshit. Albert Riera ist der Trainer von Eintracht Frankfurt und der hat sich gestern mal ordentlich Luft gemacht. Was da los war, warum die Emotionen so hochgekocht sind, das sortieren wir gleich hier in 7 Minuten.
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0: Lücke Lee bei Deutschlandfunk Nova mit Lucky Again am Samstag um 13.09 Uhr. Eigentlich ist das ja so ein Standardprozedere, so eine Pressekonferenz vor einem Spieltag in der Fußball-Bundesliga. Da stellen die Journalisten ihre Fragen zum Sport, die Fragen werden beantwortet, zack, fertig, Feierabend, weitermachen. Gestern, da lief's in Frankfurt ein bisschen anders ab. Albert Riera ist Trainer von Eintracht Frankfurt und der hat sich gestern geradezu in Rage geredet und für eine sehr, sehr denkwürdige Pressekonferenz gesorgt. Raphael Reisdorf aus der Deutschlandfunk Sportredaktion ist hier. Raphael, sag mal, was war da los? Warum war der gute Mann so sauer?
1: Ja, also es ging schon komisch los. Auf die Frage, wie denn die Herangehensweise für das Spiel gegen Hamburg ist, hat Riera schon flapsig reagiert. Da hat er einfach gesagt, gewinnen. Über die Taktik spreche ich mit Journalisten nicht. Mhm. Das war so die erste Ansage gleich mal am Anfang. Für Sportjournalisten im Raum ist das so ein bisschen undankbar, wenn man so eine Antwort bekommt. Aber so Trainer gibt es immer mal wieder, die sich dann so jedes Wort aus der Nase ziehen lassen.
0: Okay, das war noch okay. Und so richtig dramatisch wurde es dann aber erst ein bisschen später.
1: Ja, genau. Der Auslöser war dann eine Frage zu angeblichen Spannungen innerhalb der Mannschaft, speziell zwischen Riera und Stürmer Jonathan Burkhardt. Da gab es zuletzt Berichte, unter anderem über Fitnesswerte, Kritik, die der Trainer wohl an Burkhardt hatte und die soll er ihm aber nicht persönlich mitgeteilt haben, sondern das soll ein Co-Trainer übernommen haben. Darauf angesprochen ist Riera dann angesprungen, sage ich mal.
2: Totally bullshit. Totally bullshit. Do you think how I am I have a problem of communication to my players? Do you think I have a problem of communication?
3: You can explain if you want to.
2: To explain what? You're gonna write what you want anyway.
1: Ja, ich glaube, das muss ich jetzt nicht übersetzen, aber das war erst der Anfang. Er hat den Journalisten dann so quasi vorgeworfen, falsche Geschichten zu verbreiten und hat sich in richtigen Monolog und in Rage geredet. Kurz und knapp wollte er eigentlich diese Frage beantworten. Es wurden dann über 5 Minuten. Er sagt am Anfang auch, er will sich nicht erklären, weil ja eh alle schreiben, was sie wollen. Und dann gibt er indirekt ja doch zu, dass da was dran ist.
2: I was already 2 weeks ago. I don't have any situation with any player. This is not a bar. This is not a bar, this is not a circus. This is a professional football club. Serious one. Okay, this is not a bar. Maybe you think that this is a bar and then you talk in journalists with Asians. I don't know what is around. But you have poison around.
1: Also vor 2 Wochen soll irgendetwas vorgefallen sein, worauf die Berichte dann auch angespielt haben. Darauf geht er nicht genauer ein, sagt dann aber, man sei hier nicht in einer Kneipe, wo einfach gequatscht wird, sondern in einem professionellen Fußballverein. Am Ende spricht er sogar von Gift, das es rund um den Verein gäbe, aber eben nicht innerhalb der Mannschaft.
0: Was meint er damit genau?
1: Ja, er wollte wohl klarstellen, die Stimmung im Team ist gut, die Kommunikation funktioniert, alle arbeiten hart. Aber alles andere und besonders die Berichterstattung von außen sei, Zitat, Bullshit. Das zeigt, wie sehr ihn diese Berichte dann vielleicht doch getroffen haben. Mhm. Besonders bemerkenswert, er hat sich selbst in eine Art Verteidigungsrolle gebracht, fast schon kämpferisch.
2: To write, but this is your job, but I will not accept lies or I will not accept, I'm not here, I'm not a marionette, I'm here a coach, okay? So, just I will demand you a respect, you don't know the truth, okay? So when you write something, careful, because, and I will tell you why, because the fans, they deserve to know the truth.
1: Ja, also das war emotional, direkt und teilweise auch ziemlich kampflustig, mit der Warnung an die Journalisten, vorsichtig zu sein und sich an die Wahrheit zu halten, weil die Fans das ja verdienen.
0: Aber sag mal, woher kommt denn diese extreme Reaktion? Ist das nur wegen dieser Berichte, die es da gab, oder steckt da mehr dahinter?
1: Ja, ich glaube, da kommt einiges zusammen. Zum einen natürlich diese konkreten Berichte über den angeblichen Zoff. Riera sagt zwar, die Situation liege 2 Wochen zurück und sei intern geklärt worden, aber gleichzeitig regt er sich total darüber auf, dass überhaupt darüber berichtet wurde. Das ist eine Seite des Sportjournalismus, die muss man nicht unbedingt lieben, aber man muss sie halt akzeptieren, besonders als Trainer, weil man kann keine Regeln aufstellen, dass über sowas nicht berichtet wird. Das ist das eine. Auf der anderen Seite spielte auch die sportliche Situation mit rein. 3 Spieltage vor Saisonende kämpft Frankfurt noch um die internationalen Plätze. Aktuell geht es um die Qualifikation für den Europapokal und der Druck ist dementsprechend sehr hoch. Seit 2020 war Frankfurt immer international mit dabei und an diesen Erfolg ist viel geknüpft, ganz sicher auch die Zukunft von Riera selbst und Er scheint teilweise auch nicht ganz verstanden zu haben, dass die Journalisten, die da ja im Raum sitzen, objektiv und kritisch sein müssen. Mehrmals hat er gesagt, wenn ihr den Club nicht liebt, dann geht. Das kann man Fans zurufen, aber nicht Journalisten bei einer Pressekonferenz.
0: Und was heißt das jetzt für das Spiel? Kann sowas eine Mannschaft beeinflussen?
1: Ja, muss es, glaube ich sogar. Aber es kann halt in beide Richtungen gehen. Einerseits kann so eine Wutrede die Mannschaft zusammenschweißen, nach dem Motto, jetzt erst recht. Andererseits wirft so ein Auftritt aber natürlich auch Fragen auf. Ne? Wenn ein Trainer so emotional reagiert, dann zeigt das auch, dass der Druck enorm ist. Und ob das wirklich komplett spurlos an der Mannschaft vorbeigeht, das darf man bezweifeln. Wir werden dann heute sehen, in welche Richtung es geht.
0: This is not a circus, das merke ich mir. Raphael Reisdorf aus der Deutschlandfunk-Sportredaktion war das, hat uns die denkwürdige Pressekonferenz von Eintracht Frankfurt-Trainer Albert Riera zusammengefasst.

0: Die Arctic Monkeys bei Deutschlandfunk Nova, Opening Night. Wie ist denn das? Gehört ihr auch zu den Leuten, mit denen man Monate im Voraus einen Termin ausmachen muss? So, wenn man sich einfach mal nach Feierabend treffen will? Ja, nee, kein Problem. Im August hätte ich noch einen freien Mittwochabend. I guess, das ist, was wir Erwachsensein nennen. Aber das ist schlecht. Weil ich muss jetzt einen Termin mit euch ausmachen. Und zwar ultra krass spontan, ich weiß, einen Termin schon für kommenden Montag. Ich habe nämlich jetzt Tickets für euch. Tickets für Millennium Kid. Kennt ihr von der Deutschlandfunk Nova Playlist? Millennium Kid macht so eine Mischung aus Indie, Elektro, Pop, Rock, kommt aus Gießen und ist seit Samstag auf Tour durch Deutschland. Auf Tour sein oder wie er es nennt, Ferien. So. Moment, ich muss den Ton hier in die richtige Reihenfolge ziehen. Ferien ist auf Tour sein für Millennium Kid, nämlich so ein bisschen. Leute, wir haben es sofort. Jetzt erzählt Millennium Kid.
1: Ich liebe Live-Spielen. Ich glaube, die meisten Leute können es verstehen, wenn man sich so auf seinen Urlaub freut, den man beantragt hat, oder auf die Ferien. Und für mich ist das dann so Touring. Also man arbeitet und macht und lebt die ganze Zeit bis zu dem Zeitpunkt, wo man dann auf einmal einfach sich loslösen kann. Und für mich ist das einfach Live-Spielen.
0: Finde ich ja ein sehr, sehr gutes Mindset. Und das könnt ihr erleben.
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0: Schwerelos heißt sein aktueller Song und auch die Tour.
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0: Und wenn ihr Bock habt, Millennium Kid dabei zuzugucken, wie er auf der Bühne die Zeit seines Lebens hat, dann habe ich jetzt zwei Tickets für euch für die Show am Montag in Erfurt im Zughafen. Wenn ihr da noch einen Slot im Kalender freischaufeln könnt, dann schickt mir jetzt eine WhatsApp an die 030 8503 8503. Schreibt rein, wen ihr mitnehmen würdet aufs Konzert. Und mit ein bisschen Glück geht ihr dann am Montag zu Millennium Kid in Erfurt. Übermorgen. Ich weiß, es ist sauspontan. WhatsApp jetzt an die 030 8503 8503. Und das hier ist Millennium Kid für euch bei Deutschlandfunk Nova. Das ist schwerelos.
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0: Es ist gefühlt der wahrscheinlich längste Songtitel, der hier auf meinem Monitor steht. Artemas bei Deutschlandfunk Nova. I kinda like how you know just how beautiful you are. Hui. So, ist das jetzt echt? Oder ist das ein KI-generierter Fake? Das ist eine Frage, die wir uns leider immer öfter stellen, wenn wir zum Beispiel ein Video sehen mit Hasen, die auf einem Trampolin springen. Aber selbst bei Tieren, die ganz, ganz real existieren, da haben die Menschen auch vor vielen, vielen Jahren schon gezweifelt, ob das wirklich echt sein kann. Zu einem dieser Tiere gab es diese Woche neue Erkenntnisse. Und die hören wir jetzt nochmal von Annike Schäfer.
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2: Es geht um Schnabeltiere. Schnabeltiere sehen total verrückt aus. So seltsam, dass Menschen sie für eine Fälschung hielten, als die ersten Exemplare nach Europa gelangten. Seitdem sind die australischen Wassertiere gut erforscht und es kamen schon viele Überraschungen raus. Schnabeltiere legen Eier, obwohl sie Säugetiere sind. Sie besitzen einen Giftstachel und ihr Fell kann leuchten. Jetzt kommt noch etwas Kurioses dazu, nämlich ihre Farbe. Ein Team unter anderem der Universität Gent hat herausgefunden, dass sie einen besonderen Farbstoff im Fell haben. Dabei geht es um die Form ihrer Melanosomen. Das sind die Bestandteile von Zellen, die für die Farbe zuständig sind. Bei Schnabeltieren sind die rund und zum Teil hohl, was eher für Farben zwischen Gelb und Rot sprechen müsste. Trotzdem sind die Tiere aber dunkelbraun. Dass die Farbteilchen hohl sind, könnte den Tieren geholfen haben, sich ans Wasser anzupassen. Das ist aber nur eine Vermutung der Forschenden. Die Schnabeltiere bleiben also rätselhaft. Bei einer Chemotherapie werden Krebszellen im Körper bekämpft. Oft ist es so, dass die Zellen zwar aufhören, sich zu teilen, sie bleiben aber im Körper und können da Schaden anrichten, indem sie zum Beispiel Stoffe abgeben, die Entzündungen auslösen. Eine internationale Forschungsgruppe berichtet jetzt im Fachblatt Nature Cell Biology, dass sie eine Strategie gefunden hat, um solche Zombie-Zellen zu bekämpfen. Das Team hat festgestellt, dass diese Zellen im Vergleich zu normalen besonders viel Eisen und schädliche Sauerstoffverbindungen ansammeln. Das würde die Zellen eigentlich abtöten. Die Zombiezellen wehren sich aber und stellen ein Schutzprotein her, das sie am Leben hält. Die Forschenden fanden heraus, wenn sie Wirkstoffe dazugeben, die das Protein blockieren, bricht das System zusammen und die Zellen sterben an ihrem eigenen hohen Eisengehalt ab. In Tests mit Mäusen war die Methode schon bei verschiedenen Krebsarten erfolgreich. Der Studienleiter sagt, er sieht eine große Chance für die Anwendung im klinischen Bereich. Der Wirtschaft geht es nicht mehr so gut und auch die Jobsuche wird schwieriger. Aber das führt nicht dazu, dass wieder weniger im Homeoffice gearbeitet wird. Das zeigt eine Auswertung von Millionen Stellenanzeigen im Netz. Die Bertelsmann Stiftung hat festgestellt, dass weiterhin bei 20% der Stellen von zu Hause aus gearbeitet werden kann, so wie auch schon in den beiden letzten Jahren. Vor der Corona-Pandemie war das nur bei unter 4% der Jobs möglich. Allerdings profitieren eher Männer vom Arbeiten von zu Hause und noch mal mehr Akademiker in Großstädten. Denn Homeoffice wird vor allem in männerdominierten Berufen angeboten, besonders im IT-Bereich. Laut der Stiftung sind frauendominierte Berufe eher von direktem Kontakt mit Menschen geprägt. Und das geht dann nicht von zu Hause aus.
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0: Maisie Peters bei Deutschlandfunk Nova. My Regards. Da freust du dich, dass du Tickets fürs Konzert ergattern konntest, gibst wahnsinnig viel Geld dafür aus, buchst dir womöglich noch ein Hotel, hast monatelang Vorfreude und kurz vorm Konzert dann abgesagt, weil jemand einen Anschlag auf genau dieses Konzert geplant haben soll.
1: Es ist einfach nur so schade und sad, dass es dieser Safe Space genommen wurde und dass es jetzt einfach ins Wasser fällt.
2: Sehr traurig, aber wir verstehen das natürlich, dass Sicherheit vorgeht.
3: Man will sich halt nicht vorstellen, was hätte passieren können.
0: So passiert vor mittlerweile knapp 2 Jahren in Wien. Ihr erinnert euch, da wurden die 3 geplanten Shows von Taylor Swift abgesagt. Seit dieser Woche steht jetzt in Wien der Mann vor Gericht, der den Anschlag geplant hatte. Unser Korrespondent Oliver Schosch war beim Prozessauftakt dabei und er hat den Fall für uns nochmal zusammengefasst.
4: Die Polizei, die ja Geheimdienstinformationen hatte, ermittelt und hat dann eben den Hauptangeklagten Behram A., einen heute 21-jährigen Österreicher mit nordmazedonischen Wurzeln, festgenommen. Und der ist jetzt hier vor Gericht, nicht nur wegen dieses Taylor Swift-Anschlags, wegen des geplanten, sondern auch wegen eines weiteren geplanten Anschlags. Und da ist eben auch ein zweiter Mann, sein Schulfreund Arda K., mit vor Gericht.
0: Und gleich zu Prozessbeginn diese Woche hat sich der Tatverdächtige dann auch schuldig bekannt.
4: Weil die Beweislage ist einfach erdrückend, sagt auch die Staatsanwaltschaft. Es gab Sprengstoff im Elternhaus, es gab Bombenbauanleitungen, es gab Chats mit IS-Mitgliedern, es gab Versuche von Behram A., Schusswaffen, eine Handgranate zu kaufen. Im schlimmsten Fall gibt es dafür 10 Jahre Haft wegen Mitgliedschaft in einer terroristischen Vereinigung und Anschlagsplanung. Da bekennt er sich schuldig, das ist eine klare Sache.
0: Aber bei dem anderen geplanten Anschlag, der ihm vorgeworfen wird, da bekennt er sich nicht schuldig, wenn er deswegen

Deshalb verurteilt wird, dann könnte er sogar bis zu 20 Jahre ins Gefängnis kommen. Der Prozess, der läuft jetzt noch einen knappen Monat, 5 Termine gibt's und am 28. Mai soll dann das Urteil fallen. Ich finde ja, so schockierend die Absage der Konzerte in Wien da vorletztes Jahr für alle Swifties war, jetzt mit so ein bisschen Abstand sehen wir halt echt, das war eine echte Bedrohung, da gab's ganz konkrete Pläne. Und ey, ich erinnere mich noch an die Videos, wie die Swifties dann einfach in ganz Wien irgendwie das Beste aus der Situation gemacht haben und dann irgendwo auf Plätzen in der Stadt quasi so ein riesiges Taylor Swift Karaoke veranstaltet haben. Das könntet ihr jetzt auch machen bei euch im Auto oder wenn ihr euch traut, natürlich auch draußen im Freien. Hier ist was zum Mitsingen. Hier ist Taylor Swift und Kendrick Lamar bei Deutschlandfunk Nova. Das ist Bad Blood.

0: Ich habe eine Superkraft. Ich kann einfach immer schlafen. In einem Zug, im Flugzeug oder auch in einem neuen Bett, so die ersten Nächte im Urlaub. Da haben ja viele Probleme mit, dass sich der Körper dann erstmal irgendwie so mit der neuen Schlafsituation arrangieren muss. Bei mir überhaupt kein Problem. Wozu ich aber keine Erfahrungswerte habe, ist, wie ich im Weltall schlafen würde. So ganz ohne Schwerkraft. Stell ich mir super weird vor. Es ist einfach natürlich nochmal was ganz anderes. Rabea Rogge, die hat Erfahrung damit. Die ist als erste Deutsche mit 29 Jahren ins All geflogen. Und wie es war, dort zu schlafen, das erzählt sie in unserem Deutschlandfunk Nova Podcast über Schlafen.
1: Das Aufregendste ist einfach immer das Schweben. Also tatsächlich dieses Losgelöstsein. Man kann natürlich auch tauchen und, sag ich mal, ein ähnliches Gefühl haben, aber man schläft ja nicht unter Wasser. Und deswegen fand ich das wirklich so einzigartig. Und ich muss sagen, ich hatte sehr viel Respekt davor, weil wenn man nicht gut schläft, ist das eine von den Sachen, die wirklich die Mission auch ruinieren können.
0: Rabea Rogge war eine der Pilotinnen des Raumschiffs und musste die Monitore da in der Kapsel immer im Blick haben. Und deshalb hat sie sich ihren Schlafplatz direkt vor diesen Monitoren ausgesucht, weil so ein Bett braucht man halt nicht im Weltall. Mehr als einen Schlafsack, den braucht man da zum Schlafen nicht.
1: Vor zwei der mittleren Sitze sind die Monitore und wir haben uns dann wie an den Sitzen festgemacht mit dem Schlafsack. Ja, dann schwebt man da so über dem, also nicht direkt in dem Sitz, oder so über dem Sitz, würde ich sagen.
0: So, und dann bist du da schön festgeschnallt an den Sitzen und dann funktioniert das wohl mit dem Schlafen auch ganz gut. Es gibt wohl nur eine Herausforderung, hat sie erzählt. Eigentlich ist der Körper das ja gewohnt, beim Schlafen auf einem Untergrund zu liegen. Und das geht natürlich wegen der Schwerelosigkeit nicht.
1: Man kann zum Beispiel so lösen, dass man ein Kissen an seinen Kopf bindet. Dann, ja, hat man so gesehen etwas, hat man dieses Gefühl noch. Ich habe es gelöst, indem ich geschaut habe, dass mein Kopf immer an die Paneele hinter mir gekommen ist. Und das hat für mich echt viel ausgemacht.
0: Super spannend, finde ich ja. Noch mehr von Rabea Rogge zum Schlafen im Weltall hört ihr in unserem Podcast über Schlafen. Da geht es dann zum Beispiel noch darum, warum es besonders für Astronautinnen und Astronauten so wichtig ist, dass sie gut schlafen und wie eigentlich die Schlafenszeit bestimmt wird, wenn es nicht wie auf der Erde so einen normalen 24-Stunden-Tag gibt. Alle Folgen von Überschlafen bekommt ihr bei uns in der Deutschlandfunk-App. Animal House jetzt für euch, das ist Domino.

0: Lola Young habt ihr gehört, hier bei Deutschlandfunk Nova mit Messi. In ein paar Sekunden haben wir 14 Uhr. Zeit für uns, einen Blick darauf zu werfen, was gerade in der Welt los ist. Peter Neuhaus ist hier und hat ein Update. Hi Peter.
1: Hallo.
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3: In Rheinland-Pfalz ist der Weg für die neue Regierung in dem Bundesland frei. CDU und SPD haben jeweils mit großer Mehrheit den Koalitionsvertrag angenommen. Bei der CDU fiel die Wahl einstimmig aus. Bei der SPD stimmten bis auf 10 von knapp 300 Delegierten alle dafür. Der Koalitionsvertrag soll in den nächsten Wochen offiziell unterzeichnet werden. Er sieht unter anderem mehr Stellen bei der Polizei und ein verbindliches Kindergartenjahr vor. Der neue Landtag kommt am 18. Mai zu seiner ersten Sitzung. Zusammen. Bei der Landtagswahl in Rheinland-Pfalz Ende März war die CDU mit 31% zum ersten Mal seit 35 Jahren wieder stärkste Kraft geworden. Die SPD kam auf knapp 26%. Die Steuersenkung fürs Tanken ist offenbar noch nicht vollständig bei den Kundinnen und Kunden angekommen. Seit gestern gilt der sogenannte Tankrabatt, eine Steuersenkung um knapp 17 Cent pro Liter Benzin und Diesel. Nach Berechnungen des Bundeskartellamts sind die Kraftstoffpreise in Deutschland aber nur um durchschnittlich fast 13 Cent gefallen. Die Behörde sagt, dass es teils große Unterschiede gab, sowohl je nach Region als auch zwischen verschiedenen Tankstellenbetreibern. Auch der ADAC berichtet, dass der Preisrückgang bei Diesel und Benzin um etwa 3 Cent geringer ausgefallen ist als die Steuersenkung. Die NATO geht davon aus, dass Europa weiterhin militärisch abschreckend wirkt, auch wenn die USA einen Teil ihrer Truppen aus Deutschland abziehen. Der deutsche Verteidigungsminister Boris Pistorius nannte die Entscheidung absehbar und sagte, dass die Europäer mehr Verantwortung für ihre eigene Sicherheit übernehmen müssen. Dabei sei Deutschland auf einem guten Weg, weil die Bundeswehr schon aufrüstet. Der scheidende rheinland-pfälzische Ministerpräsident Alexander Schweizer ist allerdings besorgt. Er hofft, dass der Teilabzug durch die Bundesregierung und NATO noch abgewendet werden kann. In Rheinland-Pfalz ist mit der Airbase Ramstein ein für die US-Armee wichtiges Drehkreuz zwischen Europa, Nahost und Afrika. Insgesamt sollen noch über 30.000 US-Soldatinnen und Soldaten in Deutschland bleiben. In mehreren europäischen Ländern sind Feuerwehrleute wegen Waldbränden im Einsatz. In den Niederlanden wurden auf Truppenübungsplätzen rund 135 Hektar Vegetation zerstört. Die Feuerwehr bekam Unterstützung aus Belgien, Deutschland und Frankreich. Aus Italien wird ein Waldbrand in der Toskana gemeldet. Zwischenzeitlich mussten etwa 3.500 Menschen in Sicherheit gebracht werden. In Deutschland war gestern ein Waldbrand auf einem ehemaligen Truppenübungsplatz in Brandenburg ausgebrochen. Er hat sich inzwischen ausgedehnt. Die Behörden sagen, dass die Lage unter Kontrolle ist.
2: Das Wetter.
3: Im Westen kommen am Nachmittag Wolken und einzelne Schauer, sonst ist es sonnig und trocken. Dazu heute maximal 25 bis 29 Grad. Morgen wird es im Westen etwas kühler und deutlich nasser. Im Osten bleibt es trocken.
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0: Mit Stefan Krombach. Tag zusammen. Ja, es ist eine komplizierte Welt, in der wir nun mal leben. Manche Zusammenhänge, die sind irgendwie eigenartig. So, auf der einen Seite hören wir gerade immer wieder schlechte Nachrichten zur wirtschaftlichen Lage. Die Straße von Hormuz ist blockiert, der Ölpreis in die Höhe geschossen. Das wirkt sich auf einige weitere Preise aus. Alles nicht cool. Ja, und gleichzeitig steigen die Kurse an der Börse. Irgendwie ist das doch ein Widerspruch. Schwierige wirtschaftliche Lage, da würde man doch denken, die Börse geht in den Keller. Oder nicht? Warum die Kurse gerade trotzdem hoch sind, das lassen wir uns erklären. Und zwar gleich hier in 7 Minuten.
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0: weiß halt einfach, wie man gute Popmusik macht, ne? Harry Styles bei Deutschlandfunk Nova mit American Girls. Irgendwie ist es doch absurd, oder? Plus 10,75% sagt meine Banking-App zu meinen ETF-Kursen im letzten Monat. Parallel herrscht Krieg in Iran, die Straße von Hormuz ist blockiert, Rohstoffe fehlen, Benzin ist sauteuer, es ist irgendwie nicht so wirklich eine Entspannung in Sicht. Ja, und die Börsen, die steigen irgendwie. Auch Kryptowährungen und Gold legen zu. Aber warum ist das bitte so? Das hat mir Wirtschaftsjournalist Nicolas Lieven erklärt. Ich habe ihn als erstes gefragt, was ist denn da eigentlich los? Warum steigen die Börsen, obwohl wir gerade so viele wirtschaftlich negative Nachrichten hören?
1: Ja, auf den ersten Blick ist es tatsächlich so ein bisschen schräg, weil gefühlt gar nichts zusammenpasst. Aber es gibt eben Unternehmen, die profitieren von der Krise. Es gibt Unternehmen, bei denen laufen die Geschäfte richtig gut, trotz Krise. Da ist die Hoffnung zum Beispiel auf künstliche Intelligenz richtig groß. Wir haben gerade Zahlen bekommen von der Google-Mutter Alphabet, von Meta, Microsoft, Amazon, Apple. Die waren tatsächlich überwiegend positiv. Und eins dürfte noch ein wichtiger Grund sein, vielleicht sogar der Hauptgrund. Viele haben einfach Angst, den Zug zu verpassen. Sprich, wir haben in der Vergangenheit gesehen, jede Meldung, und wenn sie auch nur von US-Präsident Donald Trump kommt, da geht es einfach mit den Kursen hoch, wenn sich so eine Entspannung in der Golfregion andeutet. Mhm. Und da sind einfach viele so, dass sie sagen, ich möchte auf diesen Zug aufspringen. Und wenn dann wieder Tanker fahren und wenn das Öl wieder ankommt und wenn die Rohstoffe und die Lieferketten sich irgendwie wieder hinruckeln, dann möchte ich dabei sein. So, aber ob es so kommt, das weiß halt niemand.
0: Du hast eben ein paar Beispiele schon genannt. Bei manchen Unternehmen läuft es einfach gut. Woher kommt das? Was sind das für Branchen? Was sind das für Unternehmen, die sogar profitieren von der Krise? Und wer leidet auf der anderen Seite besonders gerade?
1: Du hast ganz am Anfang gesagt, der Sprit ist sauteuer. Und das sehen wir immer wieder. Mineralölkonzerne zum Beispiel, die legen in den Krisenjahren immer richtig, richtig gute Bilanzen vor. Haben wir auch gerade gesehen bei Chevron, bei Exxon, bei Total. Man muss einfach sagen, gerade da, wo es einen Mangel gibt, also bei Öl, Sprit, klar, bei Gas, bei Rohstoffen auch, da gibt es Unternehmen, die davon profitieren. Rüstungskonzerne, ganz klar. Wir haben ja gesehen, dass die Militärausgaben drastisch gestiegen sind. Und es ist auch so, dass sehr vieles indirekt sich auswirkt. Das heißt, wenn du Urlaub in Dubai oder in Asien nicht machen kannst, dann profitiert jetzt zurzeit zum Beispiel der Mittelmeerraum. Also Spanien, Italien, deutsche Regionen übrigens auch. Das ist schon abzusehen. Und es gibt aber natürlich auch Branchen, die leiden, die jetzt einfach mehr für bestimmte Dinge bezahlen müssen und das nicht so richtig weitergeben können, weil auch der Absatzmarkt zum Teil wegbricht. Also Logistiker hören wir immer wieder. Speditionen, die haben es schwer. Zum Teil die Tourismuskonzerne, Airlines, die lassen zum Teil schon die Flieger am Boden. Autohersteller sind natürlich dabei. Die Golfregion ist ein richtig guter Verkaufsplatz für Luxusautos zum Beispiel. Der ist weggebrochen. Und Einzelhandel natürlich auch hierzulande, weil die Menschen, die müssen sich jetzt halt auf andere Dinge konzentrieren. Auf Lebensmittel, auf Miete, auf Sprit. Und die werden sich halt an der einen oder anderen Stelle auch was nicht leisten können.
0: Es sind ja nicht nur die klassischen Aktienkurse, Fondskurse, die gerade nach oben steigen, sondern auch, ich habe es eben gesagt, Gold- und Kryptowährung. Ist das da dasselbe Phänomen oder stecken da unterschiedliche Logiken dahinter?
1: Ja, schon so auch so ein bisschen anders, aber zum Teil auch gleich. Also bei Bitcoin war es ja so zum Beispiel, dass wir eine sehr lange Durststrecke gesehen haben, der ist gerade im Aufwind und da gibt es viele Gründe, wenn man so das Netz verfolgt, sind auch viele dabei, die sagen, bah, wir haben das Tief erreicht, ich springe jetzt mal auf den fahrenden Zug auf und möchte das jetzt irgendwie nicht verpassen. Aber wir haben schon auch handfeste Gründe am Markt, zum Beispiel, dass das Vertrauen in den Dollar verloren geht, weil die USA so massiv verschuldet sind und der Krieg jetzt die Verschuldung weiter in die Höhe treibt und einige sich schon fragen, können die USA das alles auf Dauer leisten. Und da sagen viele, Bitcoin ist möglicherweise eine Alternative. Ich sage mal so eine Fluchtwährung. Und vielleicht erinnerst du dich noch, vor ein paar Wochen, als es hieß, möglicherweise wird die Straße von Hormuz wieder aufgemacht, da wollte Iran quasi eine Gebühr dafür verlangen, dass Schiffe die Straße von Hormuz passieren können. Und wie wollten sie die Gebühr haben? In Bitcoin. Und das hätte die Nachfrage massiv angetrieben. Und beim Gold ist es halt einfach so, da sagt man ja immer, das ist so die Flucht in den sicheren Hafen. Ja, das stimmt so. Ja, zum Teil, sagen wir es mal so, da waren jetzt auch viele drin, da sind viele wieder raus, haben Gewinne mitgenommen. Deswegen, Gold schwankt schon zum Teil erheblich, aber Gold ist gerade in solchen Krisenzeiten halt immer ein Thema.
0: Erklärt uns Wirtschaftsjournalist Nicolas Lieven. Gleich schauen wir noch drauf, was das eigentlich konkret für uns persönlich bedeutet. Für Zinsen, wenn wir einen Kredit brauchen oder Geld ansparen und was wir jetzt eigentlich tun sollten, wenn wir selbst an der Börse investieren. Hört ihr hier nach neuer Musik von Aura und jetzt erst noch ein Klassiker auf der Deutschlandfunk Nova Playlist. The Cardigans, My Favorite Game.

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0: Sandwich. 17 Cent pro Liter. So hoch ist der sogenannte Tankrabatt, der seit gestern gilt. Um 17 Cent pro Liter sinkt die Energiesteuer auf Benzin. Wie viel davon jetzt am Ende bei uns an der Tankstelle ankommt, das wird sich noch zeigen. Aber klar ist, nicht nur tanken wird gerade teurer, auch andere Preise steigen als Folge der Blockade der Straße von Hormuz im Irankrieg. Die Preise steigen, wir reden von dieser Inflation. Und ich habe Wirtschaftsjournalist Nicolas Lieven gefragt, was das eigentlich im nächsten Schritt bedeutet für die Entwicklung der Zinsen. Und dann auch für die Börsenkurse.
1: Wenn die Zinsen steigen, dann hat das natürlich immer negative Auswirkungen, wenn du einen Kredit brauchst, wenn du Geld brauchst, wenn Unternehmen investieren wollen. Also das ist dann immer negativ und deswegen geht man da oder geht da die Europäische Zentralbank jetzt im Augenblick nicht so gerne ran, weil das hindert natürlich die Wirtschaft am Wachstum und unserer Wirtschaft geht es ohnehin ja nicht so richtig gut. Mhm. Aber wenn du Geld hast und Geld anlegen möchtest, und das ist das, was im Augenblick auch passiert, dann steigen die Zinsen. Wobei man immer dazu sagen muss, echt mit Verzögerung. Also die Zinsen, die du bezahlen musst, wenn du Geld brauchst, die ziehen in der Regel deutlich schneller an als die Zinsen, die du bekommst, wenn du dein Geld anlegst. Aber wie gesagt, ist jetzt gar kein so schlechter Zeitpunkt im Augenblick, wenn man Geld hat, das auch anzulegen. Wobei der Tipp vieler Analysten ist auch da noch ein bisschen zu warten, weil in den kommenden Monaten wird eher damit gerechnet, dass die Zinsen dann doch nochmal nach oben gehen, weil auch die Inflation wahrscheinlich steigen wird.
0: Mhm. So, jetzt stehen die Börsen momentan ganz okay da. Geht das so weiter oder kommt da irgendwie das dicke Ende noch? Zum Beispiel, wenn die Blockade in der Straße von Hormuz jetzt noch Monate andauern sollte?
1: Ja, also da sprichst du einen wichtigen Punkt an. Es ist jetzt im Augenblick ganz viel Hoffnung im Markt. Mhm. Und wenn es so nicht kommt, dann kann die Enttäuschung halt auch richtig groß sein. Ich glaube jetzt nicht an so einen richtig dramatischen Crash, das glaube ich nicht. Aber ich glaube, es wird so ein schleichender Prozess werden. Denn selbst wenn sich die Lage am Golf entspannt, dann werden wir die Folgen noch ganz lange spüren. Nur eins, wenn da Tanker jetzt losfahren würden, dann dauert das so um die 6 Wochen, bis die hier in Europa ankommen. Dann wissen wir nicht, wie es mit den Ölförderanlagen da aussieht, mit den Raffinerien. Wann werden die repariert sein? Dauert es Monate, dauert es möglicherweise Jahre oder Dünger. Nimm mal nur Dünger. Wenn der Dünger jetzt teuer ist, dann wirkt der sich halt auf künftige Ernten aus und da sprechen wir jetzt von einem Jahr oder von einem halben Jahr und wie gesagt, diese Folgen sind eher langfristig. Also, das dicke Ende kann noch kommen. Ich glaube eher, es ist ein schleichender Prozess, der uns jetzt noch Monate begleiten wird.
0: Mhm. Was heißt denn das jetzt ganz konkret für uns, wenn wir selbst auch Geld anlegen in ETFs, vielleicht auch der ein oder andere mal in einer Einzelaktie? Du hast es eben schon kurz angedeutet. Ist jetzt gerade ein guter Zeitpunkt, um Geld nachzuschießen oder um vielleicht auch zu starten, zu investieren?
1: Also sagen wir es mal so, wenn du investiert bist, das zeigt die Erfahrung, langfristig an ausgerichtet bist, Augen zu und durch. Wenn du jetzt ausgestiegen wärst vor ein paar Wochen, dann würdest du dich jetzt ärgern, weil die Kurse ja wieder angezogen haben. Im Idealfall hast du irgendeinen Sparplan laufen, zahlst monatlich was ein. Wenn die Kurse sinken, kaufst du automatisch so ein bisschen was nach und schau dir die Charts an, also so die Entwicklungen immer an den Kursen, wenn du so einen Horizont hast von 8, 10 oder 12 Jahren, dann ist es unterm Strich immer erfolgreich. Und wenn du noch nicht investiert bist, dann musst du halt wissen, du wirst nie den absoluten Tiefpunkt treffen, du wirst nie das Hoch beim Verkauf treffen, das ist einfach so. Und da kann man immer nur raten, breit streuen, du hast gerade ETFs angesprochen, also Fonds nehmen, nicht Einzelwerte. Da kann es einfach mal ganz schnell unter die Räder gehen und wenn du aber Fonds hast, oder ETFs hast, dann ist es so, dass es mal Papiere gibt, die steigen, Papiere gibt, die auch fallen und von daher ist man da meist auf der sicheren Seite. Also, das ist der Tipp. Lange Zeitspanne wählen, 8, 10, 12 Jahre, möglichst einen Dauerauftrag, monatlich was einbezahlen. Das muss gar nicht so wahnsinnig viel sein und dann zurücklehnen und laufen lassen.
0: Praktische Tipps von Wirtschaftsjournalist Nicolas Lieven waren das. Der hat uns erklärt, warum die Börsenkurse gerade steigen, obwohl die Weltwirtschaftslage so angespannt ist. Stromae jetzt für euch. Mame

0: Absoluter Ohrwurm-Song für mich. Ennio bei Deutschlandfunk Nova. Am Ende dieses Lieds. Am Samstag um jetzt 14.30 Uhr. EU versus Social Media Konzerne. Wir reden immer wieder drüber, dass es Regeln und Gesetze gibt, an die sich die Unternehmen hinter Instagram, TikTok und Co. jetzt nicht so zu 100% halten wollen. Daran gab es diese Woche wieder Kritik. Diesmal aus der Wissenschaft. Und die Infos dazu, die hört ihr jetzt nochmal von Inga Gebauer.
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2: Die Betreiber von großen Social-Media-Plattformen lassen sich wohl nicht so gern in die Karten gucken. Das kritisieren rund 20 Social-Media-Forschende aus mehreren Ländern. Sie haben dem Deutschlandfunk gesagt, dass es für sie schwierig ist, auf Nutzungsdaten von Plattformen wie X, Facebook und Instagram zuzugreifen. Dabei hat die Forschung durch ein EU-Gesetz eigentlich Anspruch auf solche Infos, damit zum Beispiel gesundheitliche Folgen der Nutzung von sozialen Medien oder Wahlbeeinflussung untersucht werden können. In der Praxis gibt es laut den Fachleuten aber viele Hürden. Komplizierte Antragsverfahren bei den Internetkonzernen, lange Wartezeiten und unvollständige Daten. So könnten unter anderem Hassrede und Falschinformationen nicht gut erforscht werden, warnen die Forschenden. Und dadurch fehlt dann auch der Politik die nötige Faktenbasis für Entscheidungen. Die Forschenden wollen, dass das EU-Gesetz strenger durchgesetzt wird. Über die Völkerwanderung steht in vielen Geschichtsbüchern grob zusammengefasst: Vor rund 1500 Jahren machten sich große Gruppen von Germanen aus dem Norden Europas auf in Richtung Süden und eroberten das ohnehin schon schwächelnde Römische Reich. In Wirklichkeit lief das Ganze aber wohl viel friedlicher ab. Eine Studie im Fachmagazin Nature bestätigt das nochmal. Eine Forschungsgruppe hat dafür Skelette aus Süddeutschland untersucht, aus der Zeit der Völkerwanderung und den Jahrhunderten davor und danach. Das ergab, schon lange vor dem Ende des Römischen Reichs sind Menschen aus Nordeuropa Richtung Süden gewandert, aber eher einzelne Familien und keine Massen. Zuerst haben sie wohl als Arbeiter auf dem Land gelebt und blieben getrennt von den Menschen in den römischen Städten und Militärlagern. Aber sie übernahmen wahrscheinlich die spätrömische Kultur und Latein als Sprache. Als dann im Jahr 470 das Römische Reich zusammenbrach, zogen viele Menschen aus den Städten aufs Land und gründeten auch Familien mit den Zuwanderern aus dem Norden. Die genetisch diverse Bevölkerung Europas ist also eher ein Ergebnis von Integration und nicht von Eroberung durch die Germanen.
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0: Mi. Leute, macht eure Stimmbänder bereit. Beim nächsten Song müsst ihr hochoffiziell mitsingen.
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0: Das ist der neue Song von Bosse, heißt Flackern. Und dieser Song, der eignet sich wirklich hervorragend zum Mitsingen und den Kehlkopf auflockern, sagt übrigens auch unsere Deutschlandfunk Nova Musikredaktion. Die packen uns im Team hier zu neuen Songs immer so ein paar Infos zusammen und beantworten da unter anderem die Frage, warum wir diesen Song lieben. In dem Fall beantworten sie das mit, weil man so schön flach-ha-ha-ha-hackert mitsingen kann. So, und genau das habe ich hier vor ein paar Tagen schon mal erzählt. Und danach hat sich Mario aus Koblenz gemeldet bei uns per WhatsApp an die 030 8503 8503.
2: Das kann man auch das ganze geile Lied über, auch wenn es nicht im Refrain ist. Geile Nummer.
0: Also Mario singt jetzt mit, da bin ich mir ziemlich sicher. Und ihr könnt ja auch zum Beispiel den Safe Space Auto nutzen, wenn ihr gerade unterwegs seid. Bester Ort zum laut mitsingen einfach, finde ich. Hier ist Bosse für euch bei Deutschlandfunk Nova. Hier ist Flackern.
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0: Charlie XCX bei Deutschlandfunk Nova. Dying for you. 14.49 Uhr am Samstag. Ich weiß, Leute, Deutschland ist groß. Es gibt ganz schön viele Orte, ganz schön viele Konzertlocations und wir geben wirklich unser Allerbestes, euch allen in allen Ecken dieses Landes mal die Chance zu geben, auf unserem Nacken auf ein Konzert zu gehen. So auch jetzt. Ich habe hier noch zwei Tickets für Millennium Kid.
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0: Ist seit gestern auf seiner Schwerelos-Tour durchs Land unterwegs und am Montag, da spielt Millennium Kid seine Show in Erfurt. Und als ich eben erzählt habe, dass ich da zwei Tickets für habe, da hat sich Paula aus Weimar bei mir gemeldet. Über die 030 8503 8503 habe ich doch mal angerufen.
2: Hallo Stefan.
0: Paula, wie geht's dir? Was machst du heute an diesem Samstag?
2: Mir geht's sehr, sehr gut. Ja, wir feiern heute schon vorläufig den Geburtstag von meinem Freund. Der hat nämlich am Montag Geburtstag.
0: Moment, gibt es nicht, bringt es nicht massives Unglück? Auch noch zwei Tage vorher? Das darf man doch nicht.
2: Hoffentlich nicht. Ja, die ganze Familie hat diese Woche Geburtstag. Da wird das alles zusammengelegt.
0: Ach, krass. Ja, okay. Naja, gut. Dann drücke ich euch erstmal die Daumen, dass das kein Unglück bringen wird fürs nächste Lebensjahr.
2: Dankeschön.
0: So, das ist ja aber auch ein cooler Zufall, weil am Montag, wo dein Freund dann ja wirklich Geburtstag haben wird, da ist ja so ein Konzert, von dem habe ich eben erzählt, Montagabend Millennium Kid in Erfurt. Und du hast uns eine WhatsApp geschrieben und hast gesagt, klingt eigentlich ganz cool. Warum würdet ihr da gerne hin aufs Konzert?
2: Ja, wir würden da total gerne hin. Erstmal ist natürlich total in der Nähe und wir haben schon so oft so Konzertticketverlose gehört, die waren immer so weit weg. Mhm. Und dann ist es nicht nur in der Nähe, sondern wir mögen die Musik auch total gerne und das wäre einfach total cool.
0: Okay, das heißt, ihr habt Millennium Kid aber vermutlich bisher noch nicht live gesehen?
2: Noch nicht live gesehen, nee.
0: Du, dann würde ich sagen, Paula, wie heißt denn dein Freund eigentlich?
2: Linus.
0: Okay, ich gratuliere Linus jetzt natürlich noch nicht zum Geburtstag, aber wie formuliert man das jetzt am besten? Ich würde mal sagen, wir denken daran, dass ich ihm am Montag zum Geburtstag gratulieren würde und würde sagen, er mit dir zusammen, ihr habt einfach eine gute Zeit bei Millennium Kid, wir schenken euch zwei Tickets. Viel Spaß am Montag in Erfurt.
2: Vielen Dank, das ist total cool. Perfekt, danke schön.
0: Sehr, sehr gerne. Hey, genießt den Tag, genießt auch heute schon mal eure Feier und wie gesagt, warte kurz. Dreimal auf Holz geklopft, dass es kein Unglück bringt.
2: Vielen, vielen Dank. Das wird bestimmt toll am Montag.
0: Schönes Wochenende euch noch, Paula. Ciao, ciao.
2: Dankeschön. Tschüssi.
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0: Deutschlandfunk Nova ist hier. Friedberg, go wild am Samstag. Wir haben in ein paar Sekunden 15 Uhr und das ist Zeit für einen Blick in die Welt. Peter Neuhaus ist da, hat jetzt das Update für uns. Hi Peter, grüß dich.
1: Hallo.
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3: Die Ankündigung der USA, 5000 Soldaten aus Deutschland abziehen zu wollen, beschäftigt die NATO und die Bundesregierung. Laut Bundesverteidigungsminister Boris Pistorius kommt die Entscheidung nicht unerwartet. Europa müsse mehr Verantwortung für die eigene Sicherheit übernehmen. Deutschland ist dabei aus Sicht des SPD-Politikers auf einem guten Weg mit der Aufrüstung der Bundeswehr. Eine NATO-Sprecherin sagte, dass das Militärbündnis versucht, sich mehr Klarheit zu verschaffen darüber, was die USA genau vorhaben. US-Verteidigungsminister Pete Hegseth hat angeordnet, dass 5000 Soldaten Deutschland verlassen sollen. Nach Angaben eines Ministeriumssprechers soll der Abzug in den nächsten 6 bis 12 Monaten abgeschlossen sein. Danach wären immer noch mehr als 30.000 US-Soldatinnen und Soldaten in Deutschland. Die US-Armee hat unter anderem eine wichtige Airbase in Ramstein in Rheinland-Pfalz. Die Steuersenkung fürs Tanken ist offenbar noch nicht vollständig bei den Kundinnen und Kunden angekommen. Seit gestern gilt der sogenannte Tankrabatt, eine Steuersenkung um knapp 17 Cent pro Liter Benzin und Diesel. Nach Berechnungen des Bundeskartellamts sind die Kraftstoffpreise in Deutschland aber nur um durchschnittlich fast 13 Cent gefallen. Die Behörde sagt, dass es teils große Unterschiede gab, sowohl je nach Region als auch zwischen den verschiedenen Tankstellenbetreibern. Auch der ADAC berichtet, dass der Preisrückgang bei Diesel und Benzin um etwa 3 Cent geringer ausgefallen ist als die Steuersenkung. In Rheinland-Pfalz ist der Weg für die neue Regierung in dem Bundesland frei. CDU und SPD haben jeweils mit großer Mehrheit den Koalitionsvertrag angenommen. Bei der CDU fiel die Wahl einstimmig aus. Bei der SPD stimmten bis auf 10 von knapp 300 Delegierten alle dafür. Der Koalitionsvertrag soll in den nächsten Wochen offiziell unterzeichnet werden. Bei der Landtagswahl in Rheinland-Pfalz Ende März war die CDU mit 31%, zum ersten Mal seit 35 Jahren, wieder stärkste Kraft geworden. Die SPD kam auf knapp 26%. Wochenlang haben Menschen um den gestrandeten Buckelwal in der Ostsee gebangt. Jetzt ist er wieder frei. Eine private Rettungsmission hatte den Wal mit einem Schiff in die Nordsee transportiert. Heute Morgen ist er vor Dänemark freigelassen worden. Ein Meeresbiologe hat außerdem einen Peilsender an der Finne des Buckelwals angebracht. Ob der auch funktioniert, ist noch nicht bekannt. Während des Transports ging es dem Wal laut Tierärzten gut. Nach Angaben der Tierschutzorganisation Whale and Dolphin in Conservation ist er aber noch nicht gerettet, weil zum Beispiel noch nicht klar ist, ob er normal fressen kann. Dänemark hat schon angekündigt, ihn nicht wieder ins Meer zu bringen, wenn er nochmal stranden sollte.
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3: Im Westen Wolken und einzelne Schauer, sonst ist es noch sonnig und trocken. Dazu heute maximal 25 bis 29 Grad. Morgen wird es im Westen etwas kühler und deutlich nasser. Im Osten bleibt es trocken.
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0: Mit Stefan Krombach. Tag zusammen. Ich glaube ja, meine Waden, die waren gestern kurzzeitig verwirrt, weil sie sich gefragt haben, was das eigentlich ist, was sie da spüren. Luft an der frischen Luft draußen. Ich war das erste Mal den kompletten Tag in kurzer Hose draußen, weil gestern einfach mega Frühlingswetter war und das auch noch auf dem Feiertag. Und ja, sowas ist absolut positiv für unsere Stimmung, dass wir gerade viel Sonne hatten und wenig Regen. Für die Natur ist das jetzt aber leider nicht der Idealzustand, dass es so lange trocken ist. Wir checken gleich mal die Lage. Wie entwickelt sich das Wetter in den nächsten Tagen? Und sind das gerade eigentlich normale Temperaturen so für Anfang Mai? Das hört ihr gleich hier in 8 Minuten.
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0: Oh, war das gut gestern, ey. Vielleicht wart ihr genau wie ich mit FreundInnen unterwegs auf Maiwanderung inklusive Bollerwagen in kurzer Hose und T-Shirt. Wir haben die warmen Temperaturen und die Sonne auf jeden Fall sehr, sehr genossen gestern. Angegrillt auch noch in einem. Das Wetter, das tut gerade unseren Gemütern auf jeden Fall richtig gut. Und wir waren dann gestern so ein bisschen traurig, als wir in die Wetter-App geguckt haben und gesehen haben, dass es ab heute und nächste Woche dann doch irgendwie wieder kühler wird und Regen kommt. Genau der wird aber in manchen Gebieten in Deutschland auch dringend gebraucht. Da ist es nämlich schon einige Wochen lang echt trocken. Und wir reden jetzt Anfang Mai schon über Waldbrandgefahr. Und genau darüber reden wir jetzt mit der Meteorologin Annika Jakob von Wetter Online. Hi Annika.
1: Hallo.
0: Annika, bei uns beim Wandern waren es gestern schon irgendwie 25 Grad, richtig sommerlich. Jetzt vorm Wochenende, da wurde sogar schon mal die magische Temperaturzahl 30 genannt. Knacken wir die dieses Wochenende schon irgendwo?
1: Ja, es wird eine knappe Kiste, sagen wir es mal so. Morgen sind vor allen Dingen für Berlin, beziehungsweise ja, ich sag mal vom südlichen MacPom bis ins Erzgebirge, so 28, 29 Grad drin. Und ich bin mir relativ sicher, dass es dann in der Innenstadt sicher auch über 30 Grad gibt, hier mit dem heißen Asphalt und so. Aber ob dann genau da eine Messstation steht, sodass es auch offiziell die 30 sind, soweit würde ich mich nicht aus dem Fenster lehnen wollen. Aber ist ja im Prinzip auch egal, ob 29,5 oder 32 Grad. Es ist einfach heiß.
0: Absolut.
1: Und das ist erstaunlich für Anfang Mai.
0: So genau, das sind doch keine normalen Temperaturen, oder? Woher kommt diese lange, warme, sonnige Wetterlage gerade?
1: Also war es, wenn man im Westen wohnt, ein Hochdruckgebiet, was einfach sich total lange bei uns gehalten hat. Und das bewegt sich jetzt so ein bisschen nach Osten und dadurch wird einfach die heiße Luft aus Südeuropa angepumpt und zu uns geführt. Aber tatsächlich ist es jetzt nicht absolut selten, dass Anfang Mai auch mal eine 30 fällt. Die frühesten 30 gab es 2024 schon Anfang April, nämlich im Schwarzwald. Also es passiert tatsächlich hin und wieder, aber klar ist es überdurchschnittlich warm für den Mai.
0: Und ich habe es eben schon gesagt, der April, der war in großen Teilen Deutschlands insgesamt sehr, sehr trocken. In manchen Gebieten, da sind die Böden ausgetrocknet, es gibt Warnungen vor Waldbrandgefahr. Wie schätzen du die Situation da ein? Ist das gerade eine angespannte Wetterlage?
1: Also angespannt vor allem in Bezug auf die Jahreszeit, würde ich sagen, weil die Pflanzen ja gerade einfach in der Wachstumsphase sind und genau jetzt das Wasser brauchen, um Grundstein fürs ganze Jahr zu legen. Wenn wir dann denken, wir haben im Sommer wahrscheinlich auch wieder ein paar Wochen ziemlich heiß, dann ist es jetzt auf jeden Fall nicht so glücklich, dass es so lange so trocken gewesen ist. Aber da kommt ja jetzt zum Glück was. Von daher können wir da relativ positiv drauf blicken, dass es auf jeden Fall nicht so angespannt weitergeht.
0: Da kommt was. Lass uns mal drauf gucken, was da kommt. Es sind für heute ein paar Gewitter im Westen vorausgesagt, die aus Richtung Belgien, Niederlande rüberkommen. Wird es jetzt ein größerer, langanhaltender Wetterumschwung, der da kommt?
1: Ein größerer auf jeden Fall. Also diese ersten Schauer und Gewitter, wir haben, glaube ich, gerade, ja, aktuell, ich sehe es gerade, zwischen Aachen und Köln auch relativ zünftiges Gewitter, würde ich sagen. Aber das ist im Prinzip nur der Vorlauf. Also so langsam morgen wird es schon langsam ein bisschen kühler, mehr Wolken, ein bisschen Regen, aber im Laufe der Woche wird es dann teilweise richtig nass. Wir haben bis zur Wochenmitte dann vor allen Dingen über der Landesmitte einen Streifen, wo tatsächlich 20 bis 30 Liter auf den Quadratmeter runterkommen können. Und das ist dann jetzt vor allen Dingen im Vergleich zum trockenen April sofort eine ganze Menge, sodass wir da ja ganz gut in die Zukunft blicken können, was die Pflanzen angeht. Das wird dringend gebraucht und kommt zum Glück auch.
0: Gut, und ich kann dann doch erstmal auch wieder die lange Hose anziehen statt die kurze. Annika Jakob von Wetter Online war das. Mit ihr haben wir über die Aussichten in den nächsten Tagen gesprochen. Für euch jetzt die Asteroids Galaxy Tour bei Deutschlandfunk Nova. Heart Attack.

0: Daddy Fire bei Deutschlandfunk Nova. Musik aus Island. Hot Damn, 15.22 Uhr. Die Abnehmspritze, die kann das Leben krass verändern von Leuten, die sie nehmen und damit abnehmen. Das hat Auswirkungen natürlich auf das Gewicht, auf die Psyche und auch auf eine Beziehung. Darum geht's in der neuen Folge unseres Podcasts Eine Stunde Liebe. Darin erzählt uns Katara, 24, von ihrer Erfahrung.
1: Ich habe in meiner 6-jährigen Beziehung 30 Kilo zugenommen und seit letztem Jahr wieder 20 Kilo abgenommen. Aber mein Freund ist der Abnehmspritze eigentlich sehr, sehr positiv gestimmt. Also er sieht ja, was es mit mir macht und wie sehr ich dadurch an meinem Körper und an meiner Psyche arbeiten kann. Und ist da sehr unterstützend. Er war aber auch nie irgendwie, ja, diskriminierend gegenüber meinem Körper, egal wie er aussah. Also ich habe da wirklich größtes Glück und so sollte es auch immer sein, ja? Ihr Mäuse.
0: So, ihr Mäuse. Katara hat uns erzählt, sie hat nicht oder nimmt nicht für ihren Freund ab. Sie wollte einfach nicht mehr 110 Kilo wiegen, weil es auch ihr eigenes Körpergefühl gestört hat. Ja, und jetzt, wo die Münchnerin schlanker geworden ist, da bekommt sie auch wieder mehr Aufmerksamkeit von anderen Männern auf der Straße. Und das bekommt auch ihr Freund mit.
1: Ich merke das natürlich schon selbst auch. Und ich glaube, das ist ihm auch klar, wenn man, ich sag jetzt mal, mehr einer bestimmten Norm entspricht, die halt irgendwie aktuell Trend ist. Und das ist ja irgendwie dann doch schlank sein, also das war es ja irgendwie schon immer jetzt so in den letzten Jahren, dann weiß er auch, dass ich bestimmt öfter angeguckt werde und er braucht sich da jetzt keine Sorgen machen, aber für sich selbst ist es natürlich auch immer schön irgendwie zu wissen, okay, man hat so ein bisschen Bestätigung, auch wenn man jetzt nicht mit Leuten flirtet oder redet, aber so man merkt halt irgendwie, okay, man ist jetzt für Leute attraktiv, ne?
0: Wie verändert sich die Liebe, auch die Selbstliebe, durch Abnehmspritzen? 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Okay to Cry.

0: Es ist ein hartes Thema, aber es ist ein wichtiges Thema. Sexuelle Gewalt passiert immer noch viel zu oft. Und es ist gut und wichtig, dass wir darüber sprechen. Und dass es auch in der Wissenschaft inzwischen Forschung dazu gibt. Diese Woche gab es neue Erkenntnisse. Hört ihr jetzt nochmal von Inga Gebauer.
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2: Wer sexuelle Gewalt erlebt, leidet offenbar auch ein Jahr nach der Tat noch darunter. Psychisch und körperlich. Forschende von der Uni Genf in der Schweiz haben 181 Opfer von sexuellem Missbrauch 12 Monate lang begleitet. 180 Frauen und einen Transmann. Die Auswertung von vielen Interviews und Untersuchungen zeigt, 70% haben auch ein Jahr nach dem sexuellen Missbrauch noch Anzeichen für Depressionen und posttraumatische Belastungsstörungen. Viele leiden unter starker Angst. Das Ganze wirkt sich auch körperlich aus. Mehr als die Hälfte berichtet über chronische Schmerzen, Schlafstörungen und Erschöpfung. Und für die meisten Betroffenen ist kein normales Intimleben mehr möglich. Meistens kamen die Täter aus dem persönlichen Umfeld der Opfer. Betroffene haben laut der Studie zwar schnell medizinische Hilfe gesucht, aber insgesamt wurden sie in dem Jahr nach der Tat nicht gut betreut. Die Forschenden fordern, dass es da mehr und bessere Angebote geben muss. Skorpione haben ihre gefährlich aussehenden Scheren und Stachel zur Verteidigung und zum Jagen. Ein Forschungsteam hat diese jetzt bei 18 Skorpionarten genauer untersucht und entdeckt, dass die Skorpione darin extra Metalle einlagern, um ihre Waffen zu verstärken. Das Team berichtet im Journal of the Royal Society Interface, dass die Tiere zum Beispiel Zink, Mangan und Eisen in ihren Waffen speichern und das nicht einfach gleichmäßig, sondern die Stoffe werden gezielt eingelagert. Zink verstärkt die feine Spitze der Stacheln und sorgt dafür, dass sie nicht direkt abbricht. Darunter sorgt eingelagertes Mangan für Stabilität. An den Scheren sind die Metalle wie Zink und Eisen fast nur an der Schneide zu finden und panzern so gezielt den Teil, der beim Zuschnappen am meisten belastet wird. Skorpione zählen übrigens zu den ältesten Landtieren der Welt. Sie sind seit rund 430 Millionen Jahren auf der Erde unterwegs. Um einen richtig guten Kaffee zu machen, spielen auf jeden Fall viele Faktoren eine Rolle. Wassertemperatur, die Bohnen, wie viel davon und welche Röstung, welcher Mahlgrad und. Was vor allem schwierig ist, den Kaffee dann von Tasse zu Tasse konstant gleich lecker schmecken zu lassen. Da haben Forschende unter anderem von der University of Oregon in den USA jetzt einen Ansatz gefunden. Sie haben eine Möglichkeit entwickelt, wie man relativ simpel ein Geschmacksprofil von Kaffeestärke und Geschmack erstellen kann. Und zwar, indem man Strom durchschickt. Dafür haben sie ein Laborwerkzeug genutzt, das normalerweise zum Testen von Batterien und Brennstoffzellen gebraucht wird. Mit dem Tool lässt sich beobachten, wie der Kaffee auf die Elektrizität reagiert. Die Forschenden haben im Lauf ihrer Studie beobachtet, dass Kaffeebohnensorten je nach Zubereitung unterschiedlich reagieren, quasi ihren eigenen chemischen Fingerabdruck haben. Das Team sagt, seine Methode könnte zum Beispiel Kaffees bei der Qualitätskontrolle helfen.
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0: Neue Musik von Robin bei Deutschlandfunk Nova, Into the Sun. USB-A auf USB-C, USB-C auf Lightning, USB-A auf Mini-USB. Kennt das noch irgendwer? Ich habe letztens zu Hause meine Kabelkiste aufgeräumt und da war eine wilde Mischung dabei aus 1000 verschiedenen Ladekabeln. Kein Wunder, denn bis vor kurzem haben wir ja gefühlt für jedes Elektrogerät ein ganz bestimmtes Ladekabel gebraucht. Aber es tut sich ja was, ne? Wenn ihr ein halbwegs neues Smartphone habt oder in letzter Zeit ein anderes, kleineres Elektrogerät gekauft habt, dann reicht da mittlerweile eine Art von Kabel, das gute USB-C-Kabel. Dieser schmale, längliche, an den Enden abgerundete Stecker, ne? Seit 2024 müssen Smartphones, Digitalkameras, Kopfhörer, Tablets zum Beispiel in der EU so einen USB-C-Anschluss haben, um diesen Kabelwust endlich mal zu entschärfen. Und seit dieser Woche kommen jetzt auch verpflichtend Laptops und Notebooks dazu. Also, haben wir jetzt in Zukunft einfach ein Kabel für alle Geräte? Das wäre ja super crazy. Alexander Winkler aus der ARD-Verbraucherredaktion, der muss die Freude leider ein bisschen dämpfen.
1: Denn die EU hat zwar den Stecker vereinheitlicht, der ist jetzt überall gleich, aber wie viel Leistung das damit verbundene Netzteil hat und ob das Kabel Daten übermitteln kann, das ist im blödesten Fall bei jedem Kabel anders. Heißt konkret, mit einem leistungsfähigen Laptop-Netzteil kann ich in der Regel jedes Smartphone, jeden Kopfhörer, jeden E-Book-Reader aufladen. Allerdings umgekehrt gilt es leider nicht.
0: Okay, das heißt, in Zukunft achten wir also nicht mehr drauf, ob der Stecker einfach physisch in die Ladebuchse passt, sondern wir müssen drauf achten, ob die Leistung passt. Und blöderweise sieht man das so einem Kabel von außen ja auch gar nicht an. Damit aber die neue Ladekabelsammlung nicht wieder ausartet, hat Alexander Winkler ein paar Tipps für uns.
1: Ja, am ehesten lohnt es sich vermutlich, einmal Geld für ein leistungsstarkes Mehrfachladegerät auszugeben. Das sind dann entweder Stecker oder so kleine Aufsteller mit, sagen wir mal, 2 bis 8 USB-C-Steckdosen. Dazu am besten noch 2 oder 3 hochwertige Kabel. Die dürfen dann auch schon mal, naja, so 5 bis 10 € für einen Meter kosten. Aber das müssen natürlich nicht unbedingt komplett neue sein, denn gerade diese Kabel, die haben wir ja oft schon zu Hause. Wenn es aber eben so viele sind, so viele unterschiedliche, dann würde ich vielleicht 2 oder 3 die wichtigsten oder die besten raussuchen. Und dann sollte diese Ausstattung eigentlich für die meisten von uns mehr als genug sein.
0: Also, ich sehe es schon. Es wird definitiv nicht das letzte Mal gewesen sein, dass ich meine Kabelkiste sortiert habe. In der EU ist seit dieser Woche auf jeden Fall auch für Laptops verpflichtend, einen USB-C-Anschluss fürs Ladekabel zu haben. Alexander Winkler aus der ARD-Verbraucherredaktion hatte die

0: St. Clara bei Deutschlandfunk Nova. Wir haben 17 Uhr. Jetzt gibt's ein Update aus der Welt. Peter Neuhaus ist hier mit den News. Hi, grüß dich.
1: Hallo.
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3: In den Iran-Krieg sind viele Länder in der Golfregion reingezogen worden, auch die Vereinigten Arabischen Emirate mit der Touristenmetropole Dubai. Nach wochenlangen Einschränkungen haben die Emirate ihren Luftraum wieder freigegeben. Das Land kehrt zurück zum normalen Flugbetrieb. Die Luftfahrtbehörde gibt an, vor dieser Entscheidung die Sicherheitsbedingungen genau geprüft zu haben. Die Vereinigten Arabischen Emirate mit Zielen wie Abu Dhabi und Dubai waren besonders von iranischen Angriffen betroffen. Kurz nach Kriegsbeginn wurde der Flugverkehr teilweise wieder aufgehoben, etwa um gestrandete Passagiere auszufliegen. Bahrain, Irak, Kuwait und Syrien hatten Beschränkungen für den Luftverkehr schon wieder aufgehoben nach der Einigung auf eine Waffenruhe zwischen den USA und dem Iran. US-Präsident Donald Trump droht Europa wieder mit höheren Zöllen. Das hat Kritik ausgelöst in der EU und der deutschen Wirtschaft. Es geht um Abgaben auf Autos und Lastwagen, die aus der EU in die USA eingeführt werden. Trump hat angekündigt, die Zölle ab kommender Woche auf 25% zu erhöhen. Die EU-Kommission sagt, dass sie mit Gegenmaßnahmen reagieren könnte, falls der US-Präsident seine Ankündigung tatsächlich wahrmacht. Der Deutsche Verband der Automobilindustrie bezeichnete Trumps Plan als weitere schwerwiegende Belastung der Beziehungen zwischen den USA und Europa. Trump hat die höheren Zölle mit dem Vorwurf begründet, dass sich die EU nicht an das vereinbarte Handelsabkommen halte. Deutsche Autohersteller wie Mercedes und BMW beschuldigte er, US-Bürger über den Tisch zu ziehen. Die Steuersenkung fürs Tanken ist offenbar noch nicht vollständig bei den Kundinnen und Kunden angekommen. Seit gestern gilt der sogenannte Tankrabatt, eine Steuersenkung um knapp 17 Cent pro Liter Benzin und Diesel. Nach Berechnungen des Bundeskartellamts sind die Kraftstoffpreise in Deutschland aber nur um durchschnittlich fast 13 Cent gefallen. Die Behörde sagt, dass es teils große Unterschiede gab, sowohl je nach Region als auch zwischen verschiedenen Tankstellenbetreibern. Auch der ADAC berichtet, dass der Preisrückgang bei Diesel und Benzin um etwa 3 Cent geringer ausgefallen ist als die Steuersenkung. In Frankreich sind etwa 20.000 Menschen zu einer illegalen Rave-Veranstaltung auf einem Militärgelände gekommen, trotz Warnungen vor Sprengsätzen. Die Polizei hat die Veranstaltung nicht aufgelöst, macht aber verstärkt Kontrollen. Rund 600 Polizisten sind aktuell im Einsatz, um den Rave zu überwachen. Das Gelände in Frankreich wird seit 150 Jahren militärisch genutzt. Die Behörden warnen die Besucher der Veranstaltung vor nicht explodierten Geschossen, die sich im Wald neben dem Fest befinden könnten.
2: Das Wetter.
3: Im Westen und Nordwesten kann es noch einzelne, teils kräftige Gewitter geben. In der Nacht im Westen und Norden einzelne Schauer und Gewitter, Tiefstwerte 4 bis 14 Grad. Morgen wird es wechselnd bewölkt. Im Nordwesten ist Regen möglich. Zum Teil ist aber auch noch Sonne dabei bei 19 bis 29 Grad.
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0: Mit Stefan Krombach. Tag zusammen. Manchmal ist diese Welt kompliziert. Wir hören gerade immer wieder schlechte Nachrichten zur wirtschaftlichen Lage. Die Straße von Hormuz ist blockiert, der Ölpreis in die Höhe geschossen. Das wirkt sich auf einige weitere Preise aus. Alles nicht so cool. Aber gleichzeitig steigen die Kurse an der Börse. Ist doch irgendwie ein Widerspruch, oder? Schwierige wirtschaftliche Lage, da würde man doch denken, die Börse geht in den Keller. Warum die Kurse gerade trotzdem hoch sind, das lassen wir uns hier erklären, gleich in 6 Minuten.
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Wesley Joseph. Pluto Baby.

0: Ist doch irgendwie absurd. Plus 10,75%, sagt meine Banking-App zu meinen ETF-Kursen im letzten Monat. Parallel herrscht Krieg in Iran. Die Straße von Hormuz ist blockiert, Rohstoffe fehlen, Benzin ist sauteuer und so richtig ist keine Entspannung in Sicht. Ja, aber gleichzeitig steigen irgendwie die Börsen. Auch Kryptowährungen und Gold legen zu. Warum ist das bitte so, haben wir uns gefragt. Wirtschaftsjournalist Nicolas Lieven hat's mir erklärt. Ich habe ihn als erstes gefragt, was ist denn da los? Warum steigen die Börsen, obwohl wir so viele wirtschaftlich negative Nachrichten hören?
1: Ja, auf den ersten Blick ist es tatsächlich so ein bisschen schräg, weil gefühlt gar nichts zusammenpasst. Aber es gibt eben Unternehmen, die profitieren von der Krise. Es gibt Unternehmen, bei denen laufen die Geschäfte richtig gut, trotz Krise. Da ist die Hoffnung zum Beispiel auf künstliche Intelligenz richtig groß. Wir haben gerade Zahlen bekommen von der Google-Mutter Alphabet, von Meta, Microsoft, Amazon, Apple. Die waren tatsächlich überwiegend positiv. Und eins dürfte noch ein wichtiger Grund sein, vielleicht sogar der Hauptgrund. Viele haben einfach Angst, den Zug zu verpassen. Sprich, wir haben in der Vergangenheit gesehen, jede Meldung, und wenn sie auch nur von US-Präsident Donald Trump kommt, da geht es einfach mit den Kursen hoch, wenn sich so eine Entspannung in der Golfregion andeutet. Mhm. Und da sind einfach viele so, dass sie sagen, ich möchte auf diesen Zug aufspringen. Und wenn dann wieder Tanker fahren und wenn das Öl wieder ankommt und wenn die Rohstoffe und die Lieferketten sich irgendwie wieder hinruckeln, dann möchte ich dabei sein. So, aber ob so kommt, das weiß halt niemand.
0: Du hast eben ein paar Beispiele schon genannt. Bei manchen Unternehmen läuft es einfach gut. Woher kommt das? Was sind das für Branchen? Was sind das für Unternehmen, die sogar profitieren von der Krise? Und wer leidet auf der anderen Seite besonders gerade?
1: Du hast ganz am Anfang gesagt, der Sprit ist sauteuer. Und das sehen wir immer wieder. Mineralölkonzerne zum Beispiel, die legen in den Krisenjahren immer richtig, richtig gute Bilanzen vor. Haben wir auch gerade gesehen bei Chevron, bei Exxon, bei Total. Man muss einfach sagen, gerade da, wo es einen Mangel gibt, also bei Öl, Sprit, klar, bei Gas, bei Rohstoffen auch, da gibt es Unternehmen, die davon profitieren. Rüstungskonzerne, ganz klar. Wir haben ja gesehen, dass die Militärausgaben drastisch gestiegen sind. Und es ist auch so, dass sehr vieles indirekt sich auswirkt. Das heißt, wenn du Urlaub in Dubai oder in Asien nicht machen kannst, dann profitiert jetzt zurzeit zum Beispiel der Mittelmeerraum. Also Spanien, Italien, deutsche Regionen übrigens auch, das ist schon abzusehen. Und es gibt aber natürlich auch Branchen, die leiden, die jetzt einfach mehr für bestimmte Dinge bezahlen müssen und das nicht so richtig weitergeben können, weil auch der Absatzmarkt zum Teil wegbricht. Also Logistiker hören wir immer wieder, Speditionen, die haben es schwer. Zum Teil die Tourismuskonzerne, Airlines, die lassen zum Teil schon die Flieger am Boden. Autohersteller sind natürlich dabei. Die Golfregion ist ein richtig guter Verkaufsplatz für Luxusautos zum Beispiel, der ist weggebrochen. Und Einzelhandel natürlich auch hierzulande, weil die Menschen, die müssen sich jetzt halt auf andere Dinge konzentrieren, auf Lebensmittel, auf Miete, auf Sprit, und die werden sich halt an der einen oder anderen Stelle auch was nicht leisten können.
0: Es sind ja nicht nur die klassischen Aktienkurse, Fondskurse, die gerade nach oben steigen, sondern auch, ich habe es eben gesagt, Gold- und Kryptowährung. Ist das da dasselbe Phänomen oder stecken da unterschiedliche Logiken dahinter?
1: Ja, schon so, auch so ein bisschen anders, aber zum Teil auch gleich. Also bei Bitcoin war es ja so zum Beispiel, dass wir eine sehr lange Durststrecke gesehen haben, der ist gerade im Aufwind, und da gibt es viele Gründe. Wenn man so das Netz verfolgt, sind auch viele dabei, die sagen, bah, wir haben das Tief erreicht, ich springe jetzt mal auf den fahrenden Zug auf und möchte das jetzt irgendwie nicht verpassen. Aber wir haben schon auch handfeste Gründe am Markt. Zum Beispiel, dass das Vertrauen in den Dollar verloren geht, weil die USA so massiv verschuldet sind und der Krieg jetzt die Verschuldung weiter in die Höhe treibt und einige sich schon fragen, können die USA das alles auf Dauer leisten? Und da sagen viele, Bitcoin ist möglicherweise eine Alternative, ich sag mal so eine Fluchtwährung. Und vielleicht erinnerst du dich noch, vor ein paar Wochen, als es hieß, möglicherweise wird die Straße von Hormuz wieder aufgemacht, da wollte Iran quasi eine Gebühr dafür verlangen, dass Schiffe die Straße von Hormuz passieren können. Und wie wollten sie die Gebühr haben? In Bitcoin. Und das hätte die Nachfrage massiv angetrieben. Und beim Gold ist es halt einfach so, da sagt man ja immer, das ist so die Flucht in den sicheren Hafen. Ja, das stimmt so. Ja, zum Teil, sagen wir es mal so, da waren jetzt auch viele drin, da sind viele wieder raus, haben Gewinne mitgenommen. Deswegen, Gold schwankt schon zum Teil erheblich, aber Gold ist gerade in solchen Krisenzeiten halt immer ein Thema.
0: Sagt Wirtschaftsjournalist Nicolas Lieven. Gleich schauen wir noch drauf, was das eigentlich für uns persönlich bedeutet, ganz konkret für Zinsen, wenn wir einen Kredit brauchen oder Geld ansparen, und was wir jetzt eigentlich tun sollten, wenn wir selbst an der Börse investieren. Hört ihr hier nach neuer Musik von Lotte und jetzt einem Klassiker, der einfach gerade in den Spotify Top 10 ist, wird niemals alt, die Killers.

0: 17 Cent pro Liter. So hoch ist der sogenannte Tankrabatt, der seit gestern gilt. Um 17 Cent pro Liter sinkt die Energiesteuer auf Benzin. Wie viel davon jetzt am Ende bei uns an der Tankstelle ankommt, das wird sich noch zeigen. Aber klar ist, nicht nur tanken wird gerade teurer, auch andere Preise steigen als Folge der Blockade der Straße von Hormuz im Irankrieg. Die Preise steigen, wir reden von dieser Inflation. Und ich habe Wirtschaftsjournalist Nicolas Lieven gefragt, was das eigentlich im nächsten Schritt bedeutet für die Entwicklung der Zinsen. Und dann auch für die Börsenkurse.
1: Wenn die Zinsen steigen, dann hat das natürlich immer negative Auswirkungen, wenn du einen Kredit brauchst, wenn du Geld brauchst, wenn Unternehmen investieren wollen. Also das ist dann immer negativ und deswegen geht man da oder geht da die Europäische Zentralbank jetzt im Augenblick nicht so gerne ran, weil das hindert natürlich die Wirtschaft am Wachstum und unserer Wirtschaft geht es ohnehin ja nicht so richtig gut. Mhm. Aber wenn du Geld hast und Geld anlegen möchtest, und das ist das, was im Augenblick auch passiert, dann steigen die Zinsen. Wobei man immer dazu sagen muss, echt mit Verzögerung. Also die Zinsen, die du bezahlen musst, wenn du Geld brauchst, die ziehen in der Regel deutlich schneller an als die Zinsen, die du bekommst, wenn du dein Geld anlegst. Aber wie gesagt, es ist jetzt gar kein so schlechter Zeitpunkt im Augenblick, wenn man Geld hat, das auch anzulegen. Wobei der Tipp vieler Analysten ist auch da noch ein bisschen zu warten, weil in den kommenden Monaten wird eher damit gerechnet, dass die Zinsen dann doch nochmal nach oben gehen, weil auch die Inflation wahrscheinlich steigen wird.
0: Mhm. So, jetzt stehen die Börsen momentan ganz okay da. Geht das so weiter oder kommt da irgendwie das dicke Ende noch? Zum Beispiel, wenn die Blockade in der Straße von Hormuz jetzt noch Monate andauern sollte?
1: Ja, also da sprichst du einen wichtigen Punkt an. Es ist jetzt im Augenblick ganz viel Hoffnung im Markt. Mhm. Und wenn es so nicht kommt, dann kann die Enttäuschung halt auch richtig groß sein. Ich glaube jetzt nicht an so einen richtig dramatischen Crash, das glaube ich nicht. Aber ich glaube, es wird so ein schleichender Prozess werden. Denn selbst wenn sich die Lage am Golf entspannt, dann werden wir die Folgen noch ganz lange spüren. Nur eins, wenn da Tanker jetzt losfahren würden, dann dauert das so um die 6 Wochen, bis die hier in Europa ankommen. Dann wissen wir nicht, wie es mit den Ölförderanlagen da aussieht, mit den Raffinerien, wann werden die repariert sein. Dauert es Monate, dauert es möglicherweise Jahre oder Dünger. Nimm mal nur Dünger. Wenn der Dünger jetzt teuer ist, dann wirkt der sich halt auf künftige Ernten aus. Und da sprechen wir jetzt von einem Jahr oder von einem halben Jahr. Und wie gesagt, diese Folgen sind eher langfristig. Also das dicke Ende kann noch kommen. Ich glaube eher, es ist ein schleichender Prozess, der uns jetzt noch Monate begleiten wird.
0: Mhm. Was heißt denn das jetzt ganz konkret für uns, wenn wir selbst auch Geld anlegen in ETFs, vielleicht auch der ein oder andere mal in eine Einzelaktie? Du hast es eben schon kurz angedeutet. Ist jetzt gerade ein guter Zeitpunkt, um Geld nachzuschießen oder um vielleicht auch zu starten, zu investieren?
1: Also sagen wir es mal so, wenn du investiert bist, das zeigt die Erfahrung, langfristig an ausgerichtet bist, Augen zu und durch. Wenn du jetzt ausgestiegen wärst vor ein paar Wochen, dann würdest du dich jetzt ärgern, weil die Kurse ja wieder angezogen haben. Im Idealfall hast du irgendeinen Sparplan laufen, zahlst monatlich was ein. Wenn die Kurse sinken, kaufst du automatisch so ein bisschen was nach und schau dir die Charts an, also so die Entwicklungen immer an den Kursen. Wenn du so einen Horizont hast von 8, 10 oder 12 Jahren, dann ist es unterm Strich immer erfolgreich. Und wenn du noch nicht investiert bist, dann musst du halt wissen, du wirst nie den absoluten Tiefpunkt treffen, du wirst nie das Hoch beim Verkauf treffen. Das ist einfach so. Und da kann man immer nur raten, breit streuen. Du hast gerade ETFs angesprochen, also Fonds nehmen nicht Einzelwerte. Da kann es einfach mal ganz schnell unter die Räder gehen. Und wenn du aber Fonds hast oder ETFs hast, dann ist es so, dass es mal Papiere gibt, die steigen, Papiere gibt, die auch fallen und von daher ist man da meist auf der sicheren Seite. Also, das ist der Tipp. Lange Zeitspanne wählen, 8, 10, 12 Jahre, möglichst einen Dauerauftrag, monatlich was einbezahlen. Das muss gar nicht so wahnsinnig viel sein und dann zurücklehnen und laufen lassen.
0: Praktische Tipps von Wirtschaftsjournalist Nicolas Lieven waren das. Der hat uns erklärt, warum die Börsenkurse gerade steigen, obwohl die Weltwirtschaftslage so angespannt ist.
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0: Ray zusammen mit Hans Zimmer. Click-Clack-Symphony bei Deutschlandfunk Nova. Bei Kosmetikprodukten, da achtet ihr vielleicht drauf, dass da drauf steht, dass die Produkte ohne Tierversuche entwickelt wurden, geben ja mittlerweile einige Hersteller an auf den Verpackungen. Aber in der Wissenschaft, zum Beispiel bei Medikamenten, da werden nach wie vor Tierversuche gemacht. Diese Woche gab es Neuigkeiten dazu, wie man versuchen könnte, das Ganze wenigstens mit möglichst wenig Leid für die Tiere durchzuführen. Die Infos dazu, die hört ihr jetzt nochmal von Katrin Sielka.
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2: Für viele Laborversuche sind Tiere immer noch Standard, etwa wenn es um Medikamententests und Grundlagenforschung geht. Die ETH Zürich hat sich Gedanken gemacht, wie sich dabei das Leid von Mäusen messen und lindern lässt. Die Forschenden haben ein Überwachungssystem entwickelt, das die Gesichtsausdrücke von Mäusen filmt und in Echtzeit einstuft. Haben die Nagetiere etwa zusammengekniffene Augen, gewölbte Nasen und Wangen oder ändern sich die Stellung der Schnurrhaare und Ohren, dann weist das auf Schmerz oder Unwohlsein hin. Das könnte die höchste Stufe 3 auf der Maus Grimace Scale bedeuten und die Tiere würden mit Schmerzmitteln versorgt. So eine Überwachung gibt es in Laboren teils schon durch Menschen. Die Zürcher Forschenden sagen, ihr computergestütztes System sei schneller und weniger subjektiv, denn sie hatten für den Vergleich 3 Fachleute gebeten, das Wohl ein und derselben Testmaus einzuschätzen. Heraus kamen 3 verschiedene Bewertungen. Im Osten Afrikas könnte ein Kontinent langfristig auseinanderbrechen. Im Turkana-Graben zwischen Äthiopien und Kenia ist die Erdkruste schon jetzt deutlich dünner als gedacht. An der Bruchzone ist sie nur noch etwa 13 Kilometer dick. In der Umgebung sind es rund 35 Kilometer. Forschende schreiben im Fachmagazin Nature Communications, dass das auf einen entscheidenden Schritt der Kontinentalspaltung hindeutet. Das sogenannte Necking. Dabei wird die Erdkruste durch das Auseinanderdriften von Erdplatten gedehnt und immer dünner. Im Turkana-Graben bewegen sich die afrikanische und die somalische Platte mit knapp 5 mm pro Jahr auseinander. Der Prozess läuft seit Millionen Jahren. Langfristig könnte sich hier ein neuer Ozean bilden, wenn Magma aufsteigt. Bis dahin werden aber noch weitere Millionen Jahre vergehen. Alle Erfahrungen, die wir machen, ermöglicht uns der Hippocampus im Gehirn. Denn seine Nervenzellen wandeln unsere Kurzzeiterinnerungen in Langzeiterinnerungen um und erlauben es uns, räumlich zu denken. Eine Studie im Fachmagazin Nature Communications zeigt, wie sich darin ein für die Erinnerungen wichtiges Netzwerk aus Neuronen entwickelt. Dafür haben die Forschenden die Gehirnströme von Mäusen kurz nach der Geburt, im Jugendlichen und später im Erwachsenenalter gemessen. Heraus kam, dass das Netzwerk schon gleich zu Anfang sehr dicht ist und viele zufällige Neuronenverbindungen schließt. Mit zunehmendem Alter schließt das Netzwerk nicht mehr so schnell neue Verbindungen und arbeitet präzise. Die Forschenden vermuten, dass das Hirn erstmal viele Verbindungen quasi als Basis braucht, um visuelle Hör- und Geruchseindrücke zu speichern. Und dass das Präzisieren danach vorteilhaft ist, um die zunehmend komplexen Informationen besser miteinander zu verknüpfen.
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0: Die Sugar Babes bei Deutschlandfunk Nova. Kleines Quiz jetzt für euch am Samstagabend. Ich spiele euch jetzt einen Mini-Mini-Mini-Ausschnitt aus einem Song. Der ist nicht mal eine Sekunde lang. Hier bei mir auf dem Bildschirm steht wirklich 0-0. Und ich bin mir ziemlich sicher, dass ein guter Teil von euch sofort erkennen wird, welcher Musiker das ist. Seid ihr bereit? Achtung!
1: Oh.
0: Ich spiele es euch noch einmal vor. Wer ist das hier?
1: Oh.
0: Ich finde, es ist einfach eine super charakteristische Stimme, die Casper hat.
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1: Unser aktuelles Lieblingslied, das kommt nämlich von Casper. Ein Song, bei dem es sich lohnt, auch mal auf den Text zu hören. Ich spiele euch nämlich jetzt Hinterland von Casper.
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Casper kommt aus Bielefeld, rund 300.000 Einwohner, also nicht gerade ein Dorf. Aber darum geht's in Hinterland auch gar nicht so wirklich für Casper. Das Hinterland, das ist für ihn wohl nicht irgendwie das platte Land mit Kühen und Traktoren, sondern gefühlt alles, was jetzt nicht gerade das Zentrum von Berlin, München, Hamburg ist, sondern irgendwie der ganze Rest von Deutschland. Das ist für ihn das Hinterland. Und damit verbindet er eine ziemlich eindeutige Hassliebe. Im selben Refrain, da spricht er sowohl vom geliebten Hinterland als auch vom gehassten Hinterland. Beides kann gleichzeitig existieren. Und ich glaube, dieses Gefühl, das kennen doch viele von uns, oder? Die Heimat, die wir natürlich irgendwie lieben als die Heimat, die sie ist. Aber gleichzeitig wissen wir auch, was sie uns nicht geben kann und was wir irgendwo an anderen Orten suchen. Unser Lieblingslied diese Woche von Casper, Hinterland. Raus!

0: Romy bei Deutschlandfunk Nova, enjoy your life. In diesem Sinne sage ich jetzt auch enjoy your Saturday evening. Ich bin Stefan Krombach. Gleich raus. Sag danke fürs Zuhören heute Nachmittag. Ich habe jetzt aber noch neue Musik für euch von Somba. Kennt ihr spätestens, aller spätestens seit diesem Song 12 to 12. Und jetzt gibt's was Neues von ihm. Potential heißt der Song. Ist die zweite neue Single nach seinem Debütalbum. Hat er zum ersten Mal performt jetzt vor kurzem beim Coachella Festival 2026. Und wie könnte das anders sein? Auch in diesem Song bei Somba geht es um eine Beziehung, wo er sich ein anderes Ende gewünscht hätte. Die Beziehung hatte nämlich Potenzial. Zu Englisch Potential. Neue Musik jetzt für euch von Somba.
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1: Um 18 Uhr mit Peter Neuhaus. Für ihren Einsatz für die Menschenrechte im Iran hat Narges Mohammadi 2023 den Friedensnobelpreis bekommen. Jetzt wächst international die Sorge um den Gesundheitszustand der inhaftierten Aktivistin. Das Nobelpreiskomitee hat die iranischen Behörden aufgefordert, die 54-Jährige an ihr Fachärzteteam zu übergeben. Mohammadis Leben sei in Gefahr. Nach Informationen ihrer Familie hat sich ihr Zustand ernsthaft verschlechtert, offenbar unter anderem wegen schwerer Herzprobleme. Mohammadi war in den vergangenen 25 Jahren wegen ihres Einsatzes gegen den Kopftuchzwang und die Todesstrafe im Iran wiederholt inhaftiert worden. Sie hat einen Großteil der letzten Jahre im Gefängnis verbracht. Mohammadis Friedensnobelpreis nahmen Ende 2023 stellvertretend ihre beiden Kinder in Oslo entgegen. Die Ankündigung der USA, 5000 Soldaten aus Deutschland abziehen zu wollen, beschäftigt die NATO und die Bundesregierung. Laut Verteidigungsminister Boris Pistorius kommt die Entscheidung nicht unerwartet. Europa müsse mehr Verantwortung für die eigene Sicherheit übernehmen. Eine NATO-Sprecherin sagte, dass das Militärbündnis versucht, sich mehr Klarheit zu verschaffen darüber, was die USA genau vorhaben. US-Verteidigungsminister Pete Hegseth hat angeordnet, dass 5000 Soldaten Deutschland verlassen sollen. Nach Angaben eines Ministeriumssprechers soll der Abzug in den nächsten 6 bis 12 Monaten abgeschlossen sein. Danach wären immer noch mehr als 30.000 US-Soldatinnen und Soldaten in Deutschland. In den Iran-Krieg sind viele Länder in der Golfregion reingezogen worden, auch die Vereinigten Arabischen Emirate mit der Touristenmetropole Dubai. Nach wochenlangen Einschränkungen haben die Emirate ihren Luftraum jetzt wieder freigegeben. Das Land kehrt zurück zum normalen Flugbetrieb. Die Vereinigten Arabischen Emirate waren besonders von iranischen Angriffen betroffen. Kurz nach Kriegsbeginn wurde der Flugverkehr teilweise wieder aufgenommen, etwa um gestrandete Passagiere auszufliegen. Bahrain, Irak, Kuwait und Syrien hatten Beschränkungen schon aufgehoben nach der Einigung auf eine Waffenruhe zwischen den USA und dem Iran. In Rheinland-Pfalz ist der Weg für die neue Regierung in dem Bundesland frei. CDU und SPD haben jeweils mit großer Mehrheit den Koalitionsvertrag angenommen. Bei der CDU fiel die Wahl einstimmig aus. Bei der SPD stimmten bis auf 10 von knapp 300 Delegierten alle dafür. Der Koalitionsvertrag soll in den nächsten Wochen offiziell unterzeichnet werden. Bei der Landtagswahl in Rheinland-Pfalz Ende März war die CDU mit 31% zum ersten Mal seit 35 Jahren wieder stärkste Kraft geworden.
0: Das Wetter.
1: Im Westen und Nordwesten kann es noch einzelne, teils kräftige Gewitter geben. Morgen wird es wechselnd bewölkt. Im Nordwesten ist Regen möglich. Zum Teil ist aber auch noch Sonne dabei bei 19 bis maximal 29 Grad.
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2: Also ich würde mich definitiv als oberflächlich betiteln?
3: Kleine Selbstreflexion von Ella hört ihr hier. Sie swiped nur Typen, die über 1,80 sind und wir hatten einen Real Talk dazu. Hi, hallo erstmal. Ich bin Charlene Rogall. Schön, dass ihr geklickt habt. Heute gibt's statt wissenschaftlichem Input und psychologischen Tipps zu einem Alltagsstruggle, wie sonst, nur eine Frage. Was wünscht ihr euch hier? Genauer, mit welchem Thema sollten wir uns hier bei Facts und Feelings beschäftigen? Vielleicht habt ihr auch einen Gedanken, der euch nicht mehr loslässt, wie Johnny.
4: Ich habe dann auch so ein bisschen an mir gezweifelt, ehrlich gesagt, ob ich da richtig bin, ob vielleicht die anderen nicht vielleicht doch alle intelligenter sind als ich und ich nicht so richtig mitkomme irgendwie. Also ich habe dann gleich angefangen, mich zu vergleichen.
3: Johnny hat sich blockiert gefühlt, dass die anderen in der Uni irgendwie schlauer sind als er. Wir haben mit Johnny ergründet, wie er mit diesen Selbstzweifeln umgehen kann. Weniger vergleichen, mehr Innenansicht kann zum Beispiel helfen, meint ein Experte. Wir schauen uns hier die kleinen und die großen Themen an, wie das von Ronja. Sie hat mir von ihrem Umgang mit Trauer erzählt, als ihr Freund gestorben ist.
5: Das ist so, man träumt ständig von dieser Person, dass sie noch da ist. Der Körper hat das noch gar nicht realisiert und tatsächlich ist man auch eher taub. Also ich zumindest hatte ein sehr taubes Gefühl.
3: Ronja hat geteilt, wie sie es geschafft hat, wieder nach vorne zu blicken. Und wir schauen hier eben auch auf die kleinen Momente des Alltags, in denen wir nicht zurechtkommen. Maurice meint, dass er nicht so gut mit Geld umgehen kann und das gerne ändern würde. Am Monatsende ist es oft knapp.
6: Manchmal fällt es mir aber auch einfach schwer, irgendwie was zur Seite zu legen oder irgendwie allgemein darüber nachzudenken, jetzt mal ein bisschen Geld zu sparen. Bei mir geht es immer so ein bisschen in diesem Motto, umso mehr Geld ich habe, umso mehr Geld wird auch ausgegeben.
3: Womit struggelt ihr gerade? Was beschäftigt euch? Das wollen wir wissen. Meldet euch gern bei uns mit eurem Thema. 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Die Kontaktinfos stehen auch in den Shownotes. Natürlich könnt ihr euch auch ein Thema wünschen, ohne selbst drüber sprechen zu wollen. Wir freuen uns, von euch zu hören.
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7: Ich glaube, mit den Kopfhörern wäre das nicht so eine gute Qualität.
3: Ey, jetzt hörst du dich perfekt an.

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1: Um 19 Uhr mit Peter Neuhaus. Die Ankündigung der USA, 5000 Soldaten aus Deutschland abziehen zu wollen, beschäftigt die NATO. Eine Sprecherin des Militärbündnisses hat betont, dass Europa einen größeren Teil der Verantwortung für die gemeinsame Sicherheit übernehmen müsse. Die NATO sieht in dem angekündigten Teilabzug aber keine Schwächung ihrer Abschreckungs- und Verteidigungsfähigkeit in Europa. Polens Ministerpräsident Donald Tusk warnte dagegen vor Zerfallserscheinungen in dem Bündnis. US-Verteidigungsminister Pete Hegseth hat angeordnet, dass 5000 Soldaten Deutschland verlassen sollen. Nach Angaben eines Ministeriumssprechers soll der Abzug in den nächsten 6 bis 12 Monaten abgeschlossen sein. Danach wären immer noch mehr als 30.000 US-Soldatinnen und Soldaten in Deutschland. Im Fall der versuchten Erpressung gegen den Babynahrungshersteller Hipp hat es in Österreich eine Festnahme gegeben. Nach Angaben der Polizei wurde ein 39-Jähriger gefasst. Der Mann wird laut Polizei zurzeit verhört. Die Firma Hipp hatte vor knapp 2 Wochen mitgeteilt, Ziel einer Erpressung zu sein. In mehreren Breigläsern in Tschechien, der Slowakei und in Österreich war Rattengift gefunden worden. Das Sortiment in Deutschland war offenbar nicht betroffen. Für ihren Einsatz für die Menschenrechte im Iran hat Narges Mohammadi 2023 den Friedensnobelpreis bekommen. Jetzt wächst international die Sorge um den Gesundheitszustand der inhaftierten Aktivistin. Das Nobelpreiskomitee hat die iranischen Behörden aufgefordert, die 54-Jährige an ihr Fachärzteteam zu übergeben. Mohammadis Leben sei in Gefahr. Nach Informationen ihrer Familie hat sich ihr Zustand ernsthaft verschlechtert, offenbar unter anderem wegen schwerer Herzprobleme. Mohammadi war in den vergangenen 25 Jahren wegen ihres Einsatzes gegen den Kopftuchzwang und die Todesstrafe im Iran wiederholt inhaftiert worden. Sie hat einen Großteil der letzten Jahre im Gefängnis verbracht. KI bekommt keinen Oscar, das hat die Organisation hinter dem wichtigsten Filmpreis der Welt klargestellt. Nach Angaben der Oscar-Akademie werden in den Schauspielkategorien nur Rollen berücksichtigt, die nachweislich von Menschen gespielt und im Abspann genannt werden. Auch Drehbücher müssen von Menschen verfasst worden sein. Hintergrund ist die Debatte über den Einsatz künstlicher Intelligenz im Film. Zuletzt hatte eine digitale Version des 2024 verstorbenen Schauspielers Val Kilmer für Aufmerksamkeit gesorgt. Sie war im Trailer eines neuen Films zu sehen und basierte auf Archivmaterial, das seine Familie bereitgestellt hatte. Bei Kilmer war schon früher KI zum Einsatz gekommen, im Film Top Gun Maverick aus dem Jahr 2022. Durch eine Krebserkrankung hatte der Schauspieler seine Stimme verloren. Sie wurde mit Hilfe von KI in den Film eingefügt.
0: Das Wetter.
1: Im Westen und Nordwesten kann es noch einzelne, teils kräftige Gewitter geben. Morgen im Nordwesten Regen. Zum Teil ist aber auch noch Sonne dabei. 19 bis 29 Grad.
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2: Hi und guten Abend. Ja, in den letzten Wochen dürften weltweit Menschen gestaunt haben, wie groß das Interesse hier in Deutschland an einem Wal namens Timmy ist. Sowas prägt die Vorstellung natürlich in der Welt, wie wir hier wohl drauf sind. Ein neuer Industriereport dürfte das Bild von den sogenannten Deutschen aber ebenso geprägt haben. Hierzulande läuft nach diesem Report vor allen Dingen elektronische Musik. Die Details kommen später. Wir starten jetzt in den Abend. Schön, dass ihr hier seid. Mein Name ist Mike Litt.

Ihr seid im Club der Republik und hier auf Deutschlandfunk Nova hört ihr öfter mal die norwegische Sängerin Aurora und auch Tom Rowland von den Chemical Brothers ist hier kein Unbekannter. Beide haben ihre eigenen stabilen Karrieren und jetzt auch noch eine miteinander. Tomorrow heißt das gemeinsame Projekt. Ich sage Karriere, gemeinsame Karriere, weil das Album Come Closer von Tomorrow klingt tatsächlich so, als könnten die beiden damit noch eine Menge Menschen begeistern. Da ist natürlich die hypnotisierende Stimme von Aurora und Tom Rowland. Er schafft Klangmomente, die ebenso faszinierend sind. Beide haben sich eher spontan getroffen, als sie gerade mal nicht unterwegs auf Tour waren. Und sie hatten direkt eine klare Vorstellung, wie Tomorrow klingen sollte. Und als der kreative Prozess dann begann, stellten die zwei diskussionslos Übereinstimmung fest, was den Sound betraf. Nebenbei machten sie eine interessante Entdeckung. Der Name Tomora, eigentlich ja nur ein vorläufiger Arbeitsname, gebildet aus den beiden Vornamen, bedeutet im Japanischen so viel wie Begleiter auf dieser Erde. Und genauso verstehen sie eben auch Tomora. Sie begleitet den Soundzauberer mit ihrer besonderen Stimme, er sie wiederum mit seinen außergewöhnlichen Klangideen. Ja, und damit ist im Grunde genommen auch alles gesagt über Tomorrow. Und ich möchte euch jetzt einfach zwei Titel aus dem Album Come Closer vorspielen, die sich auch auf eine sehr besondere Art und Weise ergänzen, obwohl sie unterschiedlich sind. The Thing und Somewhere Else.

Ihr seid im Club der Republik und was wurde eigentlich aus Icona Pop? Die hatten diesen unglaublichen EDM-Überhit I Love It vor einigen Jahren. Der erscheint immer noch unverwüstlich, wird immer noch viel gespielt. Aber was machen die beiden mittlerweile? Ja, ihr habt es eben gehört, Dance to This, so heißt der neue Track von Icona Pop. Und so ganz waren die beiden Schweden ja nie weg. Es war halt für die beiden nur verdammt schwer, nach dem irrsinnigen Erfolg von I Love It, und das war immerhin die erste Single, ähnlich groß aufzuschlagen. Ich habe aber so ein Gefühl, wir bekommen es hier im Club der Republik wieder öfter mit den beiden zu tun. Immer wieder ein Thema hier bei uns im Club, warum haben die Clubs, die Veranstalterinnen und Veranstalter Schwierigkeiten? Das sind natürlich die Kosten, die immens gestiegen sind. Es gibt aber auch Leute, die meinen, die Handys, die Smartphones machen die Clubabende kaputt, weil die Menschen nicht mehr leidenschaftlich miteinander feiern, sondern ständig am Filmen sind. An den Kosten lässt sich in der Regel nicht viel drehen, aber an den Club-Policies. Im Jahr 2025 gab es 5-mal mehr handyfreie Events als jemals zuvor, eben als Reaktion, und die Tendenz, die steigt noch. Handyverbote lassen sich auch relativ einfach durchsetzen, aber erklär als Clubbetreiber oder als Veranstalterin mal einer Waschbärenfamilie, dass die nichts im Laden verloren haben. Waschbären sind ziemlich beratungsresistent, und vor allen Dingen, wenn sie sich irgendwann mal irgendwo einnisten, dann wird man sie sehr schlecht wieder los. In einer Berliner Location haben Waschbären richtig üblen Schaden angerichtet. Sie haben die Gebäudedämmung zerlegt und nun muss der Laden aufwendig saniert werden. Am 30. Mai gibt es eine Solidaritätsveranstaltung in Berlin für den Club, nicht für die Waschbären. Ihr werdet fündig im Netz.

Report veröffentlicht worden und alleine die Streaming-Zahlen bei Spotify haben deutlich herausgestellt, nirgendwo auf der Welt wird so viel elektronische Musik gehört wie hier. Damit Hand in Hand ist dementsprechend natürlich auch das Veranstaltungsangebot zu diesem Sound hier in Deutschland immens. Die Streaming-Zahlen, 600 Millionen Mal wird hier wöchentlich elektronische Musik alleine auf Spotify gestreamt. Die USA kommen im Vergleich auf 400 Millionen.

Ihr seid im Club der Republik und der DJ, ich darf auch sagen, die Ikone Sven Feeth war in seinem Leben viel im Frankfurter Flughafen. Er wuchs ja schon in der Nähe auf und träumte beim Anblick der startenden und landenden Maschinen von eigenen Reisen rund um die Welt. Ja, und dann war da noch der legendäre Club im Frankfurter Flughafen, das Dorian Gray. Der wurde für ihn zu einem Schlüsselort seiner Karriere. Mittlerweile ist er wohl tausendfach vom Airport in Frankfurt in die Welt gestartet, um irgendwo aufzulegen. Und kürzlich ist er wieder dort gelandet als DJ. Er wurde hochoffiziell eingeladen, bei der Öffnung des neuen Terminals aufzulegen. Wer heute hier bei uns auflegt, das verrate ich euch gleich in wenigen Minuten.

Wir sind noch bis um Mitternacht zusammen und ich finde, wir haben heute wirklich sehr schöne, unterschiedliche Sets. Die ersten drei sind allesamt sehr melodisch auf ihre Art. Zunächst hören wir Astrid mit einem sehr schönen, groovigen, noch verhältnismäßig entspannten Sound, manchmal recht soulig von Astrid. Dann haben wir MH Project aus Hannover und das ist ein Set, das wir von den Meronauten, vom Kollektiv der Meronauten bekommen haben und es hat ja im weitesten Sinne Weltmusikmomente, Global House Music, so könnte man es bezeichnen, MH Project aus Hannover. Dann haben wir eine Techno-Artistin aus Helsinki, nämlich Elvira. Elvira spielt melodischen Techno, also auch manchmal schon eher ein bisschen ruhiger und langsamer, eher in Richtung Tech ausgehend, aber immer mit sehr viel Melodie drin, höchst angenehm. Dann lassen wir es aber auch noch ein bisschen krachen bis um Mitternacht mit Dave Parker und Yves Michel. Und die beiden stammen aus Stuttgart und Kempten. Also heute haben wir süddeutschen Techno. Das ist unser Fahrplan. Ja, und bevor es gleich die Nachrichten gibt, habe ich hier noch einen ganz neuen Track für euch. Wieder mal eine schöne Kollaboration und die kommt in diesem Fall von You Are Tracks und Bea 1991. Mind Be So Numb von You Are Tracks und Bea 1991.

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1: Um 20 Uhr mit Peter Neuhaus. Die Ankündigung der USA, 5000 Soldaten aus Deutschland abziehen zu wollen, beschäftigt die NATO. Eine Sprecherin des Militärbündnisses hat betont, dass Europa einen größeren Teil der Verantwortung für die gemeinsame Sicherheit übernehmen müsse. Die NATO sieht in dem angekündigten Teilabzug aber keine Schwächung ihrer Abschreckungs- und Verteidigungsfähigkeit in Europa. Polens Ministerpräsident Donald Tusk warnte dagegen vor Zerfallserscheinungen in dem Bündnis. Verteidigungsminister Pete Hegseth hat angeordnet, dass 5000 Soldaten Deutschland verlassen sollen. Nach Angaben seines Ministeriums soll der Abzug in den nächsten 6 bis 12 Monaten abgeschlossen sein. Danach wären immer noch mehr als 30.000 US-Soldatinnen und Soldaten in Deutschland. In den Iran-Krieg sind viele Länder in der Golfregion reingezogen worden, auch die Vereinigten Arabischen Emirate mit der Touristenmetropole Dubai. Nach wochenlangen Einschränkungen haben die Emirate ihren Luftraum wieder freigegeben. Das Land kehrt zurück zum normalen Flugbetrieb. Die Luftfahrtbehörde gibt an, vor dieser Entscheidung die Sicherheitsbedingungen genau geprüft zu haben. Die Vereinigten Arabischen Emirate mit Zielen wie Abu Dhabi und Dubai waren besonders von iranischen Angriffen betroffen. Kurz nach Kriegsbeginn wurde der Flugverkehr teilweise wieder aufgenommen, etwa um gestrandete Passagiere auszufliegen. Im Fall der versuchten Erpressung gegen den Babynahrungshersteller Hipp hat es in Österreich eine Festnahme gegeben. Nach Angaben der Polizei wurde ein 39-Jähriger gefasst. Nähere Details zu seiner Identität wurden noch nicht bekannt gegeben. Der Mann wird laut Polizei zurzeit verhört. Die Firma Hipp hatte vor knapp 2 Wochen mitgeteilt, Ziel einer Erpressung zu sein. In mehreren Breigläsern in Tschechien, der Slowakei und in Österreich war Rattengift gefunden worden. In Brandenburg breitet sich ein Waldbrand aus, und zwar auf einem ehemaligen Truppenübungsplatz. Die betroffene Fläche ist inzwischen mehr als 30 Hektar groß. Laut Feuerwehr könnte sich der Brand im schlimmsten Fall noch über Tage hinziehen. Der frühere Truppenübungsplatz ist mit alter Munition belastet, heute aber ein Naturschutzgebiet, auch mit Wanderwegen. Weitere Brände wurden aus Nordrhein-Westfalen, Hessen und Rheinland-Pfalz gemeldet. In den Niederlanden haben es Einsatzkräfte aus mehreren Ländern geschafft, großflächige Brände einzudämmen.
0: Das Wetter.
1: Im Westen und Nordwesten kann es noch einzelne, teils kräftige Gewitter geben. In der Nacht im Westen und Norden einzelne Schauer und Gewitter. Tiefstwerte 4 bis 14 Grad. Morgen wird es wechselnd bewölkt. Im Nordwesten ist Regen möglich. Zum Teil ist aber auch noch Sonne dabei. 19 bis 29 Grad.
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2: Eine Frau aus Athen spielt für uns jetzt ein sehr angenehmes Haus, seit manchmal soulig, auf jeden Fall sehr warm. Ich bin mir sicher, ihr habt eine fantastische Zeit hier mit Astrid.

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1: Astrid hat gerade für uns gespielt. Das war ein schönes Warm-up und jetzt wird's noch ein bisschen wärmer und auch sehr atmosphärisch mit MH Project aus Hannover. Ein Set vom Mironauten-Kollektiv und es ist im weitesten Sinne Global House Music, also da kommen verschiedene Weltmusik-Momente auch zum Tragen. Sehr angenehm. Ich wünsche euch eine gute Zeit hier mit MH Project.

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1: Global House Sounds eben hier von MH Project. Und jetzt bekommen wir melodischen Techno, melodischen Tech House. Und das spielt für uns Elvira aus Helsinki. Habt die beste Zeit hier mit Elvira.

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1: Das ging schon sehr in Richtung Techno, war aber auch sehr melodisch. Eben hier das Set von Elvira. Jetzt kommen zwei Männer, die nochmal anständig zupacken oder zuschlagen. Dave Parker und Yves Michel. Also, viel Vergnügen mit Dave Parker und Yves Michel.

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Ihr hört den Club der Republik und der läuft hier noch bis um Punkt 12. Da machen wir wie gewohnt eine Pause, aber am nächsten Samstag ab 19 Uhr treffen wir uns hier wieder. Ich werde euch persönlich an der Tür begrüßen, freue mich schon drauf. Bis dahin habt ein schönes Wochenende. Alles Liebe und Gute. Mein Name ist Mike Litt.

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